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I'm Dorna Platz, 6 Swansik, 7 Swansik, September. Alles in Eingeladen. Welcome all. Don't miss it. 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Das ist ein spezielles Vers für die junge Leute. Family and Face 2026. Alle willkommen. Welcome all.

0: bin die Bassist vom Nanang Club und die Verein Obmann, Verein Nanang.
1: Wann ist das offen?
0: Am Donnerstag, Freitag und Samstag.
1: Von?
0: Von 21 Uhr bis 2 Uhr in der Früh, Donnerstag, machen wir Live-Jam-Saison. Und am Freitag, Samstag ab 22 Uhr bis in der Früh, 4 Uhr in der Früh, da, ja. Und Freitag, Samstag ist so, 22 Uhr bis 4 Uhr in der Früh.
1: So, aber als Verein habt ihr andere Aktivitäten als zu tanzen, oder? Ja, deswegen organisiert ihr jetzt gerade ein Familienfest.
0: Jedes Jahr im Sommer machen wir verschiedene Fest in Wien hier. Und dieser Jahr, die erste war unser Straßenfest. Und nachdem, wir haben Afrika Love Fest gemacht am Donnerplatz. Und dann, das ist das dritte Mal unser Familienfest.
1: Wie war es am Donnerplatz?
0: Donnerplatz, jede Zeit ist extra nice und super. Ja.
1: Und war es Erfolg?
0: Erfolg viel, ja. Viele Leute und dann alles in Frieden, ohne Problem. Gott sei Dank, so ist super. Wir haben gut was.
1: Und was der Unterschied zwischen, was am Donnerplatz stattgefunden hat und was geplant ist? Was ist der Unterschied?
0: Der Unterschied ist, die letzte Fest war Afrika, heißt Afrika Love. Und Afrika Love bringt diese Kunst, nur Kunst aus Afrika, aber Mixung auch, ja. Aber die Bandleaders und so weiter sind Afrikaner. Afrikanisch Essen und Afrikanisch Getränke und so weiter. Aber dieser Mal ist Familienfest. Und die Hauptsache ist für die Jungs, für die Kinder. Viele Programme sind drin, für die jungen Leute, für die Kinder. So, der Fokus ist nur die Kinder, viele Kinderprogramme.
1: Also, dann erzählt uns von wann bis wann und ein bisschen über das Programm.
0: Am Samstag, 26. September, am Donnerplatz wieder. Das beginnt ab 12 Uhr am Tag und bis 22 Uhr. Am Abend.
1: Aber wenn es um Kinderprogramm geht, kannst du Kinderprogramm in der Nacht machen?
0: Nein, Kinderprogramm bis 18 Uhr oder 17 Uhr, spätestens 20 Uhr. Und dann ja, Live-Musik bis 21 Uhr. Am Tag ist die wichtige Programme für die Jungs.
1: DJ, dieses Festival, Familienfestival, dauert dann einen Tag oder? Ganzes Wochenende?
0: Nichts ganze Wochenende, weil normalerweise am Freitag Festival unser Fest beginnt. Aber dieses Mal, die Kinder sind in Schule, ist im September und dann wir haben das am Samstag beginnt. Am Samstag ist der Anfang 26 und dann am Sonntag 27 September. Normalerweise ist nichts das ganze Wochenende, aber ab Samstag und Sonntag. Samstag und Sonntag.
1: Also vom Samstag 26. bis 27. September ein Familienfest. Und das findet am Donnerplatz im 17. statt. Auf dem Programm, du meinst Kinderprogramm und was noch?
0: Kinderprogramm, Fashion Show, Animation und Workshop. Und ja, soweit. Aber Workshop, wir machen ein bisschen, ja, wo man kann afrikanisches Instrument gebaut als Ngoni. Ein Bruder von uns, Adama Deko aus Burkina, er ist ein Ngoni-Spieler und er kann Ngoni machen mit den Kindern. Wie kann dieser Instrumente gebaut? Das ist Ngoni.
2: Das ist Adama.
3: Hallo Zuhörer und Zuhörerinnen, hier ist Adama Diko und Kamel Ngoni zusammen.

0: So, nochmal, erklär uns, was für ein Instrument ist das da?
1: Das ist die Kamelingoni.
0: Kamelingoni?
1: Ist westafrikanische Harfe.
0: Warum sind nicht Ngoni? Was ist Kamelingoni? Was ist das?
1: So, Kamelingoni kommt ursprünglich aus dem Wassolo. Das ist ein Teil in Mali. Dort am Anfang war Donzongoni und später Donzongoni. Man muss Donzo sein, die Instrumente zu spielen. Aber später, die haben gesagt, okay, wenn jüngere Leute spielen wollen, die sollen zwei Saiten dazu reingeben, weil Donzongoni ist sechs Saiten. Und dann, wenn man zwei Saiten darauf gibt, dann ist Kamelengoni dann. Kamelen bedeutet in Bambara-Sprache einfach jüngere Menschen.
0: Aber das ist eine Kubis, entsteht aus dem Kubis so groß, Kubis, oder muss man kombinieren?
1: Ja, ist eine dickere
0: Wie
1: Kubis.
0: kriegen wir so eine sehr dicke Kubis?
1: Ja, ist dickere Kubis. Aber die sind eine Modell Kubis nur von dem Sahel, weil die brauchen nicht so viel Wasser und die brauchen viel Sonne.
0: Und muss man, dann ist größer.
1: Ist groß, ja. Die
0: Ja.
1: Kubis ist groß.
0: Deswegen, die Leute, die nicht uns sehen, wir sind nicht im Fernsehen, sondern sehr ganz große, wie ein
1: Ja.
0: Topf oder sowas.

0: Workshop, wie man Goni baut. Ja. Und was noch?
1: Ja, viele Entertainments, viele Programme für die Jungs. Das ist Face Painting. Und Christian ist dort mit verschiedenen Sachen. Wie kann die Jungs, junge Leute Spaß bringen und was die Junge kann dort machen.
0: Ich sehe auf dem Programm auch die großen Musiker wie in Singizi, gell?
1: Ja, Singizi ist da am Sonntag ab 19 Uhr bis 20 Uhr, ja, eine Stunde. Und dann am Sonntag, wir sind früher jetzt los, das ist am 21 Uhr, das Festival ist vorbei, weil es ist im September. Und ein bisschen dunkel, ab 21 Uhr, dann wir sind schon 21 Uhr, nicht 22 Uhr. Am Samstag, Harry ist dort, nur ein Bahn, jedes Tag, weil normalerweise wir machen drei Bahn oder zwei Bahn Minimum, aber dieses Mal, ja, wir machen nur ein Bahn, weil ja, ist ein bisschen schwer auch mit den Nachbarn und laut und so, dann wir machen was. Kurz ist nur eine Stunde. Und ja, Harry mit seinem Bahn. Ja, das ist einer Bruder von uns, Österreich, und Atriu. Atriu, ja, ist eine Saxophone oder so. Aber Harry Waterstein ist ein guter Musiker aus Österreich und er ist so bekannt auch.
0: Meine liebe Damen und Herren, im Studio ist DJ Taf vom Verein Nanang. Er redete über das kommende Fest oder ein Festival, Familienfest. Das findet am 26. bis 27. September. Die Frage ist, warum?
1: Warum? Weil, ja, wir will die Jungs bringen.
0: Wenn es aber für junge Leute die Veranstaltung, aber wozu braucht man in der Nacht ein Konzert? Wen singt es in der Nacht oder Walking Blues in der Nacht, wenn es um die Jungen geht?
1: In Singizi, ja, das ist ein A Cappella-Group. Und dieser A Cappella ist nichts Musik oder so, das ist ein A Cappella. Und ein Freund von mir hat mir gesagt, die Kind von ihr mag nur dieser Gruppe, weil es was anders. Alle Musiker spielen Instrumente und so. Aber das A Cappella war, sein Kind liebt es. Und dann viele Kinder. Wir machen das am Tag auch. Das ist 19 Uhr bis 20 Uhr. Nicht so spät für die Jungs, weil 21 Uhr ist spät. So dieser Anfang beginnt am 19 Uhr bis 20 Uhr. Und Harry auch am Samstag. Er mag, was Chili ist, nicht so laut Musik und für die jungen Leute, ja, so auch, wirklich. So ist was anders. Normalerweise, unsere Live-Musik ist ab 20 Uhr bis 22 Uhr, aber dieses Mal Anfang 19 Uhr bis 20 Uhr, dann ist.
0: Gibt es eine Afterparty?
1: Afterparty, ja, am Samstag nach Donnerplatz, wir sind in Nanang, normalerweise Nanang Club, Hanalsahofstraße 21. Und Sonntag, ja, nächster Tag ist Arbeit, so wir gehen zu Hause alle. Aber Freitag, Samstag, ja. Freitag ist unsere Warm-up-Party und Samstag ist Afterparty im Nanang Club.

0: Meine liebe Damen und Herren, DJ Duff hier bei uns im Studio. DJ, in deinem Club, welche Art von der Musik wird gespielt?
1: Das ist Wall-Musik dann, weil wir spielen verschiedene Musik und auch Live-Musik. So, ja, yeah, Wall-Musik, das ist die, wir machen alle. Wirklich. From Reggae, Raga, Dancehall, Afrobeat, auch Techno.
0: Ja, aber jetzt, wir machen nicht unsere Sendung nur reden, reden. Wir
1: Ja.
0: müssen ein bisschen ein paar Musik
1: Okay,
0: spielen, ja?
1: spielen. Okay, cool.
0: Ge genau, und jetzt brauche ich von dir ein paar Nummern, ne?
1: Okay. Hast du Bob Marley, One Love?
0: One Love,
1: Oh,
0: dann
1: Buffalo
0: der
1: Soldier.
0: Buffalo, wir spielen beide, ja?
1: Ja, bitte.
0: Okay, gut. One Love.

0: Sag mal, warum hast du diese One Love gesucht?
1: One Love, weil als Mensch in dieser Welt, wir müssen zusammen kommen und ja, mit Love dann wir schaffen alle.
0: Kennst du dieses Festival One Love in
1: Am Wiesn, ja, ich kenne die Fest. Ich war dort die erste Mal dieser Fest. Ich habe dort gespielt als DJ. Und dann voriges Jahr, letztes Jahr, ich war dort auch. Ja, ist gute Künstler, weil das ist ein Reggae-Fest, das große Reggae-Fest in Österreich beim Wiesn. Und dann ich gehe dort jedes Jahr.
0: Hier ist die Musik. I have in the studio DJ Tuff im Studio. And DJ Tuff, you are celebrating 10 years.
1: 10 years now. This year, 10 years, Nanang Club in Austria, Vienna. We are celebrating our 10-year anniversary.

0: Gut, aber Erfolg kommt auch mit Herausforderungen, mit Problemen. Was war für dich schwer?
1: Schwer am Anfang war schwer, weil die erste Problem war mit Polizei, weil fast was mal in dem Land. Dann Polizei will wissen, was machst du und welche Leute ist hier und so weiter. Aber nach 2 Jahren, wir haben gute
0: Stabilisiert.
1: Stabilität mit Polizei. Polizei wissen, dass wir sind okay, wir machen nichts, was ist schlimm für die Community. Und dann, Gott sei Dank, wir sind gut mit den Basic-Leuten und dann Basic-Vorsteherin und die Polizei dort, 17. Basic, sind so freundlich mit uns. Zusammenarbeiten, wie es ist.
0: Und Covid?
1: Covid auch war so schwer, aber ja, Gott sei Dank, wir haben das erlebt. Weil ein bisschen wenig, nicht zu viel, aber ein bisschen Forderung vom der Stadt Wien oder mit Club Culture, Club Commission. Da war eine Organisation oder ein Verein, heißt Club Commission. Und Club Commission hat uns ein bisschen unterstützt. Und auch, wir öffnen mit den Regeln, was man muss machen und dann, ja, wir kontrollen und dann, wir öffnen bis 22. Normalerweise wir vor der Corona und nach der Corona 22 Uhr wir anfangen. Aber seit Corona wir müssen zumachen 22 Uhr. Dann war ein bisschen schwer und kompliziert, aber am Ende wir haben das geschafft, Gott sei Dank.
0: Und wenn es nur 3 Tage in der Woche, Sonntag kann ich verstehen, Montag, Dienstag, Mittwoch ist der Club zu, oder?
1: Ja, ist so. Vor Corona, jeden Tag, ja, wir öffnen, aber nach Corona ist es schwer in diesem Moment, um Leute motivieren in der Woche. Dann mag es keinen Sinn zum Öffnen in der Woche. Dann, ja.
0: Gut, nach diesen Herausforderungen, meine liebe Damen und Herren, hören wir die nächste Nummer, dass die direkt von DJ Tuff auch herkommt und uns empfohlen hat.
1: Buffalo Soul, ja.
0: Buffalo Soldier.
1: In die Hals von Amerika.
0: Buffalo Soldier.
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0: Buffalo Soldier.

0: Okay, DJ Tuff, nach diesem Lied Buffalo Shot, ja, wir sind fast am Ende von unserer Sendung. Mhm. Aber diese 10 Jahre sind vorbei. Mhm. Was ist dein Wunsch für die kommenden 10 Jahre noch? Okay. Was wünschst du dir?
1: Ich warte, was kommt noch? Weil was wir also um diese 10 Jahre schaffen. Und dann, ja, manchmal, oh, die Motivation gebe ich unten, aber ich habe was geschafft. Ich denke, die erste Local from Africana hier war, wer lebt seit 10 Jahren. Ich denke, Savannah war hier seit 20 Jahren. Ich bin der Gründer und dann ich bin vorne, was kommt, ich komme in meinen Kopf. Was gut oder was schlimm ist, alles ist unter mir.
0: Auf deine Schulter?
1: Ja, es ist auf meine Schulter. So, schau mal, wann die Leute, ja, braucht was weiter, ich mache es weiter. Dann. Ja.
0: Aber DJ, warum die ganze Stadt nur einen Club für Afrikaner, warum?
1: Shit, ist schwer, weil mit Steuer und so weit und dann für Integration auch von dieser, ja, in die Community, das ist schwer, was ist so schwer. So, ja, Nana ist die einzige afrikanische Leute lokal in Wien.
0: In Wien.
1: Ich denke, ganze Austria, ja. Weil Wien ist die Hauptstadt, dann Wien 1, ich weiß nichts wo.
0: Ja, ich muss auch wirklich alles Gute wünschen. Ja?
1: Dankeschön.
0: Ich weiß, wie es am Anfang war und eben gerade die Herausforderungen. Mhm. Aber jetzt, nachdem wir am Ende der Sendung sind, ich gebe dir eine Minute, dann sagst du, Nanang ist?
1: Nanang ist unser afrikanisches Lokal. Alle sind willkommen. Welcome all. Ja, komm feiern mit uns. Komm schon, was wir machen. Wir können zusammen machen. If you never come to Nanang, I'm inviting you. We are inviting you to come see what we're doing. Because, yeah, it's an open space for everybody. You cannot say, oh, this is African Leute, it's for African and African Leute nur. Nein, it's for alle. Wer will mit uns zusammenkommen, zusammen feiern? So, alle sind willkommen, herzlich.
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1: Liebe Damen und Herren, mein Name ist Jutta Lasedi. Ich lebe seit 2001 in Österreich und ich bin Tanzlehrer. Ich arbeite mit Schulkindern, ich mache Workshops in ganz Europa. Und jedes Jahr ich organisiere auch einen Kulturaustausch in Österreich.
2: Gefällt mir die Musik und mit viel Rhythmus. Wir haben keinen Rhythmus in Europa mehr.
3: Und deswegen bei Trommel gefällt Ihnen sehr gut, oder?
2: Ja, ja, das, für mich ist das Medizin.
3: Das ist Trommel.
2: Ja, Rhythmus und Trommel ist Medizin.
3: Aha.
2: Ja, das ist für mich heilsam.
3: Warum?
2: Weil das wieder ein Spiegel des Lebens ist. Das haben wir nicht in Europa. Bei uns ist Rhythmus wie Maschine. Aber hier ist wie Natur.
3: Haben Sie probiert?
2: Nein, aber ich weiß, dass das für das Herz gut ist und für die Organe gut ist. Wenn man krank ist und man hört diese Rhythmen, das nimmt Schmerzen weg. Man kann gut schlafen. Wenn man depressiv ist, die Depression geht weg, man wird wieder energievoll und lustig und fröhlich.
3: Oh, das freut mich zu hören. Ich habe das vorher nicht gewusst.
2: Nicht gewusst?
3: Nein, ich habe nur getrommelt, aber nicht gewusst, dass es gut ist.
2: Ja, das merkt man erst, wenn man hier in Europa krank wird. Und unsere Kultur hier macht krank. Und wenn man sensibel ist, dann merkt man das.
3: Okay, vielen Dank und viel Spaß.
2: Danke, ja.
4: Schön gesagt.
1: Wir haben eine große Veranstaltung am 9. und 10. Oktober. 9. Oktober, das wäre im Fania Live. In dem U-Bahn-Gebäude im Thalierstraße und wäre zwei Band, Adama Diko und Tamala Group. Adama Diko ist in Österreich, in Wien, und Tamala Group ist in Deutschland. Und am 9. um 18.30 Uhr bis 19.30 Uhr ist Workshop im VUK. Das wäre eine sehr bekannte Tänzerin und sie lebt im

Und 9. Oktober ab 20 Uhr im Fania Live. Am 10. Oktober werde ich wieder im VUK Tanzworkshop mit Mambinta Sumano ab 10 Uhr bis 11.30 Uhr. Und dann nachher Trommelworkshop mit Herr for the Sea, Djembe und Seruba. Und ab 11 Uhr bis 12.30 Uhr. Und dann nachher ist Mittagessen und der Preis ist 20 Euro, ist Mittagessen dabei. Und dann nach dem Mittagessen ist wieder Trommelworkshop mit Herr for the Sea ab 15 Uhr bis 16.30 Uhr. Und um 18 Uhr bis 19.30 Uhr ist wieder Dance-Workshop mit Mambinta Sumano, Sabardance und afrikanischer Dance. Und dann nachher gibt es eine Performance, Konzert, Live-Konzert mit einem bekannten Chorspieler aus Barcelona. Er kommt aus Gambia und er lebt in Barcelona, Jalissam Soussoho. Und das wäre im Nanang Club im Hernalschopfstraße Nummer 21. Ihr seid alle eingeladen. Im Nanang Club, die Eintritt ist 7 Euro. Und im Fania Live, die Eintritt ist 18 Euro. Vorverkauf Ticket ist 15 Euro. Ihr seid alle eingeladen. Am 9. Oktober und 10. Oktober, das ist eine Veranstaltung von unserem Verein, Tilibo International Kunst- und Kulturverein. In Casamance ist im Senegal, im Süd vom Senegal, und ich komme aus Casamance, und das ist Kulturaustausch, zusammen kennenlernen und tanzen und trommeln und feiern gemeinsam.

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1: Heute haben wir zwei sehr coole Gäste, nämlich Mona Hollerweger und Gaius Strappen. Ihr habt eine Band, wie heißt die?
2: Ja, hallo Jutta, danke für die Einladung. Und wir heißen als Duo Mona Holler, mit Betonung auf O, weil wir dann gesagt haben, es ist ja ziemlich ein Holler und nicht Mona Holler, sondern ein Mona Holler.
3: Also ich finde ja Holler eine wunderbare Pflanze, die wächst überall und ist auch schön und sie duftet. Also das zum Holler. Aber der Name kommt natürlich von meinem eigentlichen Namen, der ist Mona Hollerweger. Dann haben wir einfach ein bisschen abkürzt und da wir es zusammen machen, haben wir ihn auch zusammengeführt.
2: Mona Holler.
3: Dann wurde eben der Mona Holler draus.
1: Wie nennt sie eure Musik?
2: Wir nennen es Green Pop, aber wisst ihr, erst einen Song spielen, damit die Leute mal hören und dann können wir gern dazu erklären, wie wir das gedacht haben.
3: Und was Green Pop ist.
2: Ja, wir sind eben ein Duo und bezeichnen unseren Musikstil als Green Pop, weil wir einerseits populäre Musik machen, also nicht Jazz, nicht Klassik, nicht eine bestimmte Richtung, also nicht im Sinn von Ö3, sondern allumfassend so wie, was man sieht, Talking Heads oder Peter Gabriel oder Indie Rock und Pop. Und Green, weil wir nicht reine Liebeslieder haben oder wenn Liebeslieder, dann sind sie an die Erde vielleicht. Und wir thematisieren Umweltkrise, Klimakrise, weil das unser Metier ist. Und jetzt nur über Sonnenuntergänge und ach, meine Liebste ist weggegangen zu singen, Zeiten, wo der Hut brennt, geht nicht. Aber es ist erstaunlich, dass wenig andere Bands sich der Thematik in dem Ausmaß widmen. Vielleicht mal so ein kleines Songchen nebenbei. Aber ich finde, das ist das Hauptthema unserer Zeit eigentlich.
3: Ja, ich sehe das auch so. Für mich ist das, ich sag, das Thema Nummer eins. Überhaupt in meiner gänzlichen Arbeit habe ich mich immer dem gewidmet, wie gehen wir mit unserem eigenen Körper um, wie gehen wir mit der Natur um, eben, die der Körper auch ist. Und ich war früher Performance-Künstlerin, auch Psychologin, die sich diesem Thema gewidmet hat, weil ich finde, es stimmt da was nicht im Verhältnis Mensch-Natur, so wie das jetzt ist. Und Green Pop hat das halt zum Inhalt. Und ja, es ist ein neues Genre gegründet worden, das heißt Green Pop.
2: Genau, unsere Texte sind gemischt, zum Teil auf Deutsch, zum Teil Englisch, zum Teil Oberösterreichisch. Gerade wie der erste Song eben, jetzt weniger, weil uns der Schnabel halt so gewachsen ist.

0: Wir haben eigentlich als Videoprojekt begonnen, erst Songs geschrieben und gar nicht an live gedacht, sondern halt Videos dazu gemacht. Seit 2024 und seit 2025, also seit ein bisschen über einem Jahr, gibt es uns auch live. Und hier gleich zum ersten Mal erwähnt, am 18. Mai unser Auftritt im Loop, wo wir uns freuen würden, wenn viele zu uns kommen, weil da sind auch unsere Visuals dabei. Visuals sind diese Projektionen im Hintergrund, die bei uns nicht nur abstrakte Ornamente oder Verzierungen sind, sondern zum Teil interaktiv, wo wir unsere eigenen Background-Sängerinnen dabei haben, die mit uns zum Teil agieren und Choreografie machen, weil unser Auftritt dreidimensional sein soll. Eben die Mona kommt von Performance, ich komme ja von der Videoseite und das führen wir hier zu einer hoffentlich genialen Synergie zusammen.
1: Und man kann dazu tanzen. Also die meisten Songs
0: Bitte.
1: sind sehr energetisch und rhythmisch. Also poppig, auch ein bisschen schräg, aber vor allem der Drive kommt vor allem vom Gaius, der als Rockmusiker den drauf hat. Der treibt richtig voran.
0: Ja, das Thema schreit ja auch danach nach einer gewissen Intensität und Dringlichkeit. Also am besten am 18. ins Loop kommen, schauen, staunen und tanzen.
2: Das Loop ist im 8. Bezirk, im U-Bahn-Bogen von der O6.
0: Genau, das ist eines von diesen Gürtellokalen zwischen Josefstädter Straße und Lerchenfelder Straße. Die Adresse kann man dann auf unserer Webseite nachschauen zum Beispiel.
2: Der Eintritt jetzt ist freie Spende, Beginn ist 20:15 Uhr.
0: Wahrscheinlich 20:30 Uhr, sagen wir lieber 20:30 Uhr, wer nicht lange warten will. Eintrittsfreie Spende, ja, je nachdem, wie es euch gefallen hat und was ihr habt, freuen wir uns. Es ist uns aber das Thema in erster Linie ein Anliegen. Aber alleine die Vorbereitungen kosten Geld, also nicht, weil wir so fette Gagen wollen, sondern weil wir dann mehr machen können.
2: Wie seid ihr auf diese Umweltthematik gekommen?
1: Warum ist das so ein Thema für mich? Ich bin auf einem Bauernhof aufgewachsen und da werden ja alle Sinne angesprochen und konnte mich frei bewegen. Ich kenne das nicht, dass ich da irgendwie Angst gehabt habe vor Autos und dann letztendlich in der Stadt gelandet und da ist es natürlich mit den Autos so, dass es wäre einfach anders möglich. Es gibt öffentliche Verkehrsmittel. Der Mensch sollte sich sowieso mehr bewegen. Deswegen ist Fahrradfahren für mich das beste Verkehrsmittel. Okay, wenn man jetzt nicht Fahrrad fahren kann, aus irgendwelchen Gründen, könnte man einfach laufen oder gehen. Vor allem frische Luft atmen. Und solche Dinge wie frische Luft, das finde ich so schade, dass das nicht mehr so im Bewusstsein ist der Menschen, dass das ein Elixier wäre, wo wir alle fröhlicher wären, wenn wir das täglich hätten. Vielleicht kommen wir zum nächsten Song, wenn der passt.
0: Ja, ich kann mich noch erinnern, wie ich eben so nicht als Jugendlicher und Kind Rad gefahren bin, sondern so als Fortbewegungsmittel in der Stadt, so vor 20, 30 Jahren. Und das im Bekanntenkreis erzählt habe, habe ich wirklich die Antwort bekommen, naja, aber das machst du in der Stadt, warum fährst du nicht mit dem Auto? Weil die Luft ist ja so schlecht, dass du mit dem Rad fährst. Und da habe ich mir gedacht, naja, erstens einmal stimmt es gar nicht. Im Winter ist durch die Heizung und im Sommer durch die Aircondition ziehst du die ganzen Abgase eh ins Auto rein. Aber das ist doch ein perverser Gedanke, lieber nicht Radfahren, weil man dann die Abgase von den Autos hat. Naja, ich bin eigentlich schon als Teenager zur Umweltbewegung gekommen. Meine ersten Demos waren, anstatt dass ich als Ministrant in die Kirche gegangen bin, habe ich mir meine Krawatte vom Sonntagsanzug als Stirnband umgehängt und bin zur Anti-AKW-Demo gegangen, gegen Zwentendorf damals. Und wir haben ja gewonnen. Und dann später habe ich mir den Hintern in der Hainburger Au abgefroren. Dann bin ich weniger aktiv gewesen, aber jetzt eben mit der letzten Generation war ich ein aktiver Sympathisant, sagen wir vorsichtig, weil ich habe mich nicht angeklebt, ich muss zugeben, aber ich habe Fotos gemacht, war oft dort und war entsetzt über die Reaktionen der Leute eigentlich, in den Medien, aber sie auch selber vor Ort gesehen habe. Und es ist so krass, wenn man die wissenschaftlichen Fakten hört und rein die Informationen, die so immer wieder tröpfeln und kommen und immer wieder und 1,5 Grad wäre ganz super, na, werden wir nicht erreichen, na, 2 Grad wären ganz super. Und wenn man jetzt weiß, wir steuern auf 3 Grad zu unseren Lebzeiten noch, also so hoffen wir, dass wir es erleben, aber die nächste Generation wird es hundertprozentig erleben. Und da ist es schon entsetzlich, weil die Leute haben sich so beschwert über die letzte Generation und immer gesagt, da muss es doch andere Möglichkeiten geben. Und die wurden ja schon oft ausgeschöpft, aber es passiert nichts. Und jetzt gibt es die letzte Generation nicht mehr. Es gibt nur diese Prozesse, wo die finanzielle Unterstützung sehr gut brauchen können. Und es ist nichts mehr in den Medien. Es ist weg. Es ist... Das, ja, mach machen wir es doch anders, wir machen es besser, passiert einfach nicht. Und die ganzen Gegentrends jetzt von Trump als Speerspitze angefangen, bis alle Kriege, die auch ja wahnsinnige Klimakiller sind, geht es nur in die falsche Richtung oder zu einem sehr großen Prozentsatz. Im Kleinen passieren super Sachen, aber im Großen ist die Richtung eine Katastrophe und ich höre immer wieder, wir sind nah an den Kipppunkten oder manche wurden schon gestartet und das sind die Alarmglocken schon sehr am Läuten.
1: Kommen wir zum nächsten Song, der passt genau dazu, der heißt Go Away Cars und ist mir eingefallen beim Fahrradfahren in Wien und
0: ja, spricht für sich selber.
1: Für mich ist Popmusik irgendwie die beste Möglichkeit, um alles zu verarbeiten, weil mit dem Verstand allein findet man nicht mehr die richtigen Worte für alles und in der Popmusik oder im Green Pop kann man das einfach rauslassen. Bitte Go Away Cars.

0: Der ökologische Kollaps ist absehbar, der Klimakollaps evident. Was sind eure Lösungsvorschläge oder wie soll es weitergehen?
1: Ich hätte einen konkreten Vorschlag. Es ist natürlich sehr komplex und es geht alles nicht so schnell. Aber ich denke, man könnte wo anfangen? Man könnte einfach einmal auf den eigenen Körper horchen, weil der Körper ist Natur. Und wenn wir auf unseren Körper horchen, dann würden wir was Gescheiteres essen. Wir würden uns nach frischer Luft sehnen, nach frischem Wasser, nach mehr Bewegung. Wir würden unsere Sinne leben lassen und nicht nur auf die Augen fokussieren, immer auf einen Bildschirm schauen. Ich glaube, wenn die meisten Menschen mehr auf ihren Körper hören, würde sich die Umweltpolitik ändern. Automatisch. Weil der Körper ist Natur und die Erde ist Natur. Da könnte man in der Schule schon einiges machen, indem man den Kindern einen Zugang zum eigenen Körper verschafft, ihnen zeigt, wie sie sich entspannen können und so weiter.
2: Ja, eben die Bewusstseinsbildung, weil ich glaube, die Frage ist halt falsch, welche Lösungsvorschläge wir haben, weil das ist ja die Aufgabe der Politiker eigentlich. Unsere Aufgabe ist es, als Künstler zum Beispiel darauf aufmerksam zu machen und das Bewusstsein zu verschärfen und zu sagen, hallo Leute, der Hut brennt, da ist was, die Kacke am Dampfen. Und dann unsere Aufgabe als Bürger in einer Demokratie ist, Druck auf die Politiker auszuüben. Weil wir können nicht zu einer Ölfirma hingehen und sagen, macht's das nicht und nicht CO2-Gesetze erlassen, aber die Politiker müssen's. Und warum passiert es nicht? Warum hat eine FPÖ zum Beispiel starken Zulauf oder warum haben ganz viele rechte und klimafeindliche Parteien so einen Zulauf? Weil das Bewusstsein nicht da ist, zum Teil durch Gehirnwäsche, durch die diversen Lobbys, aber auch einfach, weil es bequemer ist und weil wir uns es nicht so vorstellen können. Und da ist leider der Populismus, der halt plakativ und simpel keine Lösungen vorschlägt, einfacher als komplexes Nachdenken und eben Zusammenhänge erklären und vielleicht wissenschaftliche Auseinandersetzung damit, wo die meisten Leute aussteigen und sagen, ja, ich verstehe es nicht. Na, dann will ich den Herbert, weil der versteht mich, der haut am Tisch und eine gesunde Waschen, was ist so schlecht dran und so. Also wo man diese alten Muster als Flucht vor neuer Verantwortung wählt, was natürlich halt der völlige Rückschritt ist. Ich glaube, die Menschheit ist generell immer wieder am richtigen Weg und es geht voran. Also wenn man sich anschaut, Werbungen aus den 50er Jahren, was ich jetzt so gemacht habe, ist ein Wahnsinn, was sich da getan hat, Gott sei Dank. Noch immer viel zu wenig, punkto Frauenbild und in vielen Bereichen. Aber man sieht erst da den Fortschritt. Nur bei der Klimakrise befürchte ich, dass die Lunte schon brennt. Und ich will keine schlechte Stimmung verbreiten, aber ich mache trotzdem weiter. Die Sendung heißt ja trotzdem.
1: Es gibt immer noch Hoffnung, finde ich.
2: Na, spielen wir gleich das nächste Lied.
1: Weil, genau. Das heißt, als Sie und...
2: Haben wir gefilmt auf einer Müllhalde, weil die so ein Orga-Platz für dieses Thema war. Wir haben den Song schon gehabt als Idee, aber dann fertig geschrieben und gefilmt. Und das hat den Leuten sehr gefallen und es hat sie sehr beeindruckt. Weil da sieht man den Dreck.
1: Mhm. Aber unter dem Dreck waren schöne Landschaften.
2: Wie haben Sie gesehen, die schönen Landschaften?

0: warum mir das Thema so wichtig ist oder besser gesagt, wie ich das verarbeitet habe. Vielleicht darf ich kurz ein Beispiel aus der Performancekunst bringen, das auch sehr populär war. Für mich war immer wichtig, dass ich etwas mache, das einfach zum Verstehen ist, für möglichst viele Menschen. Und da war ich zum Beispiel einmal eine Zwergin, also ich habe mich in der Wohnung als Zwergin verkleidet, als feminine Zwergin, aber mit langem Bart, bin mit einer Hacke und einer Gießkanne aus der Wohnung raus, in die Straßenbahn hinein. Die Leute haben natürlich geschaut, was ist da, aber ich bin ganz wie selbstverständlich in meine Arbeit gefahren. Das war der Gürtel, Lerchenfelder Gürtel, und habe dort eine grau-braune, feste Bodenfläche mit der Hake bearbeitet, und zwar die Buchstaben grau. Dann bin ich da jeden Tag 3 Wochen lang hingefahren mit der Gießkanne und habe das gegossen und gehegt, und nach einigen Wochen ist dort grüner Samen aufgewachsen. Und es stand dort, also grüner Samen, grünes Gras, ich habe natürlich auch gesät, aber es stand dort grau, wurde aber zu einem giftigen Grün. Und das war jetzt ein Beispiel für etwas, was Performancekunst sein kann im öffentlichen Raum.
1: Ja, weil die Mona kommt eben von der Performance. Ich komme von der Musikerseite, zwar auch von der Live-Seite, aber bin eben auch Produzent und arrangiere die Songs und komponiere die Songs zusammen oder arrangiere sie mehr. Und habe auch Live-Auftritte mit anderen Bands, viele gespielt, und lebe auch von Live-Auftritten. Aber bei unserer Show ist eben schön, dass wir so dreidimensional verschiedenste Sachen kombinieren. Eben die Musik trifft auf Performance-Kunst. Und an diesen Visuals, das war der Grund, da habe ich vor über 20 Jahren wollte ich so eine Show machen mit solchen interaktiven Visuals, wo ich mit mir selber spiele. Und nach über 20 Jahren haben wir es jetzt endlich erreicht. Am Montag, dem 18. Mai im Loop, wer es vergessen hat, wird es dann zum ersten Mal wirklich so sein. Wir haben eine Leinwand gebaut mit 3 Meter, 3,5 Meter Breite, die transportabel ist, und wir haben ausgemessen, sie geht sich schräg durch die Eingangstür aus. Also wir haben da einiges vor. Und
0: Ja, diese mehrdimensionale Kunst ist natürlich jetzt nicht nur unsere Sache, das machen ja viele, aber ich bin da ein großer Fan dafür, dass sich verschiedene Disziplinen vernetzen, weil der Mensch ist ja ein mehrdimensionales
1: Lebewesen.
0: Lebewesen. Das heißt, man sieht was, man hört was, man sieht Bewegung, und also es ist einfach eine plastische Darstellung im Gegensatz zu einem normalen Konzert.
1: Und im Gegensatz zu einem Musical, mit aller Hochachtung vor der tollen Leistung von Musicals, geht es bei uns eben um die Message. Das heißt, wir sind jetzt nicht so perfekt, wir machen auch Choreografie, aber wir sind keine Tänzer, und oder ich weniger als die Mona, und ich mehr Musiker und was auch immer. Aber es geht darum, die Botschaft auf verschiedenste Arten rüberzubringen. So wie der Jesus schon in Gleichnissen gesprochen hat, damit die Leute verstehen, sprechen wir halt jetzt mit modernen Sachen, Mitteln auch verschiedene Sinne an. Und auch weil es uns interessiert, wir sind ja eben auch Künstler, wir sind ja nicht nur Botschafter, sondern wollen die Leute ja in dem Sinn unterhalten, dass sie zuschauen und fasziniert sind und dann zum Nachdenken anfangen.
0: Also es ist, glaube ich, auch sehr lustvoll. Also ich
1: Ja.
0: schaue mal zum nächsten Lied. Das heißt Erdensommer. Für die, die das nicht verstehen, ist es oberösterreichisch. Erdensommer. Wir sind Erde. Und das geht aus von dem Gedanken, dass ich finde, wir Menschen sind Blüten des Planeten. Wir sind eigentlich der Planet. Wir haben uns halt entwurzelt, aber man könnte uns sehen als Blüten. Etwas eigenartige Blüten sind wir geworden, aber wir sind immer noch Erde. Erdensommer.

0: Ihr spielt bei eurem Auftritt im Loop mit Background-Singerinnen. Normalerweise seid ihr ein Duo.
1: Wir sind immer ein Duo und die Background-Sängerinnen, das ist ja das Lustige, sind in den Visuals. Das heißt, wir haben das vorher gedreht. Ich habe verschiedene Kostüme angezogen und verschiedene Persönlichkeiten kreiert. Und die sind hinten in den Visuals. Jetzt wollen wir aber, dass die sich am Ende auch verbeugen und wir wollen sie vorstellen. Das ist natürlich dann eine logistische Herausforderung. Wie timen wir das alles?
2: Ja, also wir haben, weil auf den Aufnahmen sind eben Chöre dabei und das hat uns dann ein bisschen gefehlt und jetzt das wollten wir es nicht nur so als Playback dazu tun, haben wir eben das so eben gemacht und wir haben dann auch gesagt, nee, dann machen wir auch die Choreografie, die wir zu zweit machen, mit anderen und ich bin dann ein Roboter, der dann auch so Choreografie macht. Das entspricht meinem Tanzstil circa. Und als Duo haben wir einfach überall die Möglichkeit, kreativ zu sein, jetzt zum Komponieren oder auch Videos zu machen. Und wir diskutieren sehr viele verschiedene Standpunkte. Also wir sind da durchaus unterschiedlich. Man könnte sagen, wie Tag und Nacht, was aber zusammen einen Tag wiederum ergibt oder eine 24-Stunden-Einheit. Also diese verschiedenen Gesichtspunkte sind zwar im ersten Moment ein Widerspruch, den man sich stellen muss, aber es führt dazu, dass man vielleicht Standpunkte besser verstehen lernt, weil man es ja intern diskutiert. Wir sind auch privat ein Paar. Das heißt, wir lieben uns, haben aber trotzdem verschiedene Ansichten. Und da lernen wir im Kleinen, wie Konflikte entstehen können, aber wie man sie auch lösen könnte. Also es ist eine sehr spannende Reise, eine sehr abenteuerliche. Und es bringt uns musikalisch sehr viel weiter und auch von der Show, weil einfach verschiedene Sachen abgeklopft werden. Standpunkte, die man vielleicht hat, werden von der Mona dann hinterfragt und umgekehrt. Und dann kommen wir vielleicht auf eine noch bessere Lösung. Und weil auch unser Sound mit elektronischen Beats und Keyboard-Klängen ist, kann man das eigentlich mit dem Laptop live super machen. Und deswegen haben wir uns entschlossen, keine echte Band dazu zu nehmen, sondern virtuelle Background-Sänger. Und das war viel Arbeit, das war auch sehr lustig. Also ich fühle mich als Roboter sehr wohl, gelegentlich.
1: Die Background-Sängerinnen, die machen auch so Choreos. Also das heißt so, die Show fließt auch in unser Werk ein. Ich wollte ja nie so ganz ernste Kunst machen, sondern eben immer auch ein bisschen Varieté-Kunst. Ich habe sogar Pin-Up-Workshops gemacht, weil das weiß ja niemand. Da geht es ja nicht nur um Pin-Up, also für die, die es nicht wissen. Man bewegt einfach alle Körperteile, schüttelt irgendwie den Hintern aus. Oder also bei einem Pin-Up-Workshop, ich kann das sehr empfehlen, bewegt man körperliche Teile, die normalerweise nicht bewegt werden. Und das ist sehr gesund und man hat Musik, also das fließt eben ein in unsere Show.
2: So ein bisschen. Also ich kann mich erinnern, wie die Mona euphorisch nach dem Pin-Up-Workshop gekommen ist und mir dann auch gezeigt hat, wie ich mit der Hüfte Achter machen muss, damit ich lockerer werde und so. Und jetzt kann ich das ziemlich gut.
1: Der Mensch sitzt viel zu viel vor dem Computer und darum würde ihm das nicht schaden. Ja. Deswegen machen wir jetzt noch eine Nummer, wo es darum geht, I am nature and I want nature.

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1: Der nächste Song hat ursprünglich geheißen Destination Moon. Und wenn ich ehrlich bin, würde ich gerne ein paar Leute auf den Mond schicken. Weil ich mir denke, wir haben so einen schönen Planeten. Und ich weiß es nicht, aber mir kommt vor, manche Leute ignorieren total, dass die Umweltverschmutzung ein dermaßen großes Ausmaß angenommen hat. Und da denke ich mir, ja, dann hoffentlich gibt es bald eine Rakete, geht's auf den Mond, da lebt ihr. Und alle, die die Erde lieben und sich auch darum kümmern, sollen hier leben. Ganz einfach.
2: Und eben in dem Song haben wir das thematisiert. Fällt es irgendwie so auf, dass in vielen Diskussionsrunden über Klimakrise gern immer mehr Zeit am Ende damit verwendet wird, naja, wo könnte man hingehen, wenn es auf der Erde nicht mehr so schön ist? Und dann wäre immer, ja, am Mars könnte man was machen und am Mond könnte man kolonialisieren und mit Wasser. Und in den 50er Jahren war eben dieser Traum von der Mondstation. Und jetzt wird es immer mehr der Mars oder irgendwelche Exoplaneten, die man findet und große Hoffnung drauf setzt. Und ich denke mir, ein Wahnsinn. Es gibt in unserer Welt, also soweit wir sie nur sehen, und das ist schon der Voyager 1 oder 2, ist er 50 Jahre unterwegs und da ist nichts. Da ist nichts Vergleichbares. Und jetzt zu sagen, na, wir könnten am Mond, wenn wir viel. Wer will denn auf den Mond? Das ist ja wie Verbannung. Früher war Sibirien ein schrecklicher Ort. Und jetzt will man auf den Mond, wo noch viel weniger ist. Und dieses scheinbare Plan B oder Planet B, das ist so furchtbar, weil das Leute irgendwie so doch ein bisschen im Hinterkopf glauben. Und sie wissen nicht, bei der Titanic hat es ein Rettungsboot gegeben. Bei uns gibt es keines. Nicht zu wenige oder nicht kleine, sondern gar keine. Und da kommt auch kein anderer Dampfer, ein Dampfer, der uns rettet, sondern wenn es untergeht, war es das. Also wir haben nicht viele Alternativen und darum ist der Song eben ursprünglich Destination Moon und wir haben ihn dann doch umgetauft auf Destination Earth.
1: Weil um das geht. Die Rakete, also wir hören dann gleich rein, die Rakete, mit der ich als Pilotin die Leute auf den Mond bringen, dreht dann um, weil ich selber spüre auf der Fahrt dorthin, ich will auf die Erde zurück. Das ist mein Zuhause.
2: Auch wenn es am Mond ganz toll ist.
1: Deswegen heißt es jetzt Destination Earth.
2: Weil am Mond gibt es zum Beispiel keine Einschränkungen bezüglich Umweltschutz, weil es gibt keine Umwelt. Toll.
1: Destination Earth.

0: New Home of the Brave.
1: Darf ich euch was fragen? Und zwar, Musik ist etwas sehr Emotionalisierendes. Wie kommt sie mit diesen Emotionen zurecht, die die Leute zum Thema Umwelt und gerade dieses Endzeitstimmungsthema, wie geht man mit dem um?
0: Ja, ich muss gar nicht von der Endzeitstimmung der Leute reden, sondern von meiner Endzeitstimmung, weil wenn ich die Fakten zusammenrechne, wundere ich mich, dass da überhaupt noch nicht der gesamte globale Notstand ausgerufen ist. In den 80ern war ja das mit dem Atomkrieg und da waren Riesendemos für die Abrüstung und da hat es diese SALT 1 und 2 Verträge gegeben und Reduktion. Dass wir jetzt eigentlich schon den Finger sehr fest am roten Knopf haben und jeden Tag ein bisschen mehr drücken, fällt niemanden auf oder will nicht wahrhaben.

0: Und was man dabei nicht vergessen darf, ist der Humor. Also zum Beispiel sieht man jetzt im Radio nicht, ich habe meine Zöpfe senkrecht nach oben aufgestellt. Und das ist ein kleines Zeichen, ein Impuls im täglichen Leben. Ich bin so hergefahren mit dem Fahrrad und bekomme einige lächelnde Gesichter und gute Meldungen. Es ist eine sehr einfache Geschichte. Also es stehen mir im wahrsten Sinne des Wortes die Haare zu Berge in Anbetracht der Realität. Und es hat auch etwas Humorvolles. Also so diesen Weg suchen wir.
1: Und das spricht sehr viele Leute an. Das ist ein Wahnsinn. Das ist eigentlich mindestens so stark wie unsere Musik. Aber es trifft die Leute auf der Straße, weil es so im Alltag ist. Und das ist genial gewesen von der Mona, das zu finden und zu erfinden. Und es trifft die Leute emotional, weil es eben ihren Augen widerspricht oder ihrer Gravitationslogik. Und um das geht es ja, dass man das Bewusstsein ändert, den Blickpunkt ändert. Also es geht sehr wohl um Emotionen, gerade in erster Linie um Emotionen, dann kommen die Fakten und dann, wenn jemand sagt, ah wieso, dann kann man mit den Fakten kommen. Aber
0: Und
1: es
0: man
1: geht schon um
0: kann
1: Betroffenheit auch. Ja.
0: trotzdem tanzen,
1: Man kann
0: trotz
1: trotzdem
0: der
1: tanzen.
0: Emotionen. Also
1: Naja,
0: ein
1: das ist ja auch eine
0: Ausspruch von mir
1: Emotion.
0: ist, tanzen hilft immer.
1: Naja,
0: Ja,
1: ich
0: zuerst
1: bemühe
0: einmal
1: mich.
0: tanzen, dann wieder nachdenken. Also egal wie schlecht es einem geht, sich ein bisschen bewegen, mit den Hüften Achter machen. Das
1: Dreimal
0: ist gut
1: täglich.
0: für den Geist und letztendlich dann für die Psyche und das Herz, das ja
1: Dr.
0: das
1: Hollenweger
0: Wichtigste ist.
1: verschreibt als Rezept dreimal Achter täglich.
0: Ja.
2: Wollt ihr vielleicht erzählen von euren zukünftigen Auftritten und
1: Ja,
2: Projekten?
1: dann haben wir schon erwähnt, das Loop. Also, ich weiß nicht, haben wir das irgendwie schon. Also,
0: Wir
1: naja.
0: starten im Loop am 18. Mai, U-Bahn-Bogen 26, das ist beim Lerchenfelder Gürtel,
1: Genau.
0: next to Chelsea,
1: Genau. Am
0: das
1: Montag nach
0: Lokal.
1: dem Song Contest, wie auch immer der ausgeht.
0: Und wir hätten gerne zusammenarbeiten mit Institutionen oder Bewegungen, denen die sogenannte grüne Entwicklung auch wichtig ist. Also ich rufe auf Greenpeace, Global
1: Global.
0: 2000, Radaktivisten und Innen
1: Alle,
0: zu
1: denen ihr begrüßt,
0: kommen.
1: ja.
0: Und wir könnten uns vorstellen, dass man auch einen Tisch macht
1: Bei
0: mit
1: unseren Konzerten. Ja.
0: Infomaterial und wir spielen. Aber erstmal ins Loop kommen und
1: Genau.
0: dann schauen wir weiter.
1: Wir würden uns freuen, euch kennenzulernen, mit euch zu diskutieren und eben vielleicht zusammenzuarbeiten. Wenn wir bei Festen von euch spielen können, freuen wir uns auch. Wir beginnen eben jetzt mit dieser neuen Show und das ist so ein Showcase und hoffen, dass eben danach Auftritte passieren. Wir kümmern uns drum, haben aber jetzt einmal den Termin im Loop und hoffen, dass wir dann öfter wo zu sehen sind und dass das sich dann herumspricht. Also nicht versäumen, es
0: Man
1: wird super.
0: kann auf jeden Fall mal auf unsere Website schauen, die da heißt Mona Holla in einem Wort.at.
1: Und auf unseren YouTube-Kanal, der auch so heißt, wo man eben unsere Videos sieht. Die sind sehr wichtig, wir haben fast zu jedem Song, also sobald wir einen Song fertig haben, machen wir eigentlich ein Video dazu. Und das war eigentlich die Idee, wie das gut angekommen ist, dass wir das auch live machen. Also wir sind von der anderen Seite gekommen und kombinieren das halt jetzt. Aber wer nicht kommen kann, ist das ein guter Einstieg zu Mona Holla. Und damit wir nicht zu düster uns verabschieden, haben wir noch einen Song über das Glück gemacht, weil jeder
0: Darf
1: ist auf
0: ich
1: der Suche nach
0: dazu?
1: dem Glück. Und Mona, bitte.
0: Was ich dazu sagen möchte, ist, dass der Materialismus uns nicht wirklich glücklich macht. Und man redet oft vom Verzicht und wir müssen Einschränkungen vollziehen. Ich glaube, wenn der Materialismus reduziert wird, dann würde uns das erleichtern. Und das kennt vielleicht jeder von sich selbst. Man braucht natürlich einige Dinge, um gut zu überleben. Aber zu viel ist unangenehm. Also es ist kein Verzicht. Es ist auch für mich, die nie ein Auto besessen hat, kein Verzicht. Ich bin froh, dass ich mich nicht um mein Auto kümmern muss, nicht dafür bezahlen muss, dass ich ein Fahrrad habe, das schon 30 Jahre alt ist und immer noch gut fährt. Und es kostet mir nichts.

0: ich habe meine Bewegung, mein Fitnesscenter täglich eingebaut.
1: Und ich bin jetzt auch begeisterter Radfahrer, aber ich habe ein Auto, weil ich es für die Auftritte halt brauche. Aber ich schon vor 30 Jahren bin ich damals nach Italien gefahren und wollte halt schnell unten sein und nicht die Zeit im depperten Auto verbringen und bin dann 150 gefahren, dass ich ja schneller dort bin. Habe dann eine Stunde dort gebraucht, um wieder runterzukommen und das nächste Mal bin ich 120 gefahren, habe zwar etwas länger gebraucht, aber bin frisch und erholt ausgestiegen und war gleich vor Ort. Also nicht jeder Zeitgewinn bringt es auch und nicht jede Schnelligkeit bringt das Ergebnis. Also ich wäre sehr für Tempo 100 auf den Autobahnen und die anderen Limits auf den Bundesstraßen und im Stadtgebiet. Aber am liebsten fahre ich mit dem Fahrrad, weil das sieht man so viel mehr und man erspart sich nämlich die Zeit, ins Fitnesscenter zu gehen oder sonst irgendwas. Es ist mein Lebenselixier. Und inzwischen ist es auch relativ sicher in der Stadt. Also es geht schon langsam. Vor 20 Jahren war das noch kein Thema für Autofahrer. Auch für mich als Autofahrer muss ich das sagen. Also aber jetzt kann man schon fahren, es ist nicht mehr so gefährlich.
0: Ich habe hinten mal oben stehen gehabt, Radfahren macht glücklich. Und ich empfinde das auch so. Die Bewegung im unteren Teil des Körpers und gleichzeitig ein bisschen denken, das bringt dann irgendwie in seine Mitte oder ins Zentrum. Also Radfahren macht glücklich.
1: Und Stiegen steigen auch. Klingt blöd, aber ich wohne Altbau, vierter Stock. Das ist meine zweite Energiequelle und ich merke es, wenn ich doch mit irgendwelchen schweren Sachen im Lift fahre und es geht mir ab und es ist nicht notwendig. Also bewegt euch, Leute, bewegt euch.
0: Der Mensch einmal eben nachdenken, ist jetzt das falsche Wort, einfach einmal spüren, was ihn wirklich happy macht. Weil dieses schneller, schneller macht uns, glaube ich, nicht happy. Das ist so ein Getriebe, wo man nicht mehr aus kann. Aber wenn man dann einmal für sich selber draufkommt, jetzt habe ich mal mein eigenes Tempo und vielleicht brauche ich eben weniger Materielles und muss dann ein bisschen weniger arbeiten und so weiter. Also was macht uns wirklich glücklich? Und dazu eben haben wir diesen nächsten Song, der heißt Glück ist. Ich nehme es jetzt vorweg. Es ist einfach schon Glück, dass wir existieren. Es ist nicht selbstverständlich, dass wir Menschen existieren. Was immer danach kommt, was immer man selber für Probleme hat, man muss sich einfach schon einmal freuen, wenn man einen Tag hat, wo man lebt und die Sonne scheint, so wie heute. Und
1: es ist nicht selbstverständlich, gerade im Universum schaut sich um, da ist nichts anders. Und machen wir doch alles, dass es möglichst lang so bleibt. Bitte.

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Hallo und herzlich willkommen in der Sendung Monikas musikalische Reise auf Orange 94.0, sagt Monika Heller. Die heutige Sendung ist keine Live-Sendung, sondern die Wiederholung vom November 2025. Das soll noch nicht verraten werden. Viel Vergnügen!

Herzlich willkommen in der Sendung Monikas musikalische Reise auf Orange 94.0, sagt Monika Heller. Ja, die musikalische Reise, heute wieder mal ein... Nein, es gibt schon ein Thema und dieses Thema wird von einer vierköpfigen, vierpilzköpfigen Formation eingeleitet, respektive gebracht.

Endlich mal die Beatles wieder mit I Wanna Hold Your Hand. Ja, und um die Hände, um die Hand geht es in der heutigen musikalischen Reise. Eine Handvoll Musik wird dargeboten, wird serviert. Ja, und ich will eine Hand halten. Also wenn es jemand sagt, den ich mag, dann freue ich mich sehr. Und dann, wenn das niemand sagt, den ich mag, dann freue ich mich gar nicht und dann bin ich ganz einsam und fühle mich ganz alleine und dann sehe ich die anderen. Oder dann sah François Zardy, zumindest in ihrem Chanson, Tous les garçons et les filles, tous les garçons, toutes les filles, da sah sie eben, dass die anderen Hand in Hand gingen und alle waren zu zweit, nur sie war ganz alleine. Und das ist eines der frühesten Chansons von François Zardy. Ein Chanson, von dem sie sich früher ein bisschen distanziert hat mit den Jahren, mit der Reife. Aber heute passt es sehr gut. Ist auch sehr schön.

Wenn es heute in der musikalischen Reise um die Hand und die Hände geht, dann geht es natürlich nicht nur um das Händchenhalten, sondern auch um virtuose Hände, die virtuos auf diversen Musikinstrumenten werken. Und vor allem oder gleich mal geht es um ein Instrument, das den Namen Hand trägt. Also den Namen Hang mit einem G wie Gustav am Ende. Es ist aber in Bernerdeutsch die Bezeichnung für die Hand und auch ein Musikinstrument aus der Schweiz, eines der jüngsten der Musikgeschichte. Und es wird auch mit den Händen gespielt, was nicht das Überraschende ist, aber so, dass die Hände ganz zart drauf tupfen. Und das Hang, wer das noch nicht gesehen hat, kann sich vorstellen, nimmt zwei, gleich mal den Vergleich aus der Küche vom Kochen, zwei Wokpfannen und legt die aufeinander, also das eben so konkav, konvex, verwechselt sich immer jedenfalls, die liegen dann so aufeinander und bilden dann in etwa so einen Hang. Vielleicht ist auch möglich, einen Hang aus zwei Wokpfannen zu basteln. Ein Experte auf dem Hang ist zum Beispiel der Perkussionist Peter Rosmanit. Und über das Instrument Hang schrieb Albert Hosp, der Musikjournalist und Musikredakteur Albert Hosp, in dem Booklet zu dem Album Schneesand von Peter Rosmanit. Was schrieb der Albert Hosp über das Instrument Hang? Das Hang klingt wie eine sehr gelassene Steel Drum. Es hat zwar auch Ähnlichkeiten mit den Schlaginstrumenten aus Ton, wie sie von Brasilien bis Indien zum Einsatz kommen, aber die Gelassenheit seines Klanges ist das Besondere. Das Hang kann durchaus rasante Stücke voller Hitze und Leidenschaft begleiten, ja antreiben. Jedoch die wirkliche Faszination liegt in seiner scheinbar vollkommenen Ausgeglichenheit. Dadurch eignet es sich für so viele Klangwälzen. Es kann gewissermaßen Kamelhufe im Sand ebenso wie Fußstapfen im Schnee verdinglichen. Schnee und Sand sind beide eigentlich ungreifbare Materialien. Schnee schmilzt in der Hand, Sand rinnt durch die Finger. Musik ist auch ungreifbar. Schön. So schrieb Albert Hosp über Schneesand. Das entstand also doch schon vor einiger Zeit, da war ihm das Hang ca. 10 Jahre alt, aber das ist eben heutzutage nicht mehr so. Wir hören jetzt auch nicht das Stück Schneesand, auch nicht das Stück Schneestart, auch nicht die Kamelschlittenfahrt, dafür Karussell 2. Warum gerade das Stück Karussell 2? Weil da ausschließlich das Hang erklingt. Gespielt von Peter Rosmanit, der für dieses Album sich mit anderen großen Musikern, Musikerinnen zusammentat, wie dem Marwan Abado auf der Kurzhalslaute, dem Georg Graf am Sopransaxophon und vielen anderen, also jetzt eben Peter Rosmanit.

Eine sehr sanfte Karussellfahrt, Karussell 2, eine Komposition von Peter Rossmanit, die auf dem Hang darbot. Jetzt kommen wir zu dem Händchen halten zurück, zu einem Arienhändchen halten, zu dem Moment, wo Rodolfo in Puccinis Oper La Bohème die Hand von Mimi ergreift und spürt und ihr dann daraufhin seine Liebe gesteht.

Das war die Stimme von Jussi Björling. Jussi Björling mit der berühmten Arie aus Puccinis La Bohème. Jussi Björling, der schwedische Caruso genannt wurde. Na, jetzt von dieser romantischen, dramatischen Musik, von dieser Energie, wie kann es das weitergehen? Kommen wir zu etwas Praktischen. Hände, ja, für die Liebe, für die Romantik, Händchen halten und Hände, um ein Musikinstrument zum Klingen zu bringen. Hände auch einfach, um etwas zu tragen. Zum Beispiel einen Koffer oder sogar zwei Koffer, je ein Koffer in jeder Hand.

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Und ehe noch ein neuer Morgen anbricht, habe ich mich neuem zugewandt. Vielleicht dankbar und voller Zuversicht, vielleicht müde und ausgebrannt. Als suchte ich in jedem Aufbruch, als suchte ich im Weitergehen ein Ziel, das ich nie fand. Vielleicht ist es meine Art von Freiheit, schon bereit zu stehen.

Reinhard May, einen Koffer in jeder Hand. Reinhard May, ihm eine Freude fürs Publikum und hoffentlich auch für die Hörer, Hörerinnen der musikalischen Reise heute. Und jetzt kommen wir zu einem Chanson, das einfach den Titel Deine Hand, ta main, trägt. Und das wird schon ziemlich sinnlich, denn gesungen wird es von Juliette Gréco.

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Tamam, das war so, der Refrain war, ich hätte deine Hand gerne noch länger gehalten. Das kam immer wieder. Und jetzt legen wir noch etwas drauf von wegen Sinnlichkeit, zumindest im Titel. Wir hören die Stimme von Claude Nougaro, der eigentlich als sehr schüchtern galt, aber er hatte einen Titel wie Die Hände einer Frau im Teig. Also scheint ziemlich schön. Sie scheint in der Küche zu stehen und den Teig zu kneten für ein Brot oder für die Pizza und ihm gefällt das sehr.

0: Naja, jeden Tierchen sein Pläsierchen. Ja, und ich sage immer, ich pense, wie wäre es denn, ja, wenn es um die Hände geht, die Hand, die Hände könnte, ist doch in dieser Sendung auch um die Finger gehen. Und naja, also über Finger ist im Speziellen, habe ich nicht so wirklich die einschlägige Musik, aber über das Thema, zu dem Thema lange Finger, also die Diebesfinger, die langen Finger, da gibt es schon etwas sehr Nettes, nämlich von Friedrich Holländer, die Kleptomanin, die ja nichts dafür kann. Es treibt sie einfach, sie muss einfach immer alles stehlen, sogar das Gebiss würde sie jemandem stehlen und ach, was sie alles stiehlt, lassen wir doch jetzt Dagmar Manzel erzählen.
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1: Das war jetzt die Stimme von Dagmar Manzel. Dagmar Manzel, eine Sängerin und Schauspielerin, die vielleicht manche aus den Tatort-Serien kennen. Tatort, da ist sie dann ausgestiegen, eine der wenigen. Sie wollte auch aussteigen, also beziehungsweise wollte sie nicht so aussteigen, wie es vielen Tatort-Kommissaren und Kommissarinnen ergeht, dass sie dann das Zeitliche segnen müssen auf brutale Art und Weise. Nein, sie ist einfach in Pension gegangen. Und das ist auch, finde ich, eine bessere Methode. Naja, also die Kleptomanin, die langen Finger, und das ist natürlich schon so eine Sache. Dann gibt es aber auch diejenigen, die das viel, viel direkter angehen und sich auch gar nicht entschuldigen oder sich gar nicht versuchen, das zu erklären, die einfach drauf losgehen und sagen, Hände hoch und schon müssen wir das Geld rausrücken. Hands up, sagten wahrscheinlich sehr, sehr oft Bonnie and Clyde damals. Und die Ballade, die Geschichte, la chanson, die Ballade von Bonnie and Clyde hören wir jetzt in der Interpretation und Version von Serge Gainsbourg. Natürlich zu zweit, Bonnie and Clyde. Wer singt denn da die Stimme von, das ist die Frage jetzt, von ihr? Aber ich glaube, es war Jane Birkin. Aber jetzt hörst du sie mal an und dann können wir immer noch in die Details gehen.

Serge Gainsbourg gemeinsam mit Brigitte Bardot, natürlich nicht Jane Birkin. Es gibt immer noch diese Versionen, eben auch diese Je t'aime, mon non plus, eins mit Brigitte Bardot, eins mit Jane Birkin.

0: Anfangs war es ja so, dass Serge Gainsbourg das mit Brigitte Bardot aufnehmen wollte. Da war aber ihr Mann Gunter Sachs dagegen. Dann war es die Jane Birkin, dann hat es Brigitte Bardot ein bisschen bereut, dann kam es nachher aufgenommen und dann war er immer so, wer war das denn jetzt, who's who oder wer war denn jetzt dabei? Und diesmal war es Brigitte Bardot. Ja, eine Handvoll Dollar, eine Handvoll Kugel, eine Handvoll Musik, eine Handvoll Musik zum Thema Hand. Jetzt haben wir noch circa eine Viertelstunde und natürlich ist es immer sehr schwierig, denn es hat mir so eine schöne Stimmung. Also gut, Bonnie and Clyde ist schon im Grunde genommen eine sehr harte Geschichte, denn die haben schon sehr, sehr viele Menschen ins Jenseits befördert, bevor sie selber im Kugelhagel starben. In Bezug auf die Hände, jetzt hätten wir zum Beispiel auch von dem Lehrer, Tom Lehrer, dem ehemaligen Mathematiklehrer und Komponisten Tom Lehrer, I hold your hand, also der hält da die Hand einer Frau und dann am Ende aber geht das für sie sehr, sehr schlimm aus. Und wir haben heute die Händesendung. Ein bisschen entschuldige ich mich immer dafür. Auf der anderen Seite, Tom Lehrer ist schon sehr, sehr interessant. Er hat hier auch seine Songs der Öffentlichkeit zur Verfügung gestellt, zum Laden und so, auf seiner Webseite. Und jetzt halt hier in Orange 94.0 eben die Stimme des Mathematiklehrers Tom Lehrer.
1: 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This one is a tender ballad entitled simply, I Hold Your Hand in Mine.

der klingt immer sehr fröhlich, der Tom Lehrer, hat schon sehr, sehr harte Storys an und für sich. Na gut, es zögern eben, welches Musikstück wird wirklich ausgewählt. Überhaupt kein Zögern gibt es bei der Überlegung oder Entscheidung, ob in einer Sendung über die Hände eine Komposition des Percussion-Virtuosen Gem erklingt. Gem, der ja auch der Mann mit den goldenen Händen genannt wurde, L'homme oder le musicien aux mains d'or.

Da hörten wir jetzt eine Komposition von Gem mit dem Titel Bambou, zu finden auf dem Album Chameleon. Und auf Chameleon haben wir auch Chameleon und Empereur und der Leopard und Hérisson, der Igel, auch Initiation und Fleuve, der Fluss und Diamant, der Diamant und Arc-en-Ciel, der Regenbogen und Joyau, der Edelstein, das Schmuckstück. Und vielleicht zum Abschluss nochmal Peter Rosmanitz. Wir bleiben in dem Bereich der Percussion, aber eben zurück zu dem Instrument Hang, eben Hand im Bernerdeutsch, und zurück zu dem Album von Peter Rosmanitz, Schneesand. Und da zum Abschluss jetzt das Stück Karussell 1. Zwei haben wir schon gehört. Jetzt kommt Karussell 1. Da sind auch Franz Hautzinger an der Trompete, Otto Lechner am Akkordeon, Klaus Trabitsch an der Irish Harp beteiligt und natürlich Peter Rosmanitz mit Hang und Udo. Was genau ein Udo ist, wird ein anderes Mal erklärt oder ihr schlagt irgendwo nach und informiert euch. Monika Heller wünscht euch einen wunderbaren Nachmittag mit Orange 94.0, dem freien Radio in Wien.

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1: Schönen Nachmittag bei einer Folge der Philosophischen Brocken. Begrüße Sie Herbert Rachowitz in einen Dreierkolleg für heute mit zwei Philosophen zusätzlich zu mir, nicht nur Philosophen, der eine ist Maler, zusätzlich zum Philosophen heißt Christian Zillner und der andere ist Informatiker und Computerwissenschaftler und heißt
2: Christian Schiermüller.
0: Christian Zillner. Also das ist die Ausgangsvoraussetzung und unser Thema haben wir auch schon, nämlich das geht um Artificial Intelligence mit Fokus auf Chatbots. Die erste Einstiegsmöglichkeit haben wir besprochen, wird so sein, dass wir zwei Fragen jeweils beantworten. Die erste Frage ist, was ist das erste Mal gewesen, dass die Existenz und die Wirkungsweise vom Chatbot aufgefallen ist? Christian 1.
3: Ja, mit dem Chatbot war es dann eine meiner Mitarbeiterinnen, die mir davon erzählt hat, dass sie also mit dem schon herumtut und ich habe dann gesagt, naja, dann frag ihn mal. Ja, also ich bekam dann einen Auftrag von einer Vorarlberger Literaturzeitung für einen Artikel zum Thema Literatur und künstliche Intelligenz zu schreiben. Und weil ich ja technisch völlig unfähig bin, habe ich dann meine Mitarbeiterin gebeten, diesen mit dem entsprechenden Chatbot zu reden, also ein ChatGPT. Und ich habe ihr Fragen gegeben, die relativ philosophisch waren. Und zu unserem nicht unerheblichen Erstaunen hat dieses Gerät dann sehr, sehr vernünftige Antworten darauf gegeben. Aber jedenfalls war das für mich schon der erste Moment, wo ich mir gedacht habe, ja gut, also so wie da darüber gesprochen wird, wo ist es nicht?
1: Und Christian 2?
2: Muss wohl auch in einem dienstlichen Zusammenhang gewesen sein, dass mich da irgendwann mal eine Kollegin und Kollege darauf hingewiesen hat und man anfangs damit herumspielt. Und bemerkenswert für mich war dann doch in den letzten, das ist eine jüngere Entwicklung, nicht? Die letzten Jahre, Monate, möchte ich fast sagen, wie rapide sich die Fähigkeiten dieser Software auch noch verändert haben. Ich habe mittlerweile eine Bezahlversion, das kann ja gleich los werden, von ChatGPT, die ich tatsächlich als Forschungsassistenz einsetze, aber auch für vieles andere, ja, privat und zum Teil noch immer erstaunt bin darüber, was man mit den Dingen alles tun kann.
1: Mich hat es voll getroffen, auch dienstlich, muss ich sagen, aber dienstlich in dem Sinn, dass ich eine Vorlesung gehalten habe, online in der Covid-Zeit, nicht Homeoffice, sondern Home-Exam. Das heißt, du hast 1,5 Stunden Zeit, Fragen, die du zu deinem Zeitpunkt kriegst, zu beantworten. Und es waren 40 Prüflinge und ich habe die Sachen durchgelesen und dann habe ich eine Einreichung gekriegt, die war wirklich komplett strange. Ja? Also das war, heute würde man sagen, wirklich fantasiert. Ja? Das war wirklich fantasiert und ich habe mir die angeschaut und habe gesagt, was soll das sein, was kann das sein? Der will mich der zu Narren halten oder sonst was. Aber es ist als Prüfungsresultat eingereicht worden. Und dann habe ich gesagt, also da habe ich mir dann genau ein bisschen angeschaut, habe einen Freund von mir gefragt und habe, das ist sicher ChatGPT, und der hat mich schon ein bisschen gewarnt und hat gesagt, du musst aufpassen, wenn du das sagst, weil die rechtliche Lage ist so, dass du das nachweisen musst, dass es ein Plagiat ist. Und es ist noch überhaupt nicht geklärt, ob das überhaupt ein Plagiat ist, es ist nirgends gestanden, dass das ein unerlaubtes Hilfsmittel ist. Und die Verwaltung, die Prüfung, in diesem speziellen Zusammenhang, war nur komplett geschockt und hat gesagt, das kannst du nicht machen, weil wenn, das war schon klar, wenn du sagen wir, Chatbots dazu verwendest, dann wirst du exmatrikuliert. Das ist nicht einfach ein falsches Hilfsmittel, sondern das ist das Plagiat mal doppelt oder mal dreifach. Ja. Und dann habe ich Betrugsversuch. Ja. Genau. Und dann hat das so geendet, dass ich alle Bemerkungen, alle Hinweise auf Chat-Verwendung, ChatGPT-Verwendung rausgestrichen habe aus meinem Gutachten und gesagt habe, es ist derartig fremd meiner Erwartung und es ist nachweisbar, dass der über Sachen redet, die da eigentlich nicht hingehören. Meine erste Kenntnis davon, wie sowas funktioniert. Und jetzt haben wir gesagt, noch eine zweite Frage, die Frage, was waren die besten und was sind die schlechtesten Erfahrungen im jetzt mittlerweile schon 2-3-jährigen Gebrauch mit diesem Monster oder wie man das sagen will.
3: Zwei Dinge. Das eine, die haben eben über mich, der ChatGPT, befragt und es gibt von mir ein Buch, das nur auf Englisch und Ungarisch erschienen ist, über einen ungarischen Künstler. Und das kommt nie, also gut, ich google mich nicht selber, aber das ist auf jeden Fall noch nirgends irgendwo vorgekommen. Und ausgerechnet dieses Buch hat er dann gebracht. Also da war ich völlig verblüfft, weil ich schon ganz selber vergessen. Und das Zweite ist eben, wie wir uns vor ein paar Wochen getroffen haben, erzählt der Chris, naja, ich könnte ja da von dir mal ein paar Büdeln einstellen und dann schauen, was der damit macht. Und das hat mir so gut gefallen, dass ich ihm meine neueste Serie geschickt habe und ihn gebeten habe, er soll also da mit seiner Pro-Version von ChatGPT irgendwas machen. Und der hat dann einerseits ihn was nachmalen lassen quasi. Das habe ich dann ausgeschickt. Die Reaktionen waren sehr interessant. Also, und das Zweite war, dass der Christian gesagt hat, das setzt diese Serie fort. Und tatsächlich ist es so, dass die Ergebnisse eher kitschig sind. Also da kommen jetzt keine interessanten Kunstwerke heraus. Aber er hat zum Beispiel bei seiner letzten Version eine Farbwelt aufgebracht, die ich mir so eigentlich noch nie vorgestellt habe. Und vermutlich wird eines der nächsten Bilder sozusagen auf dieser Farbwelt, die ChatGPT da entwickelt hat, basierend.
2: Ja, also ich kann erzählen von etwas, ich bin mir nicht sicher, dass ich es einordnen sollte als negative oder schlechte Erfahrung, eigentlich fast das Gegenteil, aber jedenfalls vor etwa 2 Jahren, ich hatte ein Forschungsprojekt bewilligt bekommen, wir haben so eine Art Einstiegsworkshop veranstaltet mit vor allem lokalen Kollegen von der TU, aber auch ein paar Gästen und ich habe mir gedacht, ich sollte das natürlich Öffnungsvortrag machen für mein Projekt. Und ich habe gedacht, ich frage jetzt mal ChatGPT, nicht was es, wie der Projektantrag eigentlich hätte besser ausschauen müssen oder welche Probleme, von denen ich vorschlage in dem Antrag, dass wir uns anschauen werden, vielleicht ja schon gelöst sind nach Meinung von ChatGPT. Wie gesagt, das war vor etwa 2 Jahren damals und das war die freie Version. Und also, ich weiß nicht, ob es damals überhaupt schon Spezialversion gab, die besser war. Jedenfalls konnte ich den Output dann verwenden, um im Vortrag einige Lacher zu gewinnen im Publikum, weil also auf die Frage, wer hat was, nicht, was sind Verbindungen oder welche Literatur gibt schon, waren dann auch offensichtliche Falschwendungen dabei. Aber interessant war auch dann, dass die wenigen Literaturhinweise, die genau gestimmt haben, auf meine eigenen Papiere verwiesen haben. Und damit wusste ich wenigstens, dass das ungefähr passt, nicht? Und eigentlich war es ein positives GPT-Erlebnis, weil ich das so verwenden konnte. Aber es war wirklich positive Erfahrung.
1: Ja gut, bei mir, vielleicht die beste Erfahrung, kann ich sagen, ist die, bei der Herausgabe eines Sammelbandes über ein Symposium, auch eben professionell mit 25 Beiträgen. Als Herausgeber sollst du eine Einleitung schreiben, in der du kurz skizzierst, was in diesen entsprechenden 25 Beiträgen drinnen ist. Und ich war zeitlich unter Druck und habe mir gedacht, was mache ich jetzt? Und dann habe ich das Ganze über ChatGPT auch laufen lassen. Und ich war wirklich entlastet und auch durchaus beeindruckt davon, was da gekommen ist. Das war präzise und war hilfreich. Und ich habe dann nicht dazu geschrieben, man muss es dann schon überprüfen auch noch, Vor allem auch dann, wenn man es zum Beispiel gleichzeitig mit einer Übersetzung vom Deutsch ins Englische macht, weil das ist mieses Englisch hin und wieder gewesen, also in meinem Fall. Also das war etwas, was mich sehr positiv beeindruckt hat. Das andere war eine schlechthin Katastrophe im Zusammenhang damit, dass es einen größeren Computercrash gegeben hat, vor 3 Jahren schon, wo praktisch alle die Webservices, Webserver, die ich gehabt habe, kaputt gegangen sind, weil die Festplatte gecrashed ist. Und ich gerade noch die Datenbanken gerettet habe. Und jetzt, und zwar im Speziellen, handelt es sich um einen Open Access Server. Sammelpunkt, hat es geheißen, Sammelpunkt.filo.at, und er hat 1800 Einträge von Open Source zugänglichen wissenschaftlichen Werken. Und ich habe mich zunächst einmal so selber in meiner Kenntnis versucht weiterzutasten, bin aber draufgekommen, nachdem das Programm schon läuft seit 12 Jahren oder sowas ähnliches, hat alles derartig sich geändert in der Hardware und in den Systembibliotheken und in den Plugins, die du brauchst und so, dass das ein sehr schwieriges Unterfangen ist. Und ich habe mich den dann ausgesetzt, und zwar einerseits mit ChatGPT und dann auch mit DeepSeek. Wahrscheinlich hätte ich Claude nehmen sollen, die waren da besser. Und die haben mich Tage und Tage und Tage an der Nase herumgeführt. Die hatten keine Ahnung, was wirklich passiert. Nee. Das heißt, sie hatten so viel Ahnung. Sie hatten so viele Möglichkeiten, die sie alle durchprobiert haben. Und das war das Ende mit Schrecken war dann, wirklich nach Tagen habe ich an einem Tag, war fast am Ende gewesen, und es ist schon die Meldung gekommen, großartig, wir gratulieren dir, die sind dann immer ziemlich bombastisch diesbezüglich. Wenn du das jetzt machst, dann sind wir voll drüber. Und habe gesagt, okay, Spannung und so weiter am nächsten Tag. Und am nächsten Tag habe ich es versucht, es ist nichts gegangen. Und die Antwort war, jetzt können wir nicht weiter, wir müssen die Nuclear Option erwähnen und alles von neu anfangen. Ja. Das war der großartige Effekt davon. Das war nicht mein Forschungsassistent, sondern das war mein Assistent, mein KI-Assistent. Und von daher habe ich gelernt, ein bisschen vorsichtig zu sein. Okay, jetzt haben wir mal ein bisschen Atmosphäre geschaffen. Ich würde als Einstieg, das ist alles noch nicht philosophisch, aber wir wollen natürlich eine gemeinsame Meditation auch darüber machen. Und da habe ich mir einen Terminus gedacht, den ich aus einem Vorbereitungspapier von Chris nehme, der die Aktionen mit diesen AI-Chatbots als reines Schriftgespräch beschreibt. Ja. Und ich würde als erstes sagen, das gefällt mir und gefällt mir nicht, weil was ist ein reines Schriftgespräch? Was soll das sein? Gespräch ist etwas, was nicht nur dokumentiert sein kann in einer Codierung, in irgendeiner, und dann übersetzt, sondern Gespräch ist etwas, was Menschen machen in der jeweiligen Situation. Und die jeweilige Situation ist niedergeschrieben, ja, aufgenommen. Diese Situation ist nur, das heißt, es gibt ein 1:1 Protokoll, wie wir es schon länger kennen, ja. Und die Besonderheit ist jetzt, dass ein Text, den ich hineintippe oder sowas ähnliches, der spricht natürlich nicht mit mir. Und jetzt kommt aber diese Idee von der Erfahrung, um auch unsere Anfangsgeschichte, die Erfahrung, teilen wir, glaube ich, alle, dass das einfach so daherkommt wie ein Gespräch. Ja?
2: Ja.
1: Und wenn du jetzt das Ganze noch so organisierst, dass die nicht dir das austippen, sondern dass die das auch vokalisieren, dann hast du noch erst ein Gespräch, dann hast du das auch noch als Gespräch, ja. Aber was ist ein reines Schriftgespräch? Schrift ist schon nicht rein. Ist nicht rein in dem Sinn, weil sie vom Gespräch etwas wegnimmt. Und das ist, glaube ich, nicht unwichtig, ganz von Anfang an im Auge zu behalten.
3: Ich halte das für ganz, ganz problematisch, denn lustigerweise hat mich das an meine Volksschulzeit erinnert. Ich bin in Vorarlberg, in Dornbirn, auf die Welt gekommen. Meine Eltern sind aus Wien bzw. Salzburg dort hingekommen und ich war der Erste in der ersten Klasse oder der Einzige, so muss ich sagen, war der Einzige in der ersten Klasse, der Deutsch konnte. Denn dort wird Vorarlberger Dialekt gesprochen. Und das war eine Volksschulklasse, die nur aus Bauernkindern und Arbeiterkindern bestanden hat. Und die waren, so wie heute, ist ja mit den Migrantenkindern passiert, einfach weg von dem, was als Schriftsprache, als deutsche Schriftsprache gegolten hat. Das heißt, die mussten in der ersten und zweiten Klasse Deutsch lernen, zusätzlich zur Schrift. Und die ganze Anordnung, die Versuchsanordnung, auch wenn ich dann an andere denke, die blendet genau das aus. Die blendet genau den Moment aus, wo Sprache noch nicht standardisiert ist, wo sie sich nicht eins zu eins verschriftlichen lässt. Und damit wird dann für mich auch immer fraglich, wer spricht denn da mit wem?
1: Ja? Bevor du, es geht auf dich, aber bevor du das sagst, will ich doch eine Bemerkung zitieren, die auch aus deinem Vorbereitungspapier kommt und die genau zu dem passt, was er jetzt sagt. Du sagst, Menschen können durch Wörter verwundbar werden. Wir sind also praktisch schon am Ende unserer Überlegung.
2: Ja, ich finde den Hinweis sehr interessant, dass das zwar einerseits nicht, also wir reden über Chats jetzt, nicht Chatbots generieren Chats, und ein Chat ist eine neue Kategorie, darauf weist du hin, nach einem Gespräch irgendwie modelliert, oder man könnte das zunächst einmal, wenn man keine andere Kategorie zur Verfügung hat, einordnen, versuchen einzuordnen, als eine Art von verschriftlichtem Gespräch. Das ist es aber, wie gesagt, in vielerlei Hinsicht nicht. Das habt ihr auch klar gemacht. Ich sehe es relativ, wie soll man sagen, also ich sag's einfach mal, ich glaube, dass eine Interaktion mit, sagen wir jetzt mal, ChatGPT eben nicht nach einem Gespräch verstanden werden wird. Auch für mich jedenfalls nicht. Ja. Es ist eine Interaktion, die natürlich über Schriftsprache läuft, aber es ist weder ein Gespräch noch ein E-Mail-Abtausch noch irgendwas, was ein Briefwechsel ähnelt oder so. Es ist was Eigenes, und das ist schon mal eine interessante Aufgabe, hier die Unterschiede festzustellen. Was mich aber, den Text, auf den du hingewiesen hast, den ich zur Vorbereitung ein bisschen übrigens mit ChatGPT-Hilfe auch, war einfach neugierig und wollte wissen, was ChatGPT dann anders formuliert, wie auch immer. Worum es mir da ging, ist vor allem die Beobachtung, und das bleibt trotz dieser anderen Form, Chat und nicht Gespräch, dass die Sprache scheint, alles zu enthalten, was wir brauchen, um einem Interaktionspartner, um es mal neutral zu sagen, auf dieser Ebene Intelligenz, Denken, verblüffende Einfälle und so weiter dazu zu schreiben. Vielleicht noch unter Anführungszeichen, meine Vermutung wäre, die Anführungszeichen werden wir schnell abgewöhnen, so ähnlich wie man, wenn man vom Fliegen redet, muss man auch nicht mit Anführungszeichen andeuten, dass man jetzt Flugzeuge nicht Vögel oder Insekten mehr. Wenn die Maschine sagt, ich denke nach, ich glaube, dass es jetzt schon so ist, dass vielen User nicht mehr auffällt, dass man eventuell sagen könnte, dass es ein metaphorischer Gebrauch von Denken ist. Nicht? Also das ist einfach vorbei. Die Sprache ändert sich ja, geht ja auch nur unter Anführungszeichen darum, dass sie Sprachgebrauch so ändert, nicht? Aber vielleicht sollte ich doch zurückkommen zu diesem Punkt, den du eben ganz richtig erwähnst. Es ist eine andere Form der sprachlichen Interaktion als alles, was wir vor diesen Chatbots hatten.
1: Ich würde das jetzt auch noch zurückbeziehen auf das, was der Christian gesagt hat. Wenn ich jetzt die Situation in der Volksschule in Vorarlberg nehme, dann, und die in den Anfang der Spracherzeugung zurückprojiziere, dann ist es doch so, dass irgendjemand gekommen ist und sprachartige Aktionen gestartet hat, ja. Und der eine, der die sprachartigen Aktionen gestaltet hat, war vielleicht ein Vorarlberger. Und der Vorarlberger hat sich mit anderen Vorarlbergern verständigt. Und dann kommt jemand, der das normalisiert, der auf der Basis von dem, was, also Vorarlberg, bei dir ist es schon so gewesen, du bist von außen reingekommen, aber von Anfang an muss es ja so gelaufen sein, dass die Normalisierung einer Handlung verbunden mit Notations einer Art, dass die Grundlage geschaffen hat dafür, dass Kultur entsteht, dass wir uns erinnern können an irgendetwas Ähnliches. Und erinnern können wir uns nur deswegen, weil es kodiert ist, weil es schriftlich erfasst worden ist, weil der Großvater, der lebt nicht mehr. Und am Anfang hat es auch keinen Kassettenrekorder gegeben, wo man es aufnehmen konnte. Und das heißt, die weitere Folge ist die, dass mit Hilfe der erhöhten Abstraktion und Kodierung alle die Sachen zur Verfügung gestanden sind, die vorher gelaufen sind, vor die man keine entsprechenden Dokumente mehr gehabt hat. Und dann kommt jemand, und das ist in dem Fall der ChatGPT und die neuesten Entwicklungen in der Kodierung und im Transformer und so weiter. Und das heißt, wir haben jetzt informatische Mittel, auf alles das zuzugreifen, was vorher gesagt worden ist. Und das heißt, gesagt worden ist. Gesagt worden ist und geschrieben
2: und
1: worden ist.
2: Und verschriftlicht worden ist.
1: Und das reine Schriftgespräch, habe ich deswegen gesagt, dass mir das gefällt, weil es ist ja die reine Schrift, die dem zugrunde liegt. Aber das ist ein großer Irrtum, dass die reine Schrift die Sprache ist. Dass da die reine Schrift die Sprache ist. Du brauchst eben zur Sprache von allem Anfang an in der Volksschule, brauchst du die Action.
2: Ich möchte schon noch etwas sagen zu diesem Sprachthema. Also nur das Gedankenexperiment. Ich finde da nichts an Stellungnahmen, die mich widersprechen würde. Aber rein gedanklich, nicht? Die LLMs sind so weit, man könnte wahrscheinlich... Das hast du schon erwähnt. Man könnte natürlich sagen, okay, ich kriege das nicht in Schriftform, ich kriege das als Audio-Output mit einer Stimme, wo man wissen, das kann man heute modellieren. Ich will es mit Christians Stimme, mit Herberts Stimme hören. Das geht alles. Was sicher aufgeht, ohne dass ich das jetzt im Detail weiß, aber ich würde mich sehr wundern, wenn es nicht schon funktionieren würde mit entsprechenden LLMs, zu sagen, mach's mir auf Vorarlbergerisch. Lass ein bisschen raushören, dass die Person gar nicht dort aufgewachsen ist, aber nur trotzdem Vorarlbergerisch spielt oder was immer. Ich denke, mittlerweile ist die Aufgabe lösbar natürlich für die Maschine. Ändert natürlich nichts an der grundsätzlichen Diagnose, aber worauf ich hinaus will, und das war auch dieses Thema, nicht, was bleibt sozusagen, wo man sagen muss, na gut, das wird prinzipiell und aus ontologischen Gründen sozusagen nie vorkommen in der Interaktion mit einem Large Language Model. Ist sowas, ich meine, das sind immer auch in gewissem Sinn gefährliche Aussagen, nicht? Das wird wohl nie gehen, nicht? Ich weiß es nicht, ob die spezifische Art der Sprachverwendung hier schon die Essenz dessen trifft, was sich verändert.
1: Na, wenn wir schon Vorarlberg genabt haben, wenn wir beim Vorarlbergerischen bleiben, es ist, glaube ich, so, dass man sagen kann, von sich selber aus würde der Chatbot nicht aufs Vorarlbergerische kommen.
2: Ja.
1: Er kann es gar nicht, weil er hat kein Sprachorgan.
2: Ja.
1: Der muss das eingefüttert haben. Dann aber in dem Moment, in dem das auditiv, das gibt es jetzt dann auch schon, aber auditiv erfasst ist, dann spricht er das beste Vorarlbergerisch. Ja?
2: Ja.
1: Und wir stehen staunend und bewundernd und wie immer davor und sagen dann, die Sprache ist schon wieder da. Du hast ja so ein Motiv von, es ist vom Hase und Igel, der Igel ist auch schon immer da.
2: Genau.
1: Der Igel ist auch schon immer da, obwohl der Hase viel schneller ist. Ja?
2: Ja.
1: Und warum? Weil der einen zweiten Igel hat, der dort steht.
2: Genau.
1: Ja?
2: Genau.
1: Und der zweite Igel. Und das für mich ist das, ich habe gerade einen Artikel über den Quine fertig. Und das war für mich ziemlich erhellend, wo ich, sag mal, beim Quallen sehe, dass der straight away Naturalismus eine Allegorie hat. In der Allegorie steht drinnen, stellen wir uns doch vor, wir sind konfrontiert mit einem Computer in einer Blackbox. Und der Computer in unserer Blackbox ergibt uns Impulse und diese Impulse kommen auf das menschliche Sinnesvermögen und dann machen wir uns unsere großen Gedanken bis zu den Spiralnebeln, sagt er sozusagen extra. Ja? Und das sozusagen, wo mir ein bisschen der Knopf aufgegangen ist, ist zu sagen, das genau ist nicht der Fall bei den Chatbots, sondern die basieren auf Sprache.
3: Genau.
1: Die basieren nicht darauf, dass der Computer irgendwelche Impulse gibt und wir machen uns einen Reim drauf, sondern der greift zurück auf alles das, was passiert ist und erweitert es natürlich.
3: Darf ich dazu was sagen? Das war meine erste Frage an den Chatbot damals für diese Literaturzeitung. Was sieht ChatGPT, wenn es in den Spiegel schaut? Und ChatGPT antwortet, ChatGPT kann nicht in den Spiegel schauen, es ist kein audiovisuelles, aber ich kann natürlich diese Frage so metaphorisch verstehen und dann kann ich mich fragen, was bedeutet es für mich, und dann beginnt er auf der sprachlichen Ebene sozusagen das zu entwickeln, wie er diesen Begriff, was sehe ich, wenn ich in den Spiegel schaue, zu meiner eigenen Verbesserung anwenden kann. Also da war ich schon ziemlich verblüfft.
2: Auch jetzt gibt es schon die Möglichkeit, ChatGPT mit Sensoren, oder bis das ja dann zum Teil verwirklicht, die ChatGPT kann hören, sehen, ja, in vielleicht metaphorischen Sinn jedenfalls mit Sensoren ausgestattet werden, die dann das entscheidende Material für was immer für Informationsprozesse darstellen, nicht? Also ich bin mir nicht sicher, dass man so einfach sagen kann, naja, ist klar, es bleibt immer nur in der Sprache und damit ist es mal ganz ontologisch sozusagen was anderes.
3: Aber geht's nicht? Du sprichst da von Verwundung. Ich habe einen Aufsatz geschrieben, der heißt, was uns eint, und da ist das, was uns eint, ist Verletzlichkeit. Und die Frage wäre jetzt, ist mit allen Sensoren, mit allem, was du jetzt ins Feld geführt hast, denkbar, dass eine künstliche Intelligenz sowas wie Verletzlichkeit empfindet? Weil dann wäre sozusagen der Moment da, wo die Sprache ausgeschalten wäre und steht nicht hinter allem, auch hinter diesen sozusagen quasi sensorischen, und quasi sensorisch, ein blödes Wort, also zwischen den sensorischen Fähigkeiten, das letztlich auch irgendeine Sprachform.
1: Ist das? Also zwei Bemerkungen. Erstens, weil du den Film genannt hast, gibt es einen zweiten Film, der genau um den zusammenpasst, ist Blade Runner.
2: Ja.
1: Und der Blade Runner hat ja die gipfelte Situation, genau die Verletzlichkeit.
2: Ja.
1: Und es ist so, dass diese Person vom Alien zum Menschen wird, indem er stirbt. Also das ist das eine. Und das andere ist aber die Idee, dass diese Idee der Verletzlichkeit, ohne dass man es jetzt in dieser Weise ein bisschen sentimental dreht, ja auch einfach im Körper gegeben ist. Ja. Und der Körper ist der, der die Sprache produziert.

0: Also mir kommt, wie das jetzt läuft, kommt mir also einerseits natürlich Zauberlehrling, aber philosophisch respektabler die Herr und Nicht-Problematik, die Unterwürfigkeit, die darin besteht, das ist für mich ein Einstieg gewesen, der nicht überall hinführt, aber glaube ich schon als Einstieg eigentlich unverzichtbar ist. Es ist ein Fragemodell. Es ist nicht einfach ein Gesprächsmodell, sondern es ist ein Fragenmodell. Wenn du die Sache nicht fragst, irgendwas, oder noch mal schlimmer, oder prinzipieller gesagt, wenn du es nicht einschaltest, das Gerät, wenn du ihm nicht die Gelegenheit gibst, einen Input zu kriegen, dann kann er fantasieren. Dann hat er keinen Anhaltspunkt. Der Anhaltspunkt, das muss man ja auch dazu sehen, der Anhaltspunkt, und das ärgert mich so, wenn die Leute immer davon reden, dass das die große Gefahr ist, dass die Chat-GPTs uns über den Kopf wachsen. Der Anhaltspunkt ist immer der, dass du eine Eingabe gibst.
1: Ich habe dazu eine Stellungnahme. Ich habe erfahren, Schwägerin einen AI-Partner hat. Und zwar ganz bewusst. Und das hat mich natürlich interessiert, wie die Interaktion ausschaut. Ich habe dann, es gab einen Podcast drüber, glaube ich, von Economist oder wo immer das herkommt, wo dann in China ist das auch mal sehr weit verbreitet und da gibt es mittlerweile also Regulierungsprobleme und Streitigkeiten und Erfahrungsberichte. Und massiv gibt es auch Entzugserscheinungen von Leuten, die in China jetzt das nicht mehr verwenden dürfen. Und mich hat interessiert, also ich habe jetzt ungefähre Vorstellung, wie die Interaktion abläuft. Die Leute stellen ihre AI keine Fragen. Da kommen keine Prompts, die Prompts kommen von der AI. Das gefällt mir, dass die AI zunächst einmal in der Früh fragt, ob ich schon die Pillen genommen habe. Ob es nicht einfach ganz kategorial verschiedene Verwendungsweisen sind.
0: Dass sie das fragt, ist ja auch eine Frage der Unterwürfigkeit, weil irgendwann
1: Natürlich.
0: hat ihm jemand gesagt, dass sie
1: Ja,
0: Pillen braucht.
1: gibt es oft eine Eingewöhnungsphase und eine Kennenlernphase und so weiter.
0: Ja, ja.
1: Ich weiß es nicht im Detail, aber es wird sich irgendwie auch so genannt, ne? Und nicht einstellender Parameter A13 bis A17. Und ja, aber die Interaktion im Weiteren ist dann sicher sehr viel anders als meine Interaktion mit
0: Ja.
1: ChatGPT, wenn ich sage,
0: Ist
1: jetzt
0: nicht
1: habe ich
0: das,
1: das Forschungsassistent
0: was möcht,
1: und
0: nicht,
1: ja.
0: nicht da, das Format, was möchtest du heute wissen?
1: Ja, sicher.
0: Das ist
1: Genau.
0: sozusagen nur
1: Ja,
0: der Anfang, das,
1: ja,
0: was ich auch
1: ja,
0: gesagt habe.
1: ja,
0: Nicht?
1: ja.
0: Ich würde noch gerne ein anderes Thema ansprechen, zurückkommen auf das, was du gesagt hast, mit dem die Anführungszeichen vergessen wir dann relativ schnell. Ja? Das ist natürlich kein Gespräch, so wie wir es kennen, sondern es ist ein Quasi-Gespräch und wir haben die Mittel auch zu argumentieren, warum das so ist.
1: Ich habe darauf hingewiesen, wir haben dafür schon ein neues Wort. Meine Jungen, mit meine Diplomanden und diese anderen, die sagen ja nicht, ich habe jetzt mit ChatGPT darüber geredet oder es gefragt. Da sagen ich, mein Prompt war und der Chat ist so verlaufen, das sind schon einfach eigene Wörter, ne?
0: Aber der allgemeine Eindruck, und dass das nichts Anstößiges ist, sondern dass man das sagen kann, weil sich die Anführungszeichen aufhören, es wird wahrscheinlich nicht so sein, dass das neue Wort sich an dieser Stelle anstelle des von ich spreche mit
1: Ja,
0: ihm oder.
1: nicht, wenn die Maschine, ich sage sie immer, das ist nicht die End-Output, aber damit du was siehst, solange das nachdenkt, sind
0: Nachdenkt, richtig, ja.
1: und da fehlen natürlich die
0: Ja, ja.
1: Anführungszeichen und ich glaube, das wird bald niemand mehr sozusagen aufhören oder stören. Ne?
0: So ist es. Und das, so da stimme ich mit dir ganz überein. Und das ist aber natürlich das Normalste von der Welt. Du hast es auch schon gesagt. Die Menschen können fliegen. Die Menschen können natürlich nicht fliegen, sonst können ein Flugzeug besteigen. Ja? Mein Bild, was ich verwendet habe in dem erwähnten Quine-Artikel, ist, der Kran kann 1000 Kilo heben. Ja? Der Sinn von der Kran kann 1000 Kilo heben ist, wir haben ein Gerät, von dem wir verlangen können, dass wir es so konstruiert haben, dass er 1000 Kilo hebt. Ja? Und das heißt, das kann jetzt der Kran. Ja? Und da ist überhaupt nichts Böses dabei. Ich bin ganz, ich glaube, wir alle werden wir ganz gegen die Idee sein, dass wir da als Sprachpurismus betreiben. Und er packt mich relativ oft dazu, dass ich dann Danke sage oder sowas. Ja? Dass ich Danke nicht sage, sondern tippe. Ja?
1: Das finde ich übrigens auch interessant.
0: Das
1: Ich
0: ist super.
1: ertappe mich auch dabei, in welchen, okay, dass die, wir haben geredet über die Art und Weise, wie ChatGPT kommuniziert, aber wie kommunizieren wir? Und ich ertappe mich immer wieder dabei, ob ich nicht jetzt sage, das war eine Danke, nicht so und so.
0: Gute Idee.
1: Wie höflich, will ich höflich bleiben, nicht das Ding zu behandeln, dass ich so schreibe, dass klar wird, ich rede nur mit einer künstlichen Maschine oder so.
0: Und da sind wir natürlich jetzt, da sind wir in einer Ebene, wo die Sprache ganz unweigerlich verwischt. Beim Kran geht's leicht, beim Gespräch ist es auch, und da gibt es nach wie vor viele Leute, die komplett empfindlich sind und die sagen, und es ist ja vollkommen richtig zu sagen, das sind Sprachproduktionen auf der Basis von der Syntax und Semantik und Teilen der dokumentierten Pragmatik, die an dieser Stelle als Sprache durchgehen. Wobei man aber sagen muss, der Apparat, der diese Sprachinformationen formuliert, hat keine Ahnung davon, worüber er redet. Die Texte, die an dieser Stelle sprachlich durchgehen, sind nicht so zu verstehen, dass das eine Kenntnis ist, sondern das wird darauf interpretiert. Und das ist eine Frage der Unterwürfigkeit, weil die würden nicht im Geschäft sein. Die Chatbots würden nicht im Geschäft sein, wenn sie das nicht liefern würden. Wenn sie zu viele Fehler machen oder aber wenn sie zu sehr fantasieren und so, dann werden sie keinen Erfolg haben. Die müssen Sachen produzieren, von denen die Wahrscheinlichkeit groß ist, dass jemand was damit anfangen kann. Und nur so kommt etwas zustande, was man Gespräch nennen kann. Der Wecker, der hat keine Vorstellung vom Wecker. Der hört nicht, was der Wecker ist, aber er weiß, dass das pragmatisch gefordert ist von ihm und so funktioniert er halt.
1: Ja, die Frage ist halt nur, wenn man das extrem weiterspinnt, kann man sagen, okay, sind wir in einer so völlig anderen, grundsätzlich anderen Situation? Nicht?
0: Nein.
1: Was tun wir? Was ist das Mensch? Was sind unsere Wünsche, Vorstellungen, unsere Hoffnungen, unsere Suche nach Sinn und Finden von Sinn und eine andere Bedeutung kreieren, wie etwas interpretieren und so weiter. Jetzt kann man sagen, ja, du kannst die Maschine interpretieren und Bedeutungen finden lassen und darüber reden lassen zumindest. Und das hilft aber alles nichts. Ja? Die Bedeutung ist nur auf unserer Seite. Ja? Das ist die Idee. Ja? Wir haben parasitäre Situation, haben wir vorhin genannt. Die Frage ist sozusagen, ist das durchhaltbar? Ist das vollständig durchhaltbar, auch in der Projektion, in eine Zukunft, die wir noch nicht kennen, natürlich hinein?
0: Na, ich würde sagen, um noch zurückzukommen, was du erwähnt hast, diese in Auftrag gegebene Charakterisierung von dem, was mein Stil ist und dass es da um Metaphern geht und was du dann produziert hast dabei. Und da steht etwas, was eine sehr, sehr glückliche Wendung und Formulierung ist im Zusammenhang mit Simulieren. Und das mit Simulieren ist das natürlich simuliert werden kann durch ChatGPT von dem, was wir machen. Aber nicht alles, sondern wir könnten doch sagen, simuliert wird nur der Büroalltag. Der Büroalltag steht für das, was du jetzt gerade angesprochen hast, als wir funktionieren ja auch als Gewohnheitstiere. Ja?
1: Ja.
0: Und die Gewohnheitstiere, die sind absehbar, die können Hilfe brauchen. Und alles das, das ist aber noch kein, also das alleine, dass du das simulieren kannst, und das geht ja auch oft dann da, unsere Gewohnheiten sind ja auch die körperlichen Gewohnheiten. Das brauchen wir, müssen essen, wir müssen aufstehen und so. Und das kannst du tatsächlich vermessen.
1: Ich will nur, Blade Runner wurde von dir schon ins Spiel gebracht. Und das ist sowieso für mich in dem Zusammenhang immer ein wichtiger Hinweis, den ich manchmal auch selber gebe in so ähnlichen Gesprächen. Eines, was, glaube ich, uns Blade Runner lehrt, ist die Frage, ob diese künstliche Wesenheit beim Blade Runner, das sind Androiden nicht, ob wir denen zuschreiben oder zu erkennen, dass sie vollwertige, intentionale, denkende, fühlende, leidende Wesen sind, ist natürlich eine Frage der Zuschreibung. Und diese Zuschreibung ist so, dass man sagt, und damit sind sie ist in derselben Lage wie mit unseren Mitmenschen.
2: Das ist auch nicht. Genau, da hast du völlig recht, nur es kommt ein Element dazu und diese Zuschreibung funktioniert nur dann, und das Element heißt Macht. Das heißt, wenn ich mit dir als Mensch kommuniziere, dann bin ich immer in einem Machtverhältnis und ich denke mir, ich muss bereit sein, dir auch sozusagen in bestimmten Situationen Macht über mir zuzuschreiben, weil sonst kann ich die nicht ernst nehmen. Ja, also ich möchte natürlich in der Kommunikation, sagen wir mal, eher doch der Herr sein, ja, aber ich kann nicht mit einem Menschen oder mit einer KI kommunizieren, wenn ich nicht bereit bin, ihr irgendwann ein Macht einfach über mich zuzulassen. Also die Macht beginnt dann dort, wo sie sozusagen Entzugserscheinungen hat. Also es ist nicht so, dass die KI sich jetzt ihr entzieht, sondern sie wird halt entzogen oder wie auch immer. Aber sie hat einfach ihr schon so viel Macht zugeteilt, ja, dass sie das dann wirklich, also dass das wirklich zum Problem wird.
0: Und das ist natürlich die Herr- und Mächt-Frage noch
2: einmal. Genau, so ist es.
0: Was der Hegel schon an der Stelle gesagt hat, beim Hegel in der Phänomenologie, Herr wird man dadurch, dass man den Tod in die Augen schaut. Also dass man das Maximum an Verletzlichkeit für sich selber akzeptiert und damit die Hilfsmittel, die vorhanden sind, wo Leute sich nicht der Verletzlichkeit ausgesetzt haben, sondern geduckt haben oder sowas ähnliches, die Unterwürfigkeit dominieren kann. Und jetzt ist aber so, und das ist quasi auch das Schreckbild, das uns dann da verfolgt, weil der Herr sitzt und sich bedienen lässt, wird die andere Seite immer stärker. Das ist nichts anderes als das, was du gesagt hast. Und zusammen mit diesem sich bedienen lassen, steigt die Angst, dass uns das über den Kopf wachsen wird. Und da komme ich nochmal zurück zu den Anführungszeichen. Ich bin überhaupt nicht dafür, dass man sprachpuristisch davor geht und sagt, du darfst es niemals du sagen zum Chat. Das ist sozusagen ein Sakrileg oder sowas ähnliches. Ja. Aber da möchte ich als Philosoph doch darauf hinweisen, an entscheidenden Stellen ist es auch sinnvoll, dass man differenziert. Und zwar nicht differenziert nur deswegen, weil es purer ist, weil es korrekter ist oder so, sondern weil an bestimmten Stellen bricht die Fantasie davon, dass es ein Gespräch ist, einfach weg. Ja?
1: Da sehe ich die wirklichen Gefahren. Ich glaube nicht an diese Schwarzmalereien, die Singularität kommt und wird es erst einmal die Menschen ausrotten. Und werden ja Bücher darüber schon geschrieben. Nicht? Und da wird argumentiert, warum das kommt, wenn wir jetzt nicht anfangen, besser zu regulieren und so weiter. Dass diese Schiene lasst mich relativ kalt, also da sehe ich wenig Basis einer ernsthaften Gefahr. Aber ich sehe viele Gefahren, und zwar analog, und wir sind ja mittendrin, das gar nicht nur in die Zukunft. Wir sehen es ja schon bei den Social Media, und das Thema kann man ja nicht wirklich trennen. Das ist ja schon ineinander verwoben. Die Suchtgefahr, nicht? Wir haben schon gesagt, der psychophantische Ton von ChatGPT hat ja auch diesen Hintergrund, nicht? Desto mehr die Maschine dich dazu bringt, sozusagen die Interaktion fortzusetzen,
0: weil das dich jetzt bedienen zu lassen.
1: Ja, ja. Dich bedienen zu lassen. Genau, dich bedient. Genau, so hast du es gut ausgedrückt. Das ist natürlich im Interesse der Firmen. Das darf man ja nicht vergessen. Diese Dinge sind ja nicht einfach vom Himmel gefallen und jetzt schauen wir mal, sondern sie sind uns. Wir sind zu Konsumenten gemacht worden, nicht?
2: Und da sehe ich unsere Freiheit nur dadurch zu wahren, dass wir ein altes Modell, nämlich den Asketismus, die Askese wieder aufgreifen. Das heißt, ich treffe die Entscheidung, mich in bestimmten Bereichen nicht bedienen zu lassen. Das bringt mich zwar in einer sozusagen jetzt meinen Bedürfnissen gegenüber schlechtere Position, meine Gefühle signalisieren mir, du musst es haben, ja, also, und die Entscheidung dagegen, um meiner Freiheit sozusagen zu willen, es dem nicht nachzugeben, bringt mich auf einen niedrigeren Level, sage ich mal, als wenn ich das voll auskosten würde. Aber ich halte das für die einzige Möglichkeit, eben dann sich nicht völlig dem auszuliefern und dann eigentlich diese Herrenknecht-Metapher wirklich nur noch als Metapher im Kopf zu haben. Und in Wirklichkeit bin ich dem Ding eher, das steuert mich so, wie es ihr beide gesagt habt, einfach für, auf eine kluge Art und Weise, die ich quasi gar nicht einmal mehr erkennen will.
1: Ja, die Schwierigkeit ist, denke ich, die der Grenzziehung. Du hast Askese gesagt und ich habe bei Askese gedacht an Abstinenz in dem Zusammenhang, an ich will damit nichts zu tun haben. So wie der Asket, der sich der Welt entzieht.
2: Okay, jetzt muss ich...
1: Dann hast du aber klar gemacht, ja, Askese, das war diese nicht reserviert, dass du damit meinst, also einen quasi asketischeren Umgang damit, ein bewussterer und so weiter, so ähnlich wie wir es mit Nahrung gewohnt sind, ja, dass man sich auch nicht alles unbedingt reinhaut, nur weil es möglicherweise schmeckt, nicht mehr gelernt, ein bisschen abzuwägen, was einem gut tut und so weiter. Nicht?
2: Die Geschichte des Begriffs ist in dem Zusammenhang interessant. Bei Homer kommt Askese in Form von Asken vor und das heißt ein Handwerk ausüben. Das hat also noch überhaupt nichts von dem, was wir mit Askese begreifen. Im Griechenland war es dann im Gymnasium, sich körperlich zu betätigen und im dritten Schritt dann im klassischen Griechen sowohl das eine wie auch sich dann sozusagen den restlichen Tag um seine Seele zu kümmern. Und erst im es hat also dann auch sozusagen im Spätantiken hat es bereits Asketen gegeben, wie wir denken an die Stiliten oder so, die das also einfach übertrieben haben. Und da ist ja dieses Bild. Genau, die wären eigentlich dort.
1: Aber da sind jetzt natürlich die drei alten weißen Männer, die halt Philosophie ausprobiert sind und so weiter.
2: Es ist schon richtig.
1: Asketische Traditionen gibt es in anderen Kulturräumen, die von dieser Sprachentwicklung nichts.
2: Da hast du vollkommen
1: recht. Die damit keine Berührung haben.
0: Wir sind jetzt relativ schon weit. Ich will noch ein Endthema, einen Flash oder sowas anbringen und schauen, was ihr dazu sagt. Anschließend an die Androide von den Blade Runner noch einmal. Die Androide, die aus einem fernen Stern kommen und die Erde sozusagen beglücken. Und die Eingesessenen haben natürlich diesen Unterschied. Das sind die Pfui und die muss man separieren. Jetzt ist es so, wir sind ja noch nicht einmal in der Lage, geflüchtete Personen anzuerkennen, als unsere Leute, die Menschen sind, wie wir auch. Ja. Von daher, in dieser Filmlogik steht's nicht zu erwarten, würde es nicht zu erwarten stehen, dass wir Androide unter Anführungszeichen, also diese Art von komplexen Robotern oder sowas, dass wir denen Bürgerrecht geben. Ja. Jedoch, und das ist, glaube ich, wirklich eine Gefahr, die Firmen wollen das schauen. Die großen Firmen,

0: errichtet, dort, wo sie irgendein so ein super Ressort sich gebaut haben. Und er sollte dann zum Ereignis sprechen. Also die sprechen jetzt mittlerweile vom Ereignis. Das Ereignis kann sein, also alles zusammen, Klimakatastrophe, Überbevölkerung. Also das ganze Ding bricht zusammen. Wir sitzen bereits auf unseren Inseln. Und was sie dann wirklich von ihm wissen wollten, war, alles haben wir im Griff, ja, aber wir haben ein Wachbordpersonal. Und dieses Wachpersonal, das könnte sich ja gegen uns irgendwann auflehnen. Also was schlägt er vor, das zu tun wäre, um dieses Wachpersonal quasi zu neutralisieren oder auf hier? Und er schlägt ihnen vor, naja, vielleicht ist es gut, wenn ihr das von Anfang an mit einbindet und gut behandelt. Die Diskussion ist beendet, er wird weggeschickt. Das wollen sie nicht hören. Ja. Ich wiederum denke, die eigentliche Gefahr dort sind sie ja sich selber. Sie sind ja genau die, die sozusagen an allen anderen vorbei mit ihrer unheimlichen Drang nach Wettbewerb und Dominanz alles andere aus dem Weg schaffen, bis sie sich dann quasi selber gegenüberstehen. Also entweder gehen sie aufeinander los, nicht das Wachpersonal, sondern sie selber, oder wie wir es halt in der klassischen Geschichte haben. Gestern habe ich es eben gehört, Harald Blauzahn, und nachher kommt sein Sohn Sven Gabelbart und der bringt den Vater um. Ja? Also so quasi, der wird auch der erste Wikingerkönig in England. Also die Dynamik, die ich da sehe bei denen, die gerne uns, die da einladen würden, weil sie, wie du sagst, auf ihren Inseln leben, die werden wahrscheinlich dann solche Probleme bekommen, dass plötzlich der Sohn sich gegen den Vater auflehnt und die Dynamik, die wir erleiden müssen, sie dann letztlich auf ihrer Insel auch erleiden.
1: Zur Steinzeit.
0: Genau.
1: Mhm. Ja.
0: Das ist ja ihr Denken. Also das ist ja, in dem Denken von denen finde ich ja nichts, was uns jetzt als Menschen oder Gruppe oder Wörter oder was immer vorwärts bringt, sondern sie haben ja nur so ein absolutes Elite-Modell, ja, also so wie halt die Adeligen seinerzeit. Ja? Der Rest ist wurscht.
1: Ja, nur um so ein bisschen wieder auf die Regie zurückzugehen, also die Leute, ich will jetzt die Namen gar nicht alle erwähnen, nicht, aber die Firmeninhaber, und wir wissen, es sind sehr mächtige und die Restleute der Welt, ja, die uns diese Chatbots verkaufen oder zum Teil noch schlimmer, nicht einmal verkaufen, sondern nützen das in der Hoffnung, dass wir gar nicht mehr davon lassen können, nicht? Deren Interessen, also ich sehe das nicht so wie die große, die haben heimliche Interessen, sondern was immer die für Interessen haben, da kommen wir nicht mehr ran, nicht? Also wir sind dem ausgeliefert.
0: Ja.
1: Ich sehe diese Gefahr schon sozusagen. Ja. Wir sind etwas ausgeliefert, das wir jetzt schon nicht mehr beherrschen.
2: So ist ein Resultat, das mir nicht ganz recht ist, aber im Anschluss an die Askese doch zu überlegen ist, Schafe züchten im Waldviertel ist doch nicht so grauslich, wie man sich's vielleicht oder ich mir es zumindest vorgestellt habe.

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1: Hallo und herzlich willkommen bei der Sendung Pflegestützpunkt. Karin Schuster am Mikro. Heute sprechen wir über chronische Wunden. Das Leben mit der chronischen Wunde. Chronische Wunden betreffen in Österreich tausende Menschen und sind weit mehr als ein medizinisches Problem. Sie beeinflussen den Alltag, die Lebensqualität und stellen Betroffene sowie Angehörige vor große Herausforderungen. In dieser Sendung sprechen wir mit Expertinnen aus der Pflege und Wundversorgung über moderne Behandlungsmöglichkeiten, psychosoziale Auswirkungen, Kosten und Unterstützungsangebote. Außerdem werfen wir einen Blick dann auch auf den Tag der Wunde am 16. September, um das Bewusstsein für eine bessere Versorgung von chronischen Wunden zu stärken. Im Live-Studio in der Schöner Gasse 8 zu Gast Karin Egger. Sie ist diplomierte Gesundheits- und Krankenpflegerin, Wundexpertin und bei der Österreichischen Gesellschaft für Wundbehandlung, kurz AWA. Herzlich willkommen.
2: Ja, danke für die Einladung. Ich freue mich sehr, dass ich da sein darf.
1: Weiters zu Gast ist Paul Brotträger. Er ist diplomierter Gesundheits- und Krankenpfleger, selbstständiger Wundmanager und bietet Schulung und Beratung an. Willkommen.
3: Danke für die Einladung. Hallo.
1: Und Gudrun Engert. Sie ist ebenfalls diplomierte Gesundheits- und Krankenpflegerin, zertifizierte Wundmanagerin und tätig bei den mobilen Diensten beim Roten Kreuz.
4: Grüß Gott und danke für die Einladung.
1: Ich bin nicht alleine in der Moderationsrolle. Hallo Juliane.
5: Hallo Karin, schön, dass wir wieder zusammen da sind.
1: So ist. Juliane Gerhalter und Karin Schuster führen durch die Sendung. Dann starten wir mit einer kurzen Vorstellungsrunde, bitte. Gleich so reihum, dass ihr ein bisschen euer Tätigkeitsfeld den Zuhörenden da Einblicke geben könnt. Bitte, Karin Egger.
2: Ja, mein Name ist Karin Egger. Ich bin Gesundheits- und Pflegepädagogin und im Vorstand der Österreichischen Gesellschaft für Wundbehandlung. Ich war 10 Jahre lang mit einem Allgemeinmediziner in Wien in einer Kassenpraxis tätig, sowohl für akute als auch für chronische Wundversorgung und habe da die Nöte, die Ängste, die Bedürfnisse unserer Patienten hautnah erlebt. Und habe sie dann auch begleiten dürfen. Seit 2021 bin ich Ordinationsmanagerin in einer Gruppenpraxis für Allgemeinmedizin mit Kassenvertrag in Wien. Und dort bin ich zuständig, weil wir haben dort ein größeres Wundteam für die Koordinierung im interprofessionellen Team und auch für den Aufbau des Care- und Case-Management und für die Schulungen unserer Wundmanager.
1: Dankeschön. Heute extra aus Wien angereist. Ich danke herzlichst.
2: Gerne.
1: Bitte, Paul Brotträger.
3: Ja, mein Name ist Paul Brotträger. Bin Krankenpfleger, Wundmanager und arbeite seit längerem auf der Intensivstation. Also hauptsächlich immer im stationären Setting. Seit 2006 Wundmanager, verschiedenen Bereichen dort tätig und 2023 eben selbstständig gemacht für den Bereich Graz, Graz-Umgebung mit einer kleinen Praxis, aber sind halt auch Hausbesuche, mache ich auch.
1: Dankeschön. Und Gudrun Eckert?
4: Grüß Gott, mein Name ist Engert Gudrun. Ich bin Diplom- und Gesundheits- und Krankenpflegerin, habe 2000 den ersten Kurs beim Herrn Kammerlander für zertifiziertes Wundmanagement gemacht. Beschäftigt mich ja seit 26 Jahren damit, davor auch schon, und bin seit 38 Jahren in den mobilen Diensten beim Roten Kreuz, derzeit im Einsatzzentrum Kumberg.
1: Ja, danke schön.
5: Ja, also wir haben ja alle ziemlich viel Erfahrung mit Wunden. Wir unterscheiden sie ja auch, welche Art von Wunden das sind, wie sie entstanden sind, ob es ein Ulcus cruris ist, ob es um ein Stoma geht, was schwierig ist zum Versorgen. Wie handelt ihr das? Wie geht ihr mit den verschiedenen Arten von Wunden selber um? Möchtest du vielleicht? Ja?
3: Ja, das ist also ganz individuell auf den Patienten. Oft fehlt ja noch eigentlich die Diagnose, also die genaue. Mhm. Das heißt, man muss natürlich auch abklären lassen medizinisch, was steckt dahinter. Vor Ort kann man auch manchmal aus der Pflegesicht das eigentlich schon eingrenzen aufgrund von Symptomen, aufgrund von klinischen Zeichen, was wird es wahrscheinlich sein. Und dann einfach ganz nach Wundmanagement, Leitlinien versorgen. Also okay, ja. Mit den verschiedenen Verbänden, Möglichkeiten. Ja, man muss natürlich den Patienten selbst ins Boot holen. Also es gibt auch viele Dinge, die der Patient selber quasi auch erledigen muss. Eben diese Arztbesuche etc. Aber es geht halt hauptsächlich ums Kümmern. Also wirklich diese Care-Arbeit, dass man in allen Bereichen unterstützt. Ob das, wie gesagt, Beratung ist über die Kompression, über das Wundliegen etc., weil ich bin ja nicht rund um die Uhr vor Ort. Also es kann ja auch sein, dass man da einmal im Monat vorbeikommt, je nachdem, wie das der Patient möchte, und dann evaluiert. Und dann muss halt der Patient natürlich oder die Angehörigen schauen, das umzusetzen, ob das jetzt Trinknahrung ist, ob das eben Diagnostik ist und so weiter.
5: Genau. Gudrun, du hast gesagt, Karin, ihr habt da Gemeinschaftspraxis. Habt ihr da Spezialisten für die verschiedenen Arten von Wunden?
2: Ja, genau. Also wir sind im interprofessionellen Team, sind wir durch unsere Struktur im Case- und Care-Management, sind wir wirklich patientenzentriert aufgestellt. Und das ist ganz gut, weil wir haben alle unsere Kollegen haben eine Wundausbildung und es gibt verschiedene Schwerpunkte. Also es gibt einen Schwerpunkt zum diabetischen Fuß oder es gibt einen Schwerpunkt für die chronische Wunde. Aber auch natürlich unsere Ärztinnen und Ärzte haben auch eine Ausbildung für die Akutverletzungen, die auch teilweise wieder stattfinden. Also wir können recht gut. Wichtig ist aber das kausale Therapieren. Das heißt, wir haben Komorbiditäten. Die Patienten haben natürlich nicht jetzt nur eine chronische Wunde, sondern halt auch andere Erkrankungen, die mit einbezogen werden müssen, im interprofessionellen Team besprochen werden. Was uns aber sehr wichtig ist und also mir auch ganz wichtig ist, der Patient steht im Mittelpunkt. Was möchte der Patient? Dass die Wunde zugeht, ist natürlich aller unser Ziel. Aber für den Patienten gibt es noch andere Ziele. Und die müssen wir herausfinden, also primär mal herausfinden. Und dann gehen wir das mit den Leitlinien, so wie es auch der Paul gesagt hat, natürlich auch gehen wir es dann an.
5: Spitze. Gudrun, bei euch in der Hauskrankenpflege, wie geht es euch da?
4: Ja, wir besuchen auch die Klienten vor Ort. Wir arbeiten mit dem Hausarzt vorwiegend zusammen und wir versorgen die Klienten unterschiedlich oft in der Woche, je nach Wundsituation von 2-3 Mal bis zu täglich, bis manche in Abheilung auch einmal in der Woche. Und ja, wir versuchen halt die Klienten im Haushalt so gut zu versorgen, wie es geht, beziehungsweise ihnen auch Tipps zu geben, was können sie selber für sich machen.
5: Okay, was wir jetzt eigentlich schon angesprochen haben, Ärzte, Pflege, wo sind da die Kompetenzen, wie geht es euch da damit, weil gerade das häusliche Setting oder in der Selbstständigkeit ist das ja eine andere Situation. Wer ist da eigentlich wirklich wofür zuständig und inwieweit könnt ihr die Patienten da unterstützen, dass ihre Wege vielleicht klar sind und durchführbar, wann sie wohin müssen?
4: Ja, also wir sind natürlich in guter Kooperation mit dem Hausarzt, weil wir brauchen auch vom Hausarzt die Anordnung, dass ich den Verbandwechsel durchführen darf. Das ist ein mitverantwortlicher Bereich. Und mit dem Hausarzt kann man dann besprechen, ob weiterführende Abklärungen notwendig sind. Die manches Mal natürlich schwierig sind, weil Klienten ja natürlich auch gerade in unseren Bereich, in den mobilen Diensten, meist hochältrig oder höherältrig sind. Es sind wenige, es gibt auch jüngere, aber wenige. Und das natürlich ein relativ hoher Aufwand ist, Termine zu bekommen, mit Rettung zu fahren, eine Begleitung zu organisieren. Also das ist zu Hause natürlich schwierig und es gibt ja kaum Ärzte, die ins Haus kommen.
5: Genau, also im häuslichen Setting ist einfach die Versorgung schwieriger.
6: Die ärztliche, ja. Also die ärztliche, von der pflegerischen Seite her kann man sehr gut managen. Ja.
5: Okay. Ja. Wie geht's euch da in Wien?
2: Ja, also uns geht es damit sehr gut, weil wir haben auch Samstag unsere Ordination geöffnet. Das heißt, wir haben auch am Wochenende ärztliche Betreuungsmöglichkeiten. Und das war so auch ein Punkt, was auch in der Forschung rausgekommen ist, dass es so Versorgungsbrüche noch gibt. Also wir sind natürlich eh alle auf dem guten Weg, dorthin zu kommen. Diese Versorgungsbrüche sind eben auch die Versorgung am Wochenende zum Beispiel, ärztliche Hausbesuche. Auch das muss noch gesteigert werden, also findet schon viel mehr statt. Die Pflege ist natürlich in der Wundversorgung das Flaggschiff. Ja. Wir wollen noch viel mehr Ärzte an Bord holen. Das heißt, die Wundgesellschaft selber ist natürlich auch interessiert, dass viel mehr auch Ärzte dieses ärztliche Wunddiplom und Wundausbildungen machen, um sich dazu zu spezialisieren. Es hat auch festgestellt, eben was du vorher angesprochen hast, ist dann sehr unklare Rollen, dass es nicht ganz genau definiert ist, wer übernimmt jetzt was, ja, weil wir haben ja noch andere Gesundheitsberufe noch an Bord. Wenn ich jetzt denke an Entstauungstherapie zum Beispiel, also über die Lymphdrainage zum Beispiel, ja, da müssen wir auch noch Physiotherapeuten, Heilmasseure mit einbeziehen, also viele andere, die Psyche auch ganz wichtig. Und da gibt es also wirklich noch Kommunikations- und Schnittstellenproblematiker, an denen wir arbeiten, ja, weil wir zum Beispiel jetzt noch nicht in der ELGA eingebunden sind. Ja, in dem Niedergelassenen, der Paul zum Beispiel, kann nicht hineinschauen, was jetzt hier passiert ist. Ja, also er ist abhängig davon, ob der Patient ihm jetzt sagt, was da jetzt stattgefunden hat im Spital oder ob es einen Arztbefund gibt. Ja.
3: Genau, also das ist, wenn ein Kunde, also ein potenzieller Kunde anruft und will, dass ich quasi zu ihm komme oder er in die Praxis kommt, dann sage ich auch immer, bitte Befunde mitnehmen, die schon da sind. Und Wundbefunde eigentlich gar nicht so, sondern eben wirklich alle Diagnosen. Ja, das kann auch die Herzkrankheit sein, die Niereninsuffizienz, weil man muss den Patienten natürlich als Ganzes behandeln und dann weiß ich auch vielleicht, warum er die Ödeme hat, dass es vielleicht nicht von den Venen ist, sondern von der Herz- und Nierensituation. Und vorher angesprochen, zwecks medizinische Abklärung, wo schickt man hin? Natürlich ist der Hausarzt, wie die Gudrun gesagt hat, der erste Ansprechpartner. Aber oft waren die Patienten schon beim Hausarzt, eben wegen der Wundbehandlung, und kommen dann eigentlich zu mir, weil sie sagen, okay, der Hausarzt will mich eigentlich nicht mehr behandeln, ich habe nicht das Gefühl, dass ich dort gut versorgt bin, das ist nicht bei jedem Arzt so, natürlich. Und dann ist halt die klinische Expertise auch dahingehend da, dass man sagt, naja, was sehe ich, was wird der Hauptgrund sein, ne? Wenn ich Krampfadern und Besenreis und so weiter sehe und Knöchel- oder Beinedeme, dann sage ich vielleicht eher mal auf die Angiologie, ja, um die Venen genau anschauen zu lassen, wenn Schmerzen da sind, auch nach einer gewissen Gehstrecke, Fußpulse nicht gut tastbar, dann wäre ich auch sagen Angiologie. Wenn das vielleicht eher noch Ekzeme dabei sind oder irgendwas Schuppiges, was man nicht ganz verifizieren kann, dann vielleicht eher auf die Derma. Also da kann man den Patienten natürlich auch schon richtig leiten, als dass man sagt, gehen Sie einfach irgendwo hin. Ja. Das dauert natürlich, bei den Spezialambulanzen dauert es, bis man einen Termin kriegt, außer es ist hochakut. Ja. Dann kann man natürlich sowieso auch sofort auf die EBA oder jetzt heißt es anders, ne, auf die Klinik, ZAM, genau. Und wird dort dann auch von den verschiedenen Fachärzten angeschaut. Aber wenn es dann um weitere Therapie geht, wie zum Beispiel Venenverödung oder auch die notwendige Aufdehnung der Gefäße, ja, dann dauert es oft, ja, sehr lange. Und leider habe ich die Erfahrung gemacht bei einigen Kunden, dass es da manchmal sehr zögerlich in der Therapie ist, gerade wenn die Patienten älter sind. Ja. Und das finde ich aber traurig, wenn ein Patient über 90 ist und sehr mobil, geistig voll fit, eigentlich nicht wirklich multimorbid und dass dann über Jahre nichts gemacht wird. Ja, der hat ein Ulcus cruis mixtum, möchte, dass das abheilt, leidet auch natürlich darunter. Ja. Lebensqualität ist massiv eingeschränkt und da wird quasi nur, wie sein früher Kollege immer gesagt hat, Lochpflege betrieben. Ja. Also nur die Wunde schnell verbunden und das war's. Und der Patient möchte aber mehr, wenn der Patient sagt, er ist so zufrieden, ja, das ist okay, dann passt es. Aber wenn er eigentlich eine Abheilung wünscht, dann brauche ich halt eben die ärztliche Seite, logischerweise. Und Das hat dann in dem Fall wirklich funktioniert, dass wir den noch hingeschickt haben und dass da eine Abheilung dann noch stattgefunden hat.
1: Vielleicht möchte ich da auch noch einbringen, die Überlegung, dass ja oft die Patienten oder auch die Angehörigen selber ja gar keine Vorstellung haben, wie ist der normale und Anführungszeichen Verlauf von so einer Wunde. Also wenn sie eine Wunde einmal beginnt und wenn sie dann größer wird oder so, es ist ja gar nicht, alleine schon von dem her braucht es ja diese Unterstützung, dass die Personen auch wissen, ja, das geht entweder von selber nicht mehr weg, man muss was tun, das fällt nicht auf einmal wieder ab und dann ist alles gut. Also ich glaube, da ist schon sehr wichtig, dass jemand dabei ist, der auch das immer wieder einschätzt oder so, oder?
6: Ja, das ist natürlich oft so, dass man sagen muss, dass gerade chronische Wunden sehr, sehr lange brauchen und Klienten oder auch Angehörige natürlich oft ungeduldig sind. Und dass man auch natürlich in Absprache mit dem Hausarzt dann unter Umständen sagen muss, dass nicht die Abheilung im Vordergrund ist, sondern einfach, dass gerade zu keiner Infektion kommt, dass die Schmerzen reduziert sind, dass zu keiner Vergrößerung kommt. Weil gerade wenn unterschiedliche Krankheitsbilder mit einfließen, kann unter Umständen die Möglichkeit sein, dass nicht die Abheilung mehr möglich ist. Aber dass man schaut, und das ist auch für mich so mein Ansatz, dass die Lebensqualität gut passt. Also für mich ist nicht im ersten Moment die Abheilung im Vordergrund, sondern die Lebensqualität des Klienten und auch unter Umständen der Familie dadurch.
5: Mir fällt da immer wieder das Beispiel ein, ist schon eine Weile her, aber das war im stationären Setting. Eine Person mit einer chronischen Wunde, die sehr, sehr geruchsintensiv war. Und ich habe da das Zimmer betreten. Das erste war ein Duftlämpchen, also Duftöl. Und die Person sagt zu mir, bitte entschuldigen Sie den Geruch. Und ich habe mir gedacht, Halleluja, was geht hier vor? Wir sind hier im stationären Setting. Und diese Person schämt sich und äußert seine Scham bezüglich dieser Wunde. Und ich habe mir dann einfach nur gefragt, naja, wie ist das dann zu Hause? Wie lebt er selber mit dieser Situation? Wie geht er damit um? Wie geht sein soziales Umfeld um? Kann der mal irgendwie einfach nur rausgehen und einen Kaffee trinken? Wie reagieren seine Freunde? Und vor allem, welche Blicke und Aussagen kommen da vom Umfeld, von fremden Menschen? Wie ist da eure Erfahrung? Bitte Gudrun.
6: Ja, also ich muss sagen, nachdem ich ja wirklich schon sehr lange in diesem Bereich arbeite, hat sich durch die moderne Wundversorgung schon sehr viel geändert. Also ja. Man kann sehr, sehr viel machen, dass es nicht mehr riecht oder nicht so stark riecht. Also wenn ich mich an früher erinnere, da waren wirklich oft ganz dramatische Wunden. Jetzt muss ich sagen, sind es wirklich nur mehr Einzelfälle, meistens in einem palliativen Setting. Also dass wirklich eine Wunde, jetzt ein Ulkus, sage ich, ein normales, stark riecht, ist ganz, ganz selten. Und wir haben gute Dinge zur Verfügung, wie Aktivkohle, wie Silber, wie Honig, wie anaszierenden Sauerstoff, die uns da schon sehr stark unterstützen, ja. Gott sei Dank.
5: Was sind deine Erfahrungen, wenn du an die chronischen Wunden vor allem denkst, wie das soziale Umfeld? Weil meine Erfahrung hat gezeigt, die Personen haben nicht nur eine Wunde, sondern sie müssen ja mit dieser Wunde leben und auch ihre Familie. Oder man kann einfach nicht ins Schwimmbad gehen. Wie gehen eure Klienten mit diesen Herausforderungen um?
6: Ja, es gibt natürlich Einschränkungen, aber wir versuchen auch den Verbandstoff so zu wählen, dass Klienten möglichst viel tun können noch, sei es ein adhesives Produkt, damit sie duschen können, bis zu dem, dass wir Hausbesuche uns vorher anmelden, die mit dem Verband duschen, wir danach den Verband machen, also dass man zumindest dieses Wohlfühlerlebnis, sage ich einmal, noch erhalten. Ich meine, Schwimmen ist bei den meisten unserer Klienten nicht mehr das Thema, weil sie das meist nicht mehr können. Aber natürlich, ich habe vor kurzem eine jüngere Dame, also sehr junge Dame für uns gehabt, eigentlich mit einem Kind auch noch. Es war natürlich schon auch ein großes Thema. Gell? Ja. Und da wirklich, ich sage wirklich, dank der tollen Verbandstoffe, die wir haben, ist sehr viel möglich. Mhm. Nicht alles, aber wirklich sehr viel. Und gerade jüngere Klienten können sich dann ja selber versorgen und dann kann man sagen, okay, es ist ein Wechsel nachher notwendig.
2: Das ist, finde ich, ganz toll, dass du das angesprochen hast und da möchte ich gerne auch weiter übergehen, weil wir gesagt haben, Initiative Wundgesund und was ist denn das? Und damit eben die bestmögliche Versorgung stattfinden kann, ja, müssen wir natürlich auch eben unsere Klienten und Patienten mit den bestmöglichen Verbandstoffen, aber natürlich auch ökonomisch versorgen. Ja? Das ist ganz wichtig. Und das ist auch ein zentrales Thema, dass natürlich auch die Stakeholder, das heißt auch die Verbandstoffindustrie hier an Bord ist, die uns ermöglicht, dass wir überhaupt dorthin kommen, was die Gudrun uns jetzt gerade erzählt hat. Weil das, wenn man sich erinnert an früher, da hat es eine Gase gegeben, die ist an der Wunde angeklebt, da hat man aufgerissen, das ist mit Schmerzen. Das ist heutzutage einfach möglich, dass wir Verbandswechsel durchführen, die nicht so dramatisch sind. Es ist immer eine unangenehme Situation, aber so weit möglich, dass die bestmöglichste Lebensqualität erhalten ist. Das ist auch ein Ziel von dieser Initiative Wundgesund, nämlich die Steigerung der Lebensqualität mit modernen, qualitätsgesicherten Wundmanagement, Wundverbandstoffen und eben diese Kooperation mit den öffentlichen Einrichtungen, damit das auch finanziell getragen werden kann. Ja. Ja? Wenn wir da, darf ich noch ganz kurz überleiten, weil das ist mir sozusagen wichtig, ja. Wir haben ja die Möglichkeit, auch diese Verbandstoffe weiter zu verordnen, beziehungsweise erst zu verordnen. Das kann uns der Paul zum Beispiel erzählen, wie das in seinem Alltag ist, weil er ist ja sozusagen noch nicht abrechnungsfähig. Also Pflege- und Therapiepraxen mit Kassenvertrag sind in der Pipeline. Ja. Das wird kommen, weil wir als Diplomierte die einzige Berufsgruppe sind, die noch keinen Kassenvertrag hat. Das muss man mal dazu sagen. Größte Berufsgruppe, noch kein Kassenvertrag. Da wollen wir hin. Du bist jetzt selbstständig tätig. Wie geht es dir da mit dieser Verordnungsgeschichte? Kannst du uns das einmal erzählen, wie das funktioniert?
3: Ja, also das geht eigentlich sehr gut, muss ich sagen, weil ich verordne das, schicke das einer Firma per E-Mail und das kommt. Also das ist eine große Firma in Österreich. Wir haben halt ein bisschen die Sondersituation in der Steiermark mit dem Wundkoffer. Da würde ich nicht alles kriegen, was in ganz Österreich eigentlich zu bekommen ist. Und leider ist es oft so, also meine Erfahrung, weiß nicht, wie das bei dir ist, Gudrun, dass die ÖGK dann in der Steiermark selber liefert und das oft dann sehr lange dauert. Also wir haben auch Patienten gehabt oder Kunden in dem Fall, die gesagt haben, ich habe jetzt seit 3-4 Wochen keinen Verband gekriegt, ist das nicht bewilligt worden? Sage ich, naja, das ist ein Standardverband, kann ich mir nicht vorstellen. Also das ist dann natürlich schwierig, weil man die Dinge ja sehr schnell braucht und also von dem her geht das aber sonst recht gut. Also da gibt es keine Beanstandungen. Man kriegt auch wirklich so gut wie alles. Und genau, und zum vorigen Thema Geruch etc. oder Lebensqualität, was das Duschen betrifft. Ich denke, da hapert es dann, wenn es Wissen fehlt. Ja, weil ich mir das einmal angeschaut, wir haben 400.000 Wundpatienten geschätzt in Österreich. Und ungefähr 2.000 bis 3.000 ausgebildete Wundmanager. Das heißt, da kommt eine Pflegeperson, glaube ich, auf 200 Patienten. Und ich glaube, die meisten, wo ja die längere Behandlung ist, ist natürlich Extramural. Das heißt, da haben wir vielleicht viele im Setting der Klinik, wo ja kurz behandelt wird, ne, wo sie nicht zuständig sind. Das heißt, wenn das Wissen, wie du gesagt hast, auf Aktivkohle etc. nicht vorhanden ist, dann kann ich dem natürlich nicht helfen, ne? Wenn da kein Wundmensch dann hinkommt und sagt, bitte machen wir es so, ne? Weil das hilft. Oder ich habe oft Kunden, die schon jahrelang wegen der Wunde nicht mehr geduscht haben, weil sie nicht wussten, dass es das doch geht, eben mit einem Duschstrumpf, der kostet vielleicht 15 Euro übers Internet, ja, oder eben, dass man das anders gut versorgt. Ein guter Tipp ist zum Beispiel am Fuß einfach eine Glassichtsfolie, ja, stark drüber wickeln. Manche nehmen auch ein größeres Plastiksackerl mit einem Rex-Gummi. Also es gibt verschiedene Lösungen, nur die muss man halt irgendwem erklären. Und ich glaube, weil du das vorher angesprochen hast, oder du, Karin, wegen Angehörigen und so weiter, Länge der Wunde Ungeduld und so weiter. Da fragen auch viele, wie lange dauert das, weil ich möchte in 2 Monaten in Urlaub, ja, ans Meer. Ich möchte wieder Ding oder jetzt im Sommer, wo so heiß ist, schwimmen gehen. Ne? Also da gibt es natürlich oft Wünsche, die mit einer Nichtabheilung oft schwer erreichbar sind. Ja? Also da kann man, wenn man gut agiert, einfach extrem viel Lebensqualität wieder zurückgeben, dem Kunden.
1: Paul, ich möchte gerne nachfragen, Wundkoffer hast du jetzt erwähnt. Kann das wer kurz erklären, was das ist?
6: Ja, es gibt jetzt seit sehr, sehr langer Zeit den steirischen Wundkoffer. Der wurde von der damaligen GKK, vom Dr. Klier ins Leben gerufen. Ich muss sagen, ich war von der ersten Stunde dabei und bin nach wie vor ein sehr, sehr großer Fan, auch wenn es, wie der Paul richtig sagt, Probleme gibt. Und da geht es darum, dass über die Organisationen, die die mobilen Dienste anbieten, Kolleginnen, die einen Wundmanager haben, autorisiert sind, Produkte zu bestellen. Das war früher wichtig, weil die Eigenbestellung noch nicht zur Verfügung gestanden ist, die wir jetzt machen können. Und das ist relativ, es gibt ein Formular, wo bestimmte Produkte oben sind und wir bekommen nur diese Produkte. Aber es sind aus allen Produktbereichen sind Vertreter drinnen. Also ich sage immer, ich kann 90% der Wunden damit versorgen. Was jetzt wirklich oft ist, ist, dass eine lange Lieferphase ist und wir haben es halt bei uns so, dass wir es nach wie vor in unser Einsatzzentrum liefern lassen und dass ich wirklich nur das mitnehme, was ich brauche. Und das ist natürlich auch sehr, sehr ressourcenschonend, weil wenn man sonst oft zu Klienten kommt, die haben schachtelweise sehr teuren Verbandstoff, der vor Ort ist und nicht verbraucht wird. Und das war der Versuch, das damit zu vermeiden. Und das nächste Vorteil ist, die Klienten zahlen keine Rezeptgebühr. Und wenn man sich vorstellt, jede Schachtel 7 Euro irgendwas jetzt, summiert sich das in einem Monat sehr. Und deswegen bin ich nach wie vor, also natürlich geht es nur im organisierten mobilen Bereich, den Wundkoffer, weil er wirklich einfach zu bedienen ist und eben man sehr flexibel ist. Und wir haben das Glück, dass wir dann immer Produkte im Einsatzzentrum haben, sodass wir einmal voraus schnell versorgen können und nicht 3 Wochen warten müssen, weil dann nehme ich es wieder zurück und habe es wieder im Einsatzzentrum.
1: Das heißt, so eine Lagerhaltung eigentlich?
6: Ja, wobei sehr unterschiedlich, auch bei uns in der Organisation, es sind jetzt einige, die es den Klienten liefern lassen, weil es natürlich wieder ein Management im Einsatzzentrum ist und es natürlich wieder Zeit braucht. Aber ich muss sagen, ich bin ein starker Vertreter des Systems, das im Einsatzzentrum zu haben. Und es war auch die ursprüngliche Idee. Die ursprüngliche Idee war wirklich, ressourcenschonend zu arbeiten. Und das, finde ich, sollte man eigentlich jetzt umso mehr tun, weil es doch finanziell auch schwierig ist bei den Kassen.
1: Dankeschön. Karin hat noch was zum Ergänzen und dann machen wir eine Musikpause.
2: Ich wollte Gudrun fragen bezüglich Zeit. Ja? Und das bezieht sich natürlich auf den Paul, weil wir haben jetzt verschiedene Settings. Ja? Und ein Zeitfaktor ist auch bei mir in der Ordination ein wesentlicher. Wir nehmen uns die Zeit für den Patienten, die er benötigt und auch die Angehörigen für die Schulung. Das kostet Geld. Ja? Wir haben aber für uns beschlossen, wir haben keine Werbung, wir können keine Werbung machen. Das heißt, dieses Budget von 3% unseres Umsatzes fließt sozusagen in diese Zeit hinein. Das leisten wir uns, weil wir halt das so beschlossen haben. Und das ist natürlich für die Patienten sehr toll. Jetzt bist du im niedergelassenen Bereich jetzt aber zeitbeschränkt. Ja? Und der Paul ist natürlich kostenbeschränkt. Also beides schließt zusammen. Wie managt wir das? Wie können das in Zukunft managen?
6: Naja, zeitbeschränkt. Es ist so, dass die Klienten nach einem Tarif, der vom Land vorgeschrieben ist, in der ganzen Steiermark einen Stundentarif bezahlen. Das geht in 5-Minuten-Schritten. Und ich vereinbare mit dem Klienten am Beginn der Betreuung einmal eine Zeit, eine halbe Stunde. Ich kann auch eine Dreiviertelstunde vereinbaren, ich kann auch eine Stunde vereinbaren. Also der Klient zahlt diese Zeit, die ich dort bin. Also wenn es unsere Ressourcen zulassen. Also wir haben Verbände, die dauern 1,5 Stunden, weil das Umfang so groß ist. Wir haben Verbände, die dauern 10 Minuten, weil das im Abheilen ist oder ein kleiner Schnitt ist oder eine kleine Verletzung ist. Also wir haben da eine sehr große Bandbreite. Das wird mit dem Klienten besprochen. Und der Vorteil, was noch ist, immer Vorteil und Anführungszeichen, aber der Klient, wir suchen für den Klienten an, dass er einen Zuschuss von den Kassen dann bekommt pro Hausbesuch, sodass das ein bisschen minimiert wird, aber natürlich sind es Kosten für den Klienten. Das heißt, ich muss auch sorgsam damit umgehen und wir schauen auch wirklich sorgfältig, wie oft muss ich hingehen. Und die neuen Verbandstoffe ermöglichen mir ja sehr oft, dass ich jeden zweiten, dritten, vierten Tag unter Umständen verbinden kann, sodass sich das wieder aufteilt. Und deswegen ist für mich so wichtig, dass man wirklich die Verbandstoffe richtig einsetzt.
1: Dann sage ich jetzt einmal danke. Wenn es gerade nichts zum Ergänzen gibt, gönnen wir den Zuhörenden eine Musikpause aus dem Genre Elektro-Tango, Gotham Project, vom Album, ich kann nicht Französisch, La Revancha del Tango, eine Musikgruppe aus Paris. Viel Vergnügen!

0: Ja, bei uns im Radio Helsinki mit dem Pflegestützpunkt geht es jetzt noch weiter. Wir sind jetzt beim zweiten Teil. Wir haben jetzt schon ziemlich viele Themen angesprochen und das Thema aufkommen ist auch die Gesundheitskompetenzen. Paul, was kannst du uns dazu sagen?
1: Naja, ich glaube, so allgemeine Bevölkerung fehlt, was Füße, Beine, Venen, Arterien, eben ein gewisses Grundwissen. Man weiß zwar natürlich, dass Krampfadern unschön sind, ja, mhm. Und dass man es eher wegen der Optik auf behandelt, aber wenn die venösen Probleme so langsam beginnen, da gibt es zwar irgendwelche Gels und Salben, aber dass das vielleicht wirklich über Jahre dann eben zu einem Ulcus cruris venosum führt und wirklich dann oft länger dauert, bis das abheilt, so eine Kompressionstherapie oft nicht so angenehm ist, gerade im Sommer, ja, wenn es heiß ist. Also wenn man da unten die Bandage drüber hat übers Bein, also da könnte man mit Prophylaxe schon viel machen, ja. Auch beim Diabetes natürlich, je besser der Diabetes eingestellt ist, desto eher führt es nicht zu einem diabetischen Fußsyndrom. Auch die Beratung über das Schuhwerk ist, glaube ich, bei den meisten eigentlich überhaupt kein Thema. Also die wissen das nicht, wenn sie nicht eben zu einem Wundmanager oder Diabetologen, diabetisches Fußambulanz kommen. Ja, und bei den Gefäßen wissen wir ja alle, Übergewicht, Rauchen und so weiter, Hypertonie. Also ich glaube, da müsste eigentlich über die Gesundheitskasse, Gesundheitsministerium, verschiedene Institutionen eigentlich allgemein wieder mehr Bewusstsein geschaffen werden mit vielleicht irgendwelchen Initiativen. Ja, jetzt nicht nur zur FSME-Impfung, sondern eben vielleicht auch zu diesem Thema, ja. Weil, wie gesagt, 400.000 Patienten mit chronischen Wunden geschätzt in Österreich ist schon eine Menge. Und wie wir vorher angesprochen haben, die Lebensqualität ist ja wirklich eingeschränkt. Also ich glaube, es will niemand eine chronische Wunde haben, oder? Ja.
2: Aber du hast das Vorsorgethema angesprochen, was jetzt natürlich auch politisch ganz stark ist und auch mir sehr stark am Herzen liegt, weil wir da ja uns im Bereich nicht... Es wird immer Prävention, aber es liegt im Bereich der Gesundheitsförderung. Und jetzt im niedergelassenen Bereich, wenn man die Patienten wirklich sozusagen wie wir auch als Dorfarztpraxis, ja, obwohl wir 6 Ärzte haben und 5 Diplomierte in einem größeren Setting arbeiten, ja, trotzdem die Patienten kennen und begleiten und diese Vorsorge nicht ein punktueller Termin zur Abrechnung der Vorsorge ist, ja, sondern einfach der ganze Mensch angeschaut wird und da hat die diplomierte Pflege wirklich die Kernkompetenzen. Was ist die Atmung, was ist Schmerzen, also alle diese ganzen Punkte, die dazukommen, durchgearbeitet wird, dann so richtig wie du sagst, dann wird es zu weniger chronischen Wunden kommen. Ja. Und die Bewusstseinsschaffung und die Bildung geht über diese Gespräche. Also die Vorsorge sollte über das ganze Jahr in verschiedenen Terminen und Kapiteln abgearbeitet und abgebildet werden. Das wäre so auch mein Wunsch an die Niedergelassenen, dass man das wirklich hineinbringt. Und das ist natürlich dann eine Finanzierungssache. Ne? Also es muss auch die diplomierte Pflege besser abgebildet sein in Leistungen. Weil das ja natürlich dann auch dazu führt, dass wir weniger Geld ausgeben müssen, wenn dann schon ein Riesenloch irgendwo entsteht. Ja.
1: Ja. Bin ich voll bei dir. Ich meine, wir haben ja nicht nur eine Spezialisierung wie das Wundmanagement, sondern auch Herzinsuffizienz, Zusatzfortbildungen, ich glaube Parkinson-Nurse und eben Stoma und so weiter, Hygiene natürlich etc. Also wir haben ja in der Pflege eigentlich sehr viele Spezialisten, die wirklich, wirklich auf dem Gebiet sich wirklich gut auskennen. Und da ist es natürlich bei uns im Bereich natürlich auch die Prophylaxe, ja. Also warum versucht man nicht mit einem guten Case- und Care-Management auch die Freiberuflichen einfach mehr ins Boot zu holen, aber eben mit einem Kassenvertrag, ne? Dass es auch für jeden quasi leistbar ist und nicht für jemanden, der vielleicht eine bessere Pension hat. Obwohl bei mir das ja auch oft so ist, wenn es jetzt keine, ist vielleicht eine schwerheilende Wunde, aber jetzt von der Wundversorgung jetzt nicht extrem anspruchsvoll ist, dann vereinbare ich das auch mit Kunden, weil oft der Kunde das selber verbindet oder die Angehörige, dass man so im 2- oder 4-Wochen-Intervall das kontrolliert. Natürlich mit Wundfotografie und Wundvermessung, dass man es auch gut vergleichen kann. Ich habe auch Kunden gehabt, wo ich die Tochter eingeschult habe für eine Kompressionstherapie. Ja, dass die zu Hause beim Vater die Kompression macht und das hat eigentlich sehr gut funktioniert. Ja. Andere haben schon die Hausgangpflege und werde ich quasi zusätzlich geholt. Natürlich macht dann die Hausgangpflege die weiteren Verbandswechsel und Behandlungen. Ne? Also das kann man im verschiedenen Setting eigentlich anbieten. Man muss jetzt nicht wirklich zweimal die Woche so sein, dass ich das mache, weil das wird natürlich auf Dauer dann sehr kostenintensiv und das kann sich nicht jeder leisten. Ja.
3: Das wäre eh so ein Punkt, an dem wir uns ein Stück weit abarbeiten wollen in dieser Sendung, nämlich so diese Chancengerechtigkeit, dass jeder Mensch den gleichen Zugang hat zur Versorgung und nicht nur, wer kann sich das leisten. Ne? Und das ist ja auch so das große Problem der Selbstständigkeit in der Pflege, weil eben die Leistungen nicht verrechnet werden können mit den Versicherungen. Und was gibt es an öffentlichen Leistungen, ist so die Frage. Und wie erfahren die Menschen davon? Weil oft einmal kommt es dann schon auf, okay, es gibt Angebote, aber die Menschen erfahren nicht davon. Ich möchte gerne noch einmal nachfragen bei dir, Paul, wenn du jetzt als selbstständiger Wundmanager bei einem Patienten bist, oder Klient, sagt sie ja, oder Kunde, aber die Hauskrankenpflege zum Beispiel auch zu dem Kunden kommt, dann ist es für die als Selbstständiger in Ordnung, wenn sozusagen diese Versorgung dann weitergeht und dann bist du nicht mehr dran an dem Patienten oder sozusagen. Ne?
1: Naja, wenn der von der Hauskrankenpflege versorgt wird und er mich zusätzlich holt und das nur einmalig ist, dann weiß ich natürlich nicht, was passiert. Ja. Wenn er will, dass man das öfter kontrolliert, dann kommuniziere ich natürlich mit den Kollegen von der Hausgangpflege per Telefon und ich schicke auch die Wunddokumentation weiter. Sprich natürlich auch mit dem Kunden. Wir müssen natürlich schauen, dass wir da auf eine Linie kommen, weil wir kennen den Spruch, viele Köche verderben den Brei. Also wird das die Zusammenarbeit nicht funktionieren, dann wird natürlich gar nichts an der Wunde funktionieren, ist klar. Aber ich habe eigentlich dabei recht positive Erfahrungen gemacht. Ich war auch schon in einem Pflegeheim dazugeholt. Also das kann man schon umsetzen. Genau, also so wie es eben mit den Angehörigen ist oder mit dem Kunden selber. Man braucht halt natürlich sehr viel Schulung. Man muss sehr viel informieren, warum, wieso, wann und so weiter.
3: Ja. Wie kann der Druck erhöht werden, dass es die Möglichkeit gibt, dass Pflegekräfte abrechnen können mit den Versicherungen? Gibt es da Überlegungen oder gibt es da schon was bearbeitet wird?
4: Ja, also der Gesundheits- und Krankenpflegeverband ist da ganz stark dahinter, politisch das umzusetzen. Das ist eben in diesen Therapie- und Pflegepraxen wird das abgebildet. Es gibt auch schon einige Pilotprojekte, die evaluiert werden in Salzburg, in Tirol und wird es auch in Niederösterreich was geben. In der Steiermark weiß ich es jetzt nicht. Ja. Aber das ist sozusagen das, wo wir hinwollen. Es ist schon ganz lang fällig, dass da was kommt. Und ich glaube, es wird so wie im Wahlarztsektor sein, dass es eben die Wahlmöglichkeit gibt. Ja? Ich kann auf Kassenvertrag zu einem Arzt gehen, habe aber auch die Möglichkeit, einen Wahlarzt aufzusuchen. Und das wird bei uns dann auch so sein, weil eben, die Gudrun hat ja schon gesagt, was die Ausbildung im Wundmanagement ganz wichtig. Ja? Durch die Akademisierung jetzt in der Pflege haben wir eben unterschiedliche Labels. Ja? Schön ist natürlich, wenn jeder die höchstmöglichste Ausbildung hat und Spezialisierung, aber auf alles kann man sich nicht spezialisieren und deswegen wird es immer Spezialisten für verschiedene Bereiche geben. Und ganz wichtig ist aber, dass die Basisbildung im Wundmanagement alle Pflegekräfte und Ärzte und auch andere Berufsgruppen wie Physiotherapie, Heilmasseure erhalten, damit man da fokussiert ist. Warum braucht zum Beispiel eine Fußpflege einen Fokus auf Wunde? Ja? Was ist da wichtig, ja, wenn ich einen Diabetiker habe und den behandle? Bildung müssen wir uns wirklich das müssen wir uns leisten. Das ist auch ganz strategisch ein großer Punkt in der österreichischen Wundgesellschaft, dass wir Aus- und Weiterbildung und dass wir uns vernetzen und dass wir alle die Wundausbildung anbieten, ob das jetzt auf universitärer Ebene ist oder im niedergelassenen Bereich, dass wir die stärken und schauen, dass wir da weiterkommen.
1: Ich wollte noch eins ergänzen, also bin da bei allem bei dir, ist auch in der Grundausbildung das Wundmanagement zu forcieren. Also zu meiner Zeit, das ist schon lange her, das war 2000, habe ich diplomiert, Da war nicht viel Thema Wunde und Wundversorgung und Verbände und so weiter. Ich weiß nicht, ich glaube, was ich immer mit den Kolleginnen in der Ausbildung rede, ist es jetzt nicht wirklich viel mehr. Hängt wahrscheinlich auch ein bisschen vom Bundesland ab. Aber es war zum Beispiel vor Jahren auf der FH im Burgenland, habe ich vorgetragen. Das waren, glaube ich, 40 Stunden, waren wirklich viele Themen. Also da hat man wirklich das Basis-Wundmanagement super abgedeckt. Ja. Aber dann haben sie es leider eingestellt. Mhm. Ja. Und es ist natürlich einfacher, mit den Kollegen eben dann Zusatzausbildung oder Tipps zu geben, wenn die eigentlich das große Grundwissen schon haben. Ne? Dann ist es viel einfacher, als wenn immer noch unklar ist, welche Wunschlösung nehme ich oder wann nehme ich Antiseptikum oder muss ich jetzt den Verband auf die Wunde zuschneiden oder nicht. Das sind ja eigentlich, wie wir und Kollegen wissen, eigentlich ganz normale Basics, aber das fehlt halt oft in der Basispflege, dieses Grundwissen. Und das müssen wir wirklich angehen, mhm. Ja, dass das auch einmal flächendeckend einfach das Basiswissen da ist.
4: Aber auch alle Innovationen, ja, die es gibt, hineinzubringen. Ja. Wir haben heute im Vorgespräch auch die Fischhaut mit angesprochen, mhm. zum Beispiel, ja, die statt einer Spalthautdeckung zum Beispiel verwendet werden kann und auch erstattet wird. Aber es ist auch das Kaltplasma oder Laser und verschiedene andere Technologien, all das muss reinkommen. Das wird immer mehr in unserer Weiterbildung für die Wundmanager selber, was alles zu berücksichtigen ist. Also eben auch zum Beispiel das Kongressmanagement bei der Österreichischen Wundgesellschaft. Und daher bitte ich auch die Kollegen, wirklich auf Kongresse zu fahren, sich die neuesten Innovationen anzuschauen. Wir haben ganz viele Dinge, sind in der Pipeline und gehen da. Und da müssen wir uns gut vernetzen, damit wir eben unsere Patienten auch und auch deren Angehörige dann dahingehend auch schulen können. Was gibt es alles, eben diese Breitbandigkeit der Versorgungspfade und der interprofessionellen Vernetzung zu gehen.
3: Was ist das mit der Fischhaut? Schaut das aus wie Fischhaut? Also ist das ein Kunststoff oder was ist das?
1: Es ist Kabeljau aus Island.
3: Echter Fisch?
1: Die Haut, echter Fisch, also die Haut vom Fisch, die speziell aufbereitet wird, getrocknet wird, quasi so ein 3D-Gerüst ist, sehr, sehr homolog zur menschlichen Haut, mit den Omega-3-Fettsäuren quasi auch die Entzündung in der Wunde hemmt und extrem teuer leider. Ja, also von der Kollegin habe ich vorne so ein 1 Euro großes Stück 100 Euro kostet ungefähr. Also kann man sich vorstellen, wenn die Wunde größer ist, was das kostet. Meines Wissens vielleicht in Spezialambulanzen, dass es eingesetzt wird. Eben der Vorteil ist, ich brauche keine Spalthaut, also ich brauche keine OP, ich brauche keinen längeren Eingriff. Aber zum Thema vorher auch was haben wir da, wollte ich noch was sagen. Jetzt fällt es mir nicht ein. Ja genau, Kaltplasma-Laser. Also es gibt sehr viele, ich kenne sehr viele selbstständige Wundmanager, die Kaltplasma und Laser verwenden, die eben so innovative Technologien verwenden, die auch Niederdruck, also Unterdrucktherapie anwenden. Aber wenn man dann zum Patienten geht und sagt, man hat Kaltplasma oder er erwähnt es irgendwo beim Arzt oder bei einer Ambulanz, dann sagen manche, ja, was ist das? Das kenne ich nicht. Mhm. Ja.
4: Obwohl also die Studien schon wirklich sehr gut sind und das, nicht nur jetzt zur Keimreduktion zum Beispiel, ganz ein wichtiges Kapitel ist auch in der Wundgesellschaft dieses antimikrobielle Stewardship, das wir so betreiben, weil das, die Keime sind wirklich essentiell, um Wunde heilen zu lassen, keine Keime zu haben oder weniger. Und da ist es auch wichtig, dass das auch erstattet wird. Ja? Also das ist wirklich wirksam und das sollte auch erstattet werden.
1: Aber was ich sagen wollte, es gibt jetzt keine Ambulanz oder ich kenne jetzt kein Setting, wo Kaltplasma oder Laser standardmäßig angewendet wird, außer unter den Selbstständigen oder in einer spezialisierten Praxis.
4: Aber ich glaube zum Beispiel in Vorarlberg, der Schilbert Hämmerle, der macht das schon sehr erfolgreich und ich glaube auch setzt das in der Klinik ein, weil er da sich
1: einer speziell... Einer von 100.
4: Ne, ja, aber das ist eh Vorreiter. Ja. Und da müssen wir uns

0: Fortbildung an Basiswissen, ja, weil dann kann man schon leichter mal auch über exotische Themen unter Anführungszeichen, ja, was oft ein Wissensdefizit ist, Biofilm, chronische Entzündung und so weiter reden, eben mehr Leser, mehr Zusatzanwendungen, die Basistherapie stärken, ja.
1: Ja, ich wünsche mir, dass wir Brücken bauen, ja, dass wir miteinander viel mehr kommunizieren. Das heißt, die verschiedensten Settings verbinden, damit es dazu keinen Kommunikations- und Versorgungsbrüchen kommt. Das ist das Wichtigste, dass wir unsere Patienten, Klienten, Kunden in den Mittelpunkt stellen und diese Lebensqualitäten sozusagen fördern. Das ist auch für die Wundgesellschaft das größte Ziel. Und ja, deswegen vielen Dank.
2: Ja, ich wünsche mir kompetente Ansprechpartner, einen guten Weg, dass Wunden gut abgeklärt sind, ohne größeren Aufwand und auch wirklich eine chirurgische Unterstützung, weil sehr oft ist das große Problem, dass Wunden chirurgisch auch behandelt werden müssen und dass eigentlich sehr wenige sind, die das machen, die das durchführen. Und so würde für mich wirklich so ein gutes System der Ansprechpartner für uns in der Pflege wäre für mich sehr wichtig.
3: Ja, danke schön. Ja, wir sind am Ende der Sendung. Danke für eure Expertise, die ihr eingebracht habt, für eure Zeit. Die Sendung wird am Montag wiederholt auf Radio Helsinki von 10 bis 11 Uhr. An dieser Stelle auch Grüße quer durch Österreich. 8 freie Radios in Österreich übernehmen die Sendung Pflegestützpunkt und sie ist natürlich auch als Podcast abrufbar auf CBA, also das Audioarchiv der Freien Radios Österreich, und auf Spotify. Und wer Interesse hat am Newsletter vom Projekt Pflegestützpunkt, schreibt ein E-Mail an pflege@helsinki.at. Liebe Juliane, ich danke für die schöne Moderation gemeinsam.
4: Dankeschön, es hat wie immer sehr viel Spaß gemacht.
3: Ja, dann wünschen wir noch einen schönen Tag und ein gutes Programm weiterhin mit Radio Helsinki.
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2: Hallo und herzlich willkommen zu Cultural Frequencies auf Radio Orange. Ich bin AJ Sylvie und darf Sie heute in den Abend begleiten. Ich freue mich, dass Sie bei meiner ersten Sendung heute eingeschaltet haben. Die nächste Stunde gehört Musik, spannenden Artists und Kulturpolitik. Im Cultural Spotlight habe ich den Künstler 77 zu Gast. Im Cultural Talk spreche ich mit Ursula Berner, Kultursprecherin der Wiener Grünen, darüber, wohin sich Wiens Kultur entwickeln soll. Und wir starten gleich mit frischem Sound aus dem Burgenland. Lynchy, ein junger Künstler, der schon mal auf die kalte Jahreszeit einstimmt. Hier ist

Weiter geht's mit einer Band, die es seit über 25 Jahren schafft, sich immer wieder neu zu erfinden. Gorillaz. Für diesen Track haben sie sich Tame Impala und Bury Brown ins Boot geholt. Viel Spaß mit

0: Und damit kommen wir zu unserem Cultural Talk. Hier geht es um Kulturpolitik. In den nächsten Sendungen spreche ich mit Vertreterinnen und Vertretern aller Wiener Parteien. Und den Anfang macht heute Ursula Berner, Kultursprecherin der Wiener Grünen. Wir sprechen darüber, welche Zukunft sich die Grünen für die Wiener Kultur wünschen und natürlich auch über aktuelle Fragen. Ein kurzer Hinweis vorab, das Gespräch haben wir am Vormittag des 16. September aufgezeichnet. Die Aussendung des Bürgermeisters mit der Absage zum Kultur-Euro kam es ein paar Stunden nach unserer Aufnahme. Darauf konnten wir im Gespräch leider noch nicht eingehen. Ursula Berner, herzlich willkommen bei Cultural Frequencies.
1: Danke für die Einladung.
0: Sie haben über 10 Jahre Radio und Zeitung gemacht. ORF, Ö1, Kurier. Jetzt sitzen Sie auf der anderen Seite des Mikrofons. Was hilft Ihnen davon in der Politik und was stört Sie heute an der Berichterstattung über Kulturpolitik?
1: Jetzt sind das zwei Fragen. Was hilft mir davon in der Politik? Ich glaube, dass ich vielleicht ein bisschen besser verstehe, was die Kollegen Journalisten brauchen, was sie für Sätze brauchen und wie das ein bisschen funktioniert. Was habe ich sonst gesehen? Es ist viel, viel schneller geworden. Leider ist der Journalismus auch nicht besonders gut bezahlt. Das heißt, sehr viele Journalisten haben keine Zeit mehr, ausreichend zu recherchieren. Und das merken wir leider besonders in komplexen Themen in der Kulturpolitik, wo die Leute keine Zeit mehr haben, nachzuforschen, um was da eigentlich gestritten wird.
0: Was müsste Kulturpolitik selbst ändern, damit sie verständlicher wird?
1: Das ist eine gute Frage. Politik ist immer das Verhandeln um Kompromisse. Und ich glaube, es ist ganz wichtig, dass die Argumente von allen Seiten klar werden, damit man weiß, was überhaupt verhandelt wird. Was leider jetzt sehr oft passiert, ist, dass sehr marktschreierisch einzelne Sätze herausgeholt werden, die schmerzvoll sind oder polemisch sind und dass man nicht in die Tiefe gräbt, um was geht es eigentlich dabei. Und ich würde mir wünschen, dass wir mehr verstehen, um was geht es eigentlich. Ja.
0: Viele Menschen wissen gar nicht, wofür eine Stadt eigentlich Kulturpolitik macht. Wien gibt rund 322 Millionen Euro im Jahr aus. Wofür ist dieses Geld eigentlich da?
1: Das hat natürlich, also grundlegend, die Hauptaufgabe einer Stadt ist natürlich eine Art Förderpolitik und ein Erhalten von Infrastruktur. Das heißt einerseits, dass direkt Künstlerinnen und Künstler gefördert werden und andererseits, dass sogenannte Kulturräume wie Theater, wie Konzerthallen, wie kleine Offspaces, dafür setzen wir uns mehr ein, kleine Offspaces, dass all diese Räume erhalten werden und dass Vereine, die hier in der Stadt aktiv sind und Kultur anbieten wollen, auch ein bisschen, zumindest ein bisschen Ressourcen dafür kriegen.
0: Könnten Sie mir vielleicht kurz definieren, was ein kleiner Offspace ist?
1: Ein kleiner Offspace ist einer, der nicht 300 Angestellte hat, damit die Infrastruktur funktioniert. Ein Offspace ist ein Ort, den oft ein Verein anmietet, um dort was anzubieten. Das kann sein Ausstellungen, das können sein Konzerte. Manchmal sind das auch die Hinterzimmer in Lokalen.
0: Wien im Jahr 2030, ja, eine hypothetische Frage, wenn es gut läuft, wenn die Grünen sich das aussuchen könnten, wie Wien dann ausschaut. Was ist dann anders in dieser Stadt?
1: Also das Wichtigste, wenn die Grünen da sind, ist sicher, dass es mehr Nachhaltigkeit gibt auf allen Ebenen. Ja? Also das kann sein, dass der Baum in der Straße gepflanzt wird, damit es kühler wird in der Stadt. Ich glaube, das ist ganz wichtig, auch für die Kulturräume übrigens. Und das, was bei uns ganz vorne steht, ist, dass eine faire Bezahlung endlich durchgesetzt ist und dass der Gender Gap in der Kulturpolitik, in der Förderpolitik aufgelöst wird. Das sind drei große Ziele. Dann ist mir auch ein großes Anliegen die Verteilungsgerechtigkeit, dass mehr Geld in die freie Szene fließt und nicht so viel in die bestehende, sagen wir, Infrastruktur. Das sind alte Theaterhäuser, alte Strukturen, die auch sehr viel Geld kosten.
0: Wenn man das ja hört, klingt das ja eigentlich auch nicht weit weg von einer SPÖ-Programm. Woran würde man merken, dass eine Grüne das Kulturresort führt und nicht die SPÖ?
1: Zuerst einmal, dass wir es wirklich umsetzen. Das ist mal das Erste. Das Zweite ist, dass es auch um ein partizipativeres Verständnis geht. Es geht sehr viel auch um den Umgang mit Künstlerinnen und Künstlern. Also ich war ja 14 Jahre in der Bezirkspolitik und wir haben im 7. Bezirk ein ganz großes Kulturbudget entwickelt und auch neue Festivals entwickelt, die die Leute einholen und die aber die Ideen der Künstlerinnen umsetzen, nicht die Ideen der Politik, wo Künstlerinnen eingeladen werden, als Staffage sozusagen ein bisschen Musik dazu zu machen, sondern es geht darum, dass die Ideen, die hier in der Stadt produziert werden, die Ideen der Künstlerinnen und Künstler einen guten Frame, einen guten Rahmen haben, wo sie die dann auch der Öffentlichkeit zeigen können. Das ist, glaube ich, der grundlegende Unterschied.
0: Kommen wir mal zum tagespolitischeren Themen. Gestern hat man ja endlich einmal mehr kulturpolitische Berichte gehört in den Nachrichten, ob es in Radio oder bei Zeit im Bild war. Es ging um den Kultureuro. Man muss natürlich jetzt im Vorweg schon sagen, am 21. nächste Woche gibt es eine Sitzung. Wir sind heute am 16.09. hier im Studio und am 23. wird die Sendung ausgestrahlt. Können Sie uns vielleicht unseren Hörerinnen und Hörern in zwei kurzen Sätzen erklären, was ist das eigentlich, ein Kultureuro?
1: Ich versuche es, zwei Sätze werden sich nicht ausgehen. Die Grundlage ist, auch die Kulturausgaben, das Kulturbudget muss gekürzt werden oder zumindest gleich bleiben, was de facto für viele eine Kürzung bedeutet. Deshalb versucht die Stadträtin, andere Gelder zu lukrieren. Also entweder wir bekommen zusätzliche Gelder oder es kann einfach weniger ausgegeben werden. Der Kultureuro, wie der jetzt genannt wird, ist eine Idee, wie die Stadt zu mehr Geld kommen kann. Wir Grüne haben dazu zwei Anträge schon eingebracht, die sich immer auf dieselbe Ebene beziehen. Nämlich, es gibt in Wien eine Tourismusabgabe. Das heißt, jeder Tourist, jede Touristin, die nach Wien kommt, zahlt einige Euro am Tag, die man einfach an die Stadt zahlt. Und die Idee wäre, dass ein Euro von dieser Tourismusabgabe von jedem Touristen, von jeder Touristin in Wien direkt der Kultur gewidmet ist. Damit könnten 20, vielleicht sogar 25 Millionen im Jahr Geld hereinkommen, die dann direkt in die Kulturszene fließen. Und das wäre auch sinnvoll, weil es gibt ganz viele Touristen, die wegen der Kultur nach Wien kommen. Das ist der Positive. Das, was wir aber jetzt diskutieren, ist ein anderes Konzept. Das Konzept der Stadträtin im Moment ist, dass auf jedes Ticket, je nachdem, 1 Euro, mehrere Euro, jedenfalls 12,5% sind jetzt diskutiert, aufgeschlagen wird. Das bedeutet aber für große Kulturinstitutionen ein Problem, aber auch für kleine. Für große Kulturinstitutionen wie den Musikverein, der das öffentlich gemacht hat, würde das heißen, dass sie mehr Abgaben an die Stadt zurückzahlen, als sie überhaupt an Förderungen von der Stadt bekommen. Das ist sinnwidrig. Das heißt, die Kulturvereine und die Kulturbetriebe müssen sich am eigenen Schopf aus dem Schwarzsumpf ziehen. Das kann so nicht funktionieren. Deshalb sind wir gegen so einen Kultureuro, der ein Ticketaufschlag ist. Der würde nämlich die Wienerinnen treffen und die Vereine und die Betriebe. Das kann nicht das Richtige sein.
0: Werden die Grünen einen Antrag auf eine gesetzliche Zweckwidmung, sollte es einen Kultureuro eingeführt werden, einbringen?
1: Wir haben schon zweimal einen Antrag eingebracht zur Tourismussteuer mit Zweckwidmung auf Kultur. Und wir werden diesen Antrag kommenden Dienstag wieder einbringen, weil wir glauben, das wäre die einzige sinnvolle Lösung aus diesem Dilemma im Moment. Und es wäre eine solidarische Abgabe, die für alle hilfreich wäre.
0: Sie haben ja vorhin gesagt, 2030 sollte die Welt, wenn es nach Ihnen geht, nach den Grünen, nachhaltiger sein in der Kulturwelt oder das Gender Pay Gap sollte geschlossen sein, ja. Wenn man aber die ganzen Kürzungen hört, ja, mit 2027, 13% sinkt das, wie kann sich sowas noch ausgehen?
1: Na, prinzipiell ist nachhaltig ja auch eine Form von Sparen. Ja. Nachhaltig kann auch sein, dass Produktionen nicht nur 5 Tage laufen, sondern länger, aber dass das auch finanziert wird, dass sie nicht gezwungen sind, für eine neue Förderung eine komplett neue Produktion aufzustellen, sondern dass es für Wiederholungen Förderung gibt. Nachhaltig kann es sein, dass man Stipendien für Künstlerinnen ausgibt, mehr Stipendien, die ihnen ein Jahr lang eine Arbeit ermöglichen und so ein Projekt weitertragen. Das heißt, ein Projekt wird entwickelt und kann dann umgesetzt werden. Nachhaltig kann es sein, dass wir die diesen ganzen Produktionswahnsinn, den es jetzt, also wir produzieren wahnsinnig viel und die Leute haben oft gar keine Zeit, das alles anzusehen und dann ist es nur 3 Tage und dann ist es schon wieder weg und das liegt natürlich dran, wie die Finanzierung ist. Und hier müsste man sich das ganze System anschauen und schauen, wie können wir es schaffen, dass Vereine länger an einer Produktion arbeiten können und sie auch länger zeigen können und auch gefördert werden, wenn sie sie an 3 verschiedenen Orten zeigen zum Beispiel.
0: Im Juni hat der Gemeinderat die mehrjährige Förderzusage weitgehend abgeschafft. Sie haben gesagt, Wien gehe damit in großen Schritten hin zu noch mehr Prekarität. Was heißt das konkret für ein kleines Theater im 15. Bezirk?
1: Ich halte es für eine Katastrophe, Mehrjahresförderungen abzuschaffen. Ich glaube, das ist genau das Gegenteil von nachhaltiger Kulturförderung, weil die Planungen längerfristig sind für alle Beteiligten. Für kleine und große Vereine bedeutet das, dass sie nicht wissen, in diesem Fall, können wir die Miete des kommenden Jahres zahlen? Können wir den Raum weiter mieten? Müssen wir, wenn wir 3 Monate Kündigungsfrist haben, müssen wir im Oktober oder im September unseren Raum kündigen, wo wir vielleicht auch Investitionen gehabt haben, um dann in Jänner wieder zu verhandeln, dass wir wieder rein dürfen für ein Jahr, müssen wir vielleicht auch die Mitarbeiterinnen, manche Vereine bemühen sich zumindest 1 oder 2 Personen anzustellen, müssen wir die alle kündigen, weil wir nicht wissen, wann ob unsere Förderung weitergeht oder nicht. De facto bedeutet das eine riesige Verunsicherung. Und je nachdem, wie das organisiert ist, aber der Vereinsvorstand wird in die Haftung genommen, weil der muss Verträge eingehen, um zum Beispiel Produktionen im kommenden Jahr zu machen. Der muss frühzeitig Verträge eingehen und ist dann in der Haftung, wenn diese Verträge aus budgetären Gründen nicht stattfinden können. Es ist also insgesamt eine massive Verunsicherung der gesamten Szene.
0: Die MA7 sagt, sie folge damit die Vorgaben der Finanz. Die Kulturstadträtin beteuert die Streichung öffentlich. Ist das eine kulturpolitische Entscheidung? Oder hat die Kulturstadträtin gegen die Finanzstadträtin einfach nur verloren?
1: Mag ja nicht so gerne, dass man in der Politik sozusagen das wie persönliche Kämpfe aussehen lässt, weil ich würde sagen, hat oft nichts Persönliches. Ja? In diesem Fall würde ich schon so sagen, dass die Kulturstadträtin nicht ausreichend argumentieren konnte, warum im Kulturbereich es notwendig ist, Mehrjahresförderung zu haben. Offensichtlich.
0: Sie fordern seit Jahren, das Lueger-Denkmal zu entfernen, statt es zu kontextualisieren. Jetzt steht es schief. Reicht Ihnen das?
1: Natürlich nicht. Ja, wir Grüne glauben, es ist nicht notwendig, dass ein polemischer Antisemit mitten in der Stadt geehrt wird. Nicht nur, es ist nicht notwendig, es ist gegen die demokratische Gesinnung, die diese Stadt eigentlich allen Bürgerinnen und Bürgern vermitteln will und natürlich auch den Touristen. Deshalb glauben wir, es wäre sinnvoll, die Lueger-Statue und einige andere, es gibt auch andere sogenannte toxische Statuen in der Stadt, wie der Weinheber oder ähnliches. Ja. Und es wäre sinnvoll, diese an einen noch zu definierenden Ort, einen Skulpturengarten zu richten. Das heißt, man muss sie nicht zerstören. Ich bin gegen das Zerstören von Geschichte natürlich. Aber man muss sie nicht im Zentrum haben. Man kann auf der Donauinsel, am Rautenweg, irgendwo, wo auch immer, einen Ort etablieren und auch herrichten, wo man verschiedene toxische Statuen gemeinsam darstellt, erklärt, man kann dort auch hinfahren und sie anschauen, aber sie sollen nicht mehr im Zentrum der Stadt als Zeichen dessen, wofür wir stehen bleiben.
0: Ihre Partei hat im Februar zu einem Empfang unter dem Titel Kultur unter Druck, Strategie der Selbstbehauptung in Zeiten des Rechtsruck geladen. In Wien regiert die FPÖ noch nicht. Wovor genau warnen Sie?
1: Wir wissen, dass rechte Bewegungen extrem mit identitätspolitischen Argumenten arbeiten. Wir sehen, dass in Deutschland die AfD Künstlerinnen und Galerien massiv bedroht, auch in den Ausschüssen massiv bedroht, sodass viele aus Angst schon gar keine Anträge mehr stellen. indem sie fremde Galerien plakatieren, negativ plakatieren. Es gibt Assoziationen, Sie können sich das vorstellen, dass wir alle erinnern uns an 1938 und es ist so ähnlich, sie plakatieren polemische Bilder auf Galerien, sie stellen Leute in Frage, sie greifen Leute an, sie stören Kulturveranstaltungen. Und in Österreich sehen wir erste Auswüchse in die Richtung. Wir sehen unter Schwarz-Blau, welche Kulturinstitutionen eingeschränkt werden. Wir sehen, welche Kulturinstitutionen keine Förderungen mehr bekommen. Und wir sehen auch in Wien, in jeder Diskussion im Gemeinderat, wie bestimmte Kulturangebote kritisiert werden. Sobald es um Queer geht, sobald es um ethnische Ideen geht, sobald es um migrantische Gruppen geht, sobald es um integrative Projekte geht, gibt es aggressivste Polemiken gegen die Menschen, gegen die Projekte und für die komplette Zerstörung. Und besonders im identitätspolitischen Zusammenhang, es hat einen Grund, warum besonders die FPÖ, leider auch die ÖVP, sich so dafür einsetzt, dass Loega erhalten wird oder noch schlimmer, dass das Sobieski-Denkmal am Kallenberg erhalten wird. Da geht es um ein Symbol für sozusagen eine Ausweisung der Türken aus Sicht der FPÖ beim Sobieski. Ja, beim Sobieski. Und beim Loega geht es auch um ein Hochhalten einer antisemitischen Grundhaltung, die gesellschaftszerstörend ist. Und die rechte Kulturpolitik arbeitet sehr hart daran, Identität in einer nationalistischen Art zu bilden, in einer eingebildeten nationalistischen Art, nämlich, dass es nur eine weiße christliche Gruppe gäbe, die diese Nation angeblich aufgebaut hat und die auch nur hier leben darf. Und das soll sich in allen kulturellen Äußerungen auch zeigen. Es ist total wichtig, sofort klar gegen sowas aufzutreten. Wir sind vielstimmig. Ich verstehe Kultur als vielstimmige Äußerungen aller Gruppen und auch als Auseinandersetzung mit unterschiedlichen Sichtweisen auf die Welt. Da kann eine davon von mir aus die nationalistische sein, aber es darf nicht die einzige sein.
0: Danke, dass Sie heute da waren.
1: Dankeschön für die Einladung.
0: Das war Ursula Berner, Kultursprecherin der Grünen im Wiener Gemeinderat. Was Sie gehört haben, ist eine gekürzte Fassung. Das ganze Gespräch, ungeschnitten, finden Sie ab morgen auf unserem YouTube-Kanal Cultural Frequencies. Berner spricht aus der Opposition. Ihr Gegenvorschlag zum Kultureuro, ein Euro aus der Tourismusabgabe, wurde im Gemeinderat schon zweimal abgelehnt. Diese Woche kommt ein drittes Mal. Wie die anderen Parteien Kulturpolitik sehen, hören wir uns in den kommenden Monaten an. Und danach kommen die Wissenschaft und die Interessensvertretungen zu Wort. Und jetzt Musik. Euro Teuro mit Kündigung.

eine lange Zeit. Das war Chrissy Murderbot mit Dope Love. Und danach haben wir einen Song von Vitrux gehört. Und jetzt kommt Dubflex mit Mr. Burns.

0: Jetzt zu einem Rapper, der mit 77, der Künstler, der gleich zu Gast ist in unserem Spotlight, einiges zusammen gemacht hat. Dietrich. Ein Hinweis vorweg, das ist Rap. Da wird, dem Soziolekt entsprechend, geflucht. Viel Spaß mit Dietrich und Renegade.
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0: Das war 77 featuring Mias mit Gas oder Matt. 77 ist ein Künstler aus Wien und hat früh mit dem Produzieren und Rappen angefangen und sogar Audio Engineering studiert. Und heute ist er bei mir im Cultural Spotlight zu Gast. Schön, dass du da bist.
1: Du hast ja für Acts wie 102 Boys, Dietrich und viel mehr produziert. Aber nimm uns mal ein Stück mit zurück. Wann hast du angefangen, Musik zu machen?
2: Jo, also ich habe ungefähr 2016 angefangen. Das war damals diese Soundcloud-Ära. Damals habe ich halt durch diese Soundcloud-Communities habe ich dann halt auch eben diese ganzen Leute, mit denen ich jetzt noch immer arbeite, auch zum Teil kennengelernt. Also Bobby San, Dietrich, Hardtech, Mias, diese ganzen Leute habe ich und noch viele andere Namen hat man halt dann damals kennengelernt über Soundcloud auf jeden Fall. Also 2016 müsste das gewesen sein.
1: Dadurch, dass wir uns ja schon kennen, weiß ich, du hast in dieser Zeit Dietrich kennengelernt, den Rapper aus Köln. Kannst du mir sagen, wie kam dieser Kontakt zustande und wie kann ich mir das vorstellen über Soundcloud?
2: Ja, fix. Also man hat halt irgendwie sich auf Soundcloud gefunden. So, das war damals noch möglich. Und wenn man sich halt gegenseitig gefeiert hat und man war halt beide waren halt deutschsprachig, dann hat das ganz schnell zu halt so einem Kontakt irgendwie geführt. Und tatsächlich, ich habe mit Dietrich früher auf Skype gechillt. Also damals gab es noch kein Discord, wir haben auch nicht auf Teamspeak gechillt, wir haben einfach auf Skype gechillt.
1: Okay.
2: Also haben halt da so über Skype auch unsere ersten Songs irgendwie gemeinsam gemacht und man muss sich auch vorstellen, dass der Underground halt insgesamt damals viel kleiner und familiärer war und es war halt extrem leicht auch damals zu connecten, weil es eben im deutschsprachigen Bereich jetzt nicht so viele Leute gab, die das machen und die diese Schiene fahren, ja.
1: Verstehe, das heißt, du würdest, wenn ich das richtig raushöre, sagen, dass der Underground jetzt größer geworden ist?
2: Auf jeden Fall, ja, auf jeden Fall.
1: Okay. Du hast ja gerade auch eine Collab am Start mit einem US-Rapper. Wie ist das zusammen entstanden und kannst du uns vielleicht kurz auch sagen, wer das ist?
2: Ja, auf jeden Fall. Also das ist One Cloudy, der ist aus Orlando. Die Zusammenarbeit mit dem entstand tatsächlich ziemlich random, weil ich habe einen Kollegen kennengelernt, Keddo aus Hamburg, ein Producer auch, Shoutout Keddo. Der ist schon sehr tapped in diese Orlando-Szene. Der hat mit Drop und mit teilweise auch Freunde von ihm mit Bullymon und diese ganze so ein bisschen US-Underground auch tapped in gewesen.
1: Mhm.
2: Und dadurch entstand dieser Kontakt und wir haben uns irgendwie so auf musikalischer Ebene ziemlich gut ergänzt und haben auch schon unser erstes eigenes Release zusammen, Turnpike Music, was man auch auf allen Plattformen sich reinziehen kann. Also One Cloudy ist dieser Guy, auf jeden Fall, Shoutout.
1: Gibt's Projekte, die du schon erwähnen kannst, die in naher Zukunft oder in weiter Zukunft rauskommen, an die du gerade arbeitest?
2: Auf jeden Fall, also dieses Jahr kommt noch mein eigenes Tape. Das ist auf jeden Fall so ein bisschen ein Herzensprojekt. Das kommt noch dieses Jahr und es wird auf jeden Fall in Zukunft weiterhin auch Sachen mit Dietrich, mit Cloudy, mit allen kommen. Ja, ich bin down, mit jedem zu arbeiten. Es macht mir Spaß.
1: Wenn du gerade das Album erwähnt hast, was du raushaust, ja, gibt es einen Favorite Song, den du hast von dem Album, der schon produziert ist?
2: Ja, safe, da habe ich mir jetzt nicht wirklich drüber Gedanken gemacht noch, weil eigentlich sind alle cool und jeder Song ist auch irgendwie so für sich irgendwie. Also so richtig einen Favorite von diesem Projekt, würde ich sagen, gibt es fast gar nicht.
1: Okay.
2: Es gibt aber schon auch einen Song, der mir vielleicht mehr am Herzen liegt als die anderen.
1: Mhm. Und welcher Song ist das?
2: Also es gibt auf diesem neuen Album einen Song, der heißt Baby Girl. Den habe ich so ein bisschen mit meiner Freundin im Hinterkopf geschrieben.
1: Okay.
2: Und dadurch bedeutet der mir natürlich auch mehr als die anderen. Und ich finde, es ist auch ein echt guter, runder Song geworden auf jeden Fall, ja.
1: Okay, das heißt, das wird dann in Richtung Love-Song gehen oder in welche Richtung geht das dann?
2: Ja, es ist schon irgendwie auch ein Love-Song, aber es ist halt auch, es ist auf jeden Fall auch ein Party-Banger, so würde ich sagen, ja.
1: Jetzt kommen wir zu meiner letzten Frage, ja. Dadurch, dass du ja jetzt schon 10 Jahre eigentlich aktiv Musik machst und auch schon Erfolge feiern durftest, hast du etwas, was du jungen Producern, die jetzt gerade vielleicht am Anfang sind, wo du vor 10 Jahren warst, was du ihnen mitgeben würdest?
2: Ja, auf jeden Fall. Also schmeißt euer FL Studio weg. Nein, Spaß. Nein, also immer, ihr müsst immer weitermachen, ihr müsst einfach Spaß dran haben und ihr dürft es nicht so, also man darf nicht dran denken, das jetzt als Haupteinkommensquelle zu sehen, diese Musik, das sollte ein Hobby sein, was einem Spaß macht. Man kann mit Musik ein tolles Netzwerk sich aufbauen, mit coolen Leuten, so dafür ist es da. Immer schön dieses Netzwerk weiter ausbauen und geduldig sein, weil Geduld zahlt sich extrem aus in diesem Sektor auf jeden Fall, ja. Und einfach immer weitermachen, so nie aufhören, immer weitermachen und Spaß dran haben. Das sind, glaube ich, so die wichtigsten Sachen. Ich glaube, damit fährt man immer gut.
1: Mhm. Das kann ich mir gut vorstellen. Danke, dass du mein erster Gast warst in dem Interviewformat von den Spotlights. Ich freue mich jetzt gleich anschließend, zwei Songs von dir zu hören und wünsche dir noch einen schönen Tag.

Phony. Danke fürs Zuhören. Das war Cultural Frequencies. Wir hören uns wieder am 28. Oktober um 18 Uhr. Ich freue mich, wenn Sie wieder einschalten. Zum Abschluss ein Remix von Cassius Clay. Eine Fusion aus zwei Songs. Torch mit Fremd im eigenen Land und Tupac mit Changers. Viel Spaß!

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2: Ich glaube, dass Andrea van der Straten einen sehr zeitgemäßen Typus, wenn man so sagen kann, von Künstlerin verkörpert. Und das ist der Typus der Kulturarbeiterin. Das heißt, man versteht sich nicht als Künstlerin, die zurückgezogen ein Werk schafft im Atelier und dann, wenn man Glück hat, das auch herzeigen oder ausstellen kann, sondern die Andrea van der Straten ist seit Jahrzehnten damit beschäftigt, auch die Bedingungen, unter denen Künstlerinnen arbeiten, mitzugestalten und mitzuverändern. Und dazu passt auch sehr gut, dass sie eine Professur und eine Institutsleitung hier an der Kunstuni hat.
3: Ich denke, bei der Frage nach der Ausbildung oder wie ich letztendlich dazu gekommen bin, dann im Bereich der Kunst zu arbeiten, würde ich fast einen kleinen Schlenker machen oder einen kleinen Umweg, weil das eigentlich auch symptomatisch ist für die Art so eines Lebensweges, der, denke ich mir, vielleicht für Frauen einer bestimmten Generation unter Umständen typisch sein kann. Es hat auch einen konkreten Anlass. Ich bin vor 2 Wochen oder 3 Wochen wieder in Trier gewesen, wo ich ja geboren bin. Und in einer anderen Situation als in den letzten Jahren, diese üblichen Besuchssituationen, weil ich mit jemandem zusammen dort war, der die Stadt nicht kannte. Und wir haben also eine Besichtigungstour gemacht und sind dann aber nicht als erstes bei diesen ganzen römischen Ruinen gewesen, von denen es in Trier ja so wahnsinnig viele gibt, weil es eine alte Römerstadt ist, sondern beim Karl-Marx-Haus, weil Karl Marx ist in Trier geboren und ich bin aufgewachsen eigentlich direkt um die Ecke von diesem Haus. Und es war ganz interessant, das jetzt zu sehen, wo es ein Museum geworden ist und eine Gedenkstätte und auch eine Forschungsstätte. Und damals eben in den 50er Jahren, als ich da um die Ecke gewohnt habe, war davon natürlich nichts zu sehen, weil Karl Marx war kein Thema. Es war die Zeit des Kalten Krieges oder Nachkriegszeit und es war alles noch ziemlich brüchig und ärmlich und irgendwie das war so ziemlich das Letzte, an was man sich erinnern wollte. Und es ist eine Stadt, ja, eine Kleinstadt, sehr provinziell, sehr verschlafen in gewisser Weise, was vielleicht auch mit erklärt, irgendwie warum kein linearer Zugang zu der Idee da war, Kunst zu studieren oder Künstlerin zu werden. Das war für mich nicht wirklich im ersten Moment im Kopf. Wenn ich dran denke, wie der Kunstunterricht bei uns ausgesehen hat, wie er jetzt wahrscheinlich leider irgendwie zu großen Teilen immer noch aussieht, auch wenn es andere Bewegungen gibt, dann hat das irgendwie das Seine dazu getan. Ich erinnere mich, wir hatten keinerlei Informationen darüber, dass immerhin doch zu der Zeit in Düsseldorf Joseph Beuys von der sozialen Plastik gesprochen hat. Wirklich keine Idee. Was bei uns unterrichtet worden ist, das sind Grundriss- und Aufrisszeichnungen der katholischen Kirchen, also das muss man zugeben, schönen romanischen Doms und der gotischen Frauenkirche, aber keinerlei Bezug zu zeitgenössischer Kunst. Und ich kann mich erinnern, dass die Kunstlehrerin, die ich hatte dann im Gymnasium, die ich eigentlich sogar auch ganz gerne mochte, die ist dann nach einer gewissen Zeit ist sie aus dem Schuldienst ausgestiegen, weil sie ins Kloster gegangen ist. Gerüchteweise hieß es dann, dass der erste Orden, in den sie gegangen ist, ihr nicht streng genug war. Und sie hat dann gewechselt in einen anderen Orden in Frankreich, wo die Nonnen dann schon in den Särgen schlafen, um sich sozusagen schon zu Lebzeiten darauf einzustellen, dass das Leben eine sehr flüchtige Erscheinung ist. Und man kann sich vorstellen, dass in dem Kunstunterricht, den sie vermittelt hat, jetzt nicht unbedingt was sehr Lebensfrohes oder Lebensbejahendes irgendwie da zum Tragen gekommen ist. Also von daher war der Gedanke, auch in dieser ganzen etwas kleinbürgerlichen Abgeschiedenheit dort in Richtung Kunst zu gehen, wenig vorhanden. Ich wusste eigentlich immer nur schon relativ früh, dass ich was machen wollte, indem ich ein ganz großes Maß an Unabhängigkeit haben würde, obwohl ich das damals so nicht hätte wahrscheinlich formulieren können. Aber bestimmte Formen von Regelmäßigkeit oder Wiederholung waren mir damals schwierig. Aber das hat nicht direkt zur Kunst geführt. Also bin ich deswegen auch erstmal weggegangen von Trier und habe Literaturwissenschaften, Film- und Theaterwissenschaften studiert. Zuerst in Köln, was aber für mich nicht so eine gute Erfahrung gewesen ist. Erstaunlicherweise so kurz nach 68 war das eine sehr verknöcherte, sehr altmodische, sehr konservative, um nicht zu sagen reaktionäre Struktur, mit Ausnahme der Theaterwissenschaften. Und deswegen bin ich dort dann auch relativ schnell wieder weggegangen. Nach einem Semester habe ich dann nach Marburg gewechselt und habe dort Literaturwissenschaften und Politikwissenschaften studiert und habe dann Kunstgeschichte nebenher studiert. Und ich bin dann für eine Zeit lang nach Dänemark gegangen, weil es dort möglich war, durch das, was von den Kommunen geschaffen worden ist, mit kommunalen Werkstättenhäusern, die offen waren irgendwie für die Bevölkerung. Dort habe ich vieles von dem dann machen können, wovon ich die ganze Zeit vorher eigentlich immer eher nur fantasiert hatte. Also Fotografieausbildung, Dunkelkammerbenutzung, Medienbenutzung. Und dann war mir klar, als ich nach Hamburg umgezogen bin, dass ich eigentlich in diesem praktischen Bereich arbeiten will. Und dann hat sich das so gefügt, dass ich in einen Medienzusammenhang gekommen bin, der auch politisch motiviert war, strukturiert war. Und in einem Medienzentrum, wie sie damals ja in Deutschland, in Europa insgesamt viel entstanden sind, in Anlehnung an die amerikanische Bewegung des Public Access, sozusagen der Medien für alle, freie Radios, offene Kanäle etc., war ich in einem Medienzentrum, habe dort gearbeitet und die Frauen in diesem Medienzentrum hatten den Eindruck, dass das also so nicht weitergeht, wie das die Jahre vorher da herumgedümpelt ist, in so einer etwas verkrusteten politischen Struktur. Und wir haben uns dann entschlossen, ein Frauenmedienzentrum zu machen, was ganz speziell auf die Situation der Frauen eingeht, nämlich in gewisser Weise in diesen technischen Fragen immer ein bisschen untergebuttert zu werden. Da hat sich eigentlich ja trotz der ganzen feministischen Bewegung vorher nicht so wahnsinnig viel geändert. Und wir wollten zu anderen Bildfindungen kommen und auch uns selber als Künstlerinnen, die mit Medien arbeiten, anders definieren. Und wir haben dann 1979 in Hamburg Bildwechsel gegründet, also das erste europäische, eigentlich rein feministische Medienzentrum, und haben Kurse angeboten, Video- und Filmveranstaltungen gemacht, Fotoausstellungen, also alles, was in diesem Medienzusammenhang war, bearbeitet und eben selber auch versucht, als Künstlerinnen zu produzieren. Und dort ist dann auch mein erstes Video entstanden. Es war damals eine Videodokumentation über eine Frauenrockband namens Unterrock aus Hannover, eine Formation. Und ich muss mal kurz nachdenken. Ich glaube, es war im Zusammenhang eigentlich damals schon der Erfahrung in gewisser Weise der Flüchtigkeit des medialen Trägermaterials. Weil es hat damals was gegeben, was in der Öffentlichkeit sehr wenig rezipiert worden ist. Und zwar, man muss sagen, man hat damals mit Video ja noch in dem Halbzoll-Standard-Format gearbeitet. Es waren noch diese großen Bänder, so ähnlich wie die Tonbänder. Und es sind schon große Videotheken damit aufgebaut worden, also vor allen Dingen Archive in kommunalen Einrichtungen, in Museen etc. Und man hat dann nach einer Weile festgestellt, dass das Bandmaterial von Sony, war das damals hauptsächlich, angefangen hat sozusagen zu quietschen. Das heißt, es ließ sich an der Kopftrommel nicht mehr reibungslos vorbeiführen, sondern das Material hat Zersetzungserscheinungen gezeigt, was damals im Prinzip ein Skandal war. Und die Firma war natürlich interessiert daran, das sozusagen niedrig zu halten. Und wir waren mit bei den Ersten, die das überhaupt festgestellt haben, aufwendige Reinigungsprozeduren irgendwie versucht zu entwickeln, um irgendwie diese Materialien zu retten. Also kurz und gut, in dem Zusammenhang habe ich mich dann irgendwann mal entschlossen, dieses Material meines ersten Videos einfach zu verstricken. Und das hat auch einen konkreten Anlass. Es ist damals der sogenannte Maler-Videokunstpreis zum zweiten Mal ausgeschrieben gewesen. Es gab also schon eine etwas engere Verbindung irgendwie zwischen Medien und Kunst. Und ich hatte dann dieses Videomaterial meines allerersten Videos mit dicken Stricknadeln, das waren, ich glaube, Nadelstärke 9, verstrickt in einer Art auch so eine Reflexion des narzisstischen Vorgangs sozusagen. Also ich trage das, was ich selber produziert habe, dann auch unmittelbar am Körper und ich habe ein großes Hemd draus gestrickt und habe das nach Mal zu diesem Videokunstpreis, zu den regulären Wettbewerbsbedingungen aber eingereicht. Wir waren damals, ich glaube, 9 Frauen, die das Medienzentrum in Hamburg zusammen gegründet haben. Das war 1979. Der größte Teil von uns hat entweder schon studiert, parallel dazu an der HBK, also der Hochschule für Bildende Kunst in Hamburg, oder hat dann kurz nach Gründung des Zentrums dort auch angefangen. Das war praktisch eine Parallelstruktur. Es gab auch eine starke Verbindung natürlich zwischen diesem feministischen Medienzentrum und vor allen Dingen dem Medienbereich an der Hochschule. Ich habe dann auch angefangen, an der Hochschule zu studieren, weil es einen Teilbereich gab, den wir im Medienzentrum auch jetzt weniger gut abdenken konnten. Das war der 16mm Film und das hat mich sehr stark interessiert. Ich habe viel mit Animation gearbeitet am Anfang. Experimentalfilm, 16mm Experimentalfilm und habe eben parallel studiert. Und natürlich war das für uns alle eine Gratwanderung, die ich erlebe es ja jetzt irgendwie bei den Studierenden, bei uns auch wieder einen nie loslässt. Wie schafft man das selber künstlerisch zu produzieren oder überhaupt zu produzieren, ob künstlerisch oder wie auch immer, sich sein Leben zu finanzieren und den Alltag auch noch zu meistern. Und das war für uns natürlich auch ein Problem. Wir hatten dieses Zentrum, was viel Geld auch gefressen hat, wo wir die Finanzierung für aufstellen mussten und haben die Kurse eben angeboten irgendwie für Frauen. Das heißt, viel Arbeitszeit war in diesem Zentrum. Dann haben wir selber versucht, künstlerisch zu arbeiten und leben musste man ja auch von irgendwas. Aber insgesamt hat die Gruppe lange existiert, also 9 Jahre. Ich bin nach 9 Jahren dann erst rausgegangen. Ich wollte auch einen Schnitt machen aus vielen Gründen und hatte damals dann, das Studium hatte ich abgeschlossen, ein DAAD-Stipendium für Wien bekommen und bin dann von Hamburg gewechselt nach Wien in die Animationsfilmklasse von der Maria Lasnik an der Angewandten, wo zu der Zeit damals Mara Matuschka studiert haben, Hans-Werner Puschauko etc., diese ganze Gruppierung. Und ich hatte eigentlich nach so vielen Uni-Jahren, muss man sagen, von Ausbildungsinstanzen absolut genug und war da nur temporär und eher am Rande. Aber zu der Gruppe dieser Künstlerinnen und Künstler hat es eine starke Bindung gegeben und das wirkt eigentlich auch immer noch nach. Da gibt es immer noch Kontakte. Mara Matuschka zum Beispiel unterrichtet ja irgendwie auch bei uns in Linz an der Kunstuni, wo ich auch unterrichte. Und da ist ziemlich viel geblieben. Also das Erzählerische oder das Narrative, welche Rolle das spielt. Als ich nach Wien gekommen bin von Hamburg und bei der Lasnik in dieser Animationsfilmklasse angefangen habe, habe ich auch was im Gepäck gehabt sozusagen. Das war damals ein von der Hamburger Filmförderung gefördertes Videofilmprojekt mit einer erzählerischen Grundstruktur. Es war eigentlich immer eine Arbeit, ich würde sagen, eine experimentelle Narration. Also es hat einen erzählerischen Grundduktus, der aber aufgelöst ist in kleinere experimentelle Einheiten. Es lief nie hinaus oder konnte für mein Empfinden in meiner Arbeitsweise nicht hinauslaufen auf einen großen erzählerischen Film im Sinne eines Spielfilms oder eines Kinofilms. Und mit dieser erzählerischen Struktur stand ich hier in Wien eigentlich oder in Österreich, sagen wir mal, zu der damaligen Zeit eher etwas auf verlorenem Posten, weil hier der strukturelle, vor allen Dingen in der Arbeit mit Video angesagt war. Und das war aber nicht meines. Also ich habe gemerkt, es gibt diesen Wunsch, in dieser ganzen zersplitterten Wahrnehmung von Wirklichkeit, in dieser Fraktalisierung und Fragmentarisierung auch, zumindest zu versuchen, einen einheitlichen Strang zu konstruieren, wie auch immer der beschaffen sein mag. Aber eine kleine erzählerische Grundstruktur, die diese vielen Einzelsplitter sozusagen auffangen kann. Und dabei bin ich eigentlich auch geblieben, auch in den verschiedenen Medien. Ich habe mich ja dann eigentlich vom Film und vom Video in dieser klaren Form, dass das Endprodukt ein Film oder ein Video ist, wegbewegt und habe eigentlich fast 10 Jahre lang überwiegend mit Fotografie gearbeitet. Wobei ich dort in diesen großen, mehrteiligen fotografischen Arbeiten demselben Prinzip aber gefolgt bin, irgendwie nämlich aus mehreren Einzelbildern, die aus zum Teil auch ganz heterogenen Zusammenhängen kommen, die was Rebusartiges irgendwie auch hatten und was Iconhaftes, sozusagen visuelle Erzählungen zusammenzubauen und dabei irgendwie auch Techniken anzuwenden, die man eigentlich aus dem Videobereich eher kennt, nämlich das Bluebox-Verfahren, also das Freisetzen von Gegenständen in der Bildfläche, das Einfärben, solche Mischstrukturen. Also die habe ich eigentlich dann von der Video- und Filmarbeit rübergezogen irgendwie in die fotografische Arbeit und habe dann dieses Erzählerische in anderen Formen, bin ich immer wieder darauf gekommen. Genau.

ganz prägnant und am deutlichsten, würde ich im Nachhinein fast sagen, in dem Moment, wo ich mich vielleicht auch unter diesem Druck der ökonomischen Bedingungen und diesen ständigen Lager- und Transportschwierigkeiten mich darauf zurückgezogen habe, mehr im öffentlichen Raum zu arbeiten und im öffentlichen Raum eben auch vorzugsweise eben nicht zu bauen oder Dinge dort noch hineinzustellen, weil es ist ja eh schon voll genug, sondern mich auf diese Medien- und Kommunikationsseite zu beziehen und dann eben angefangen habe, Erzählungen praktisch zu konstruieren in einer Mischform aus tatsächlich Erlebtem, Realem und Fiktivem. Und eben angefangen habe, mich auf sowas ganz Immaterielles wie das Gerücht zu beziehen. Wunderbar. Keine Transportschwierigkeiten. Das Gerücht transportiert sich selbst. Keine Lagerschwierigkeiten. Es hat kein Gewicht und kein Format. Und die Frage ist dort ja eher, in welche verschiedenen Medien der Kommunikation geht man irgendwie mit einer solchen Produktion hinein. Und da haben sich diese erzählerischen Strukturen eigentlich für mich am stärksten wieder durchgesetzt. Im Zusammenhang aber ganz stark eigentlich, zumindest anfänglich, auch mit den Reflexionen über Film. Weil mit Film und über Film habe ich ja ganz lange und sehr intensiv gearbeitet. Und als ich eben sagte, dass die Richtung für mich nie sein konnte, den erzählerischen Langfilm, also Spielfilm zu machen, habe ich dann aber bezeichnenderweise in diesem ersten großen Projekt für den öffentlichen Raum, wo ich mit Gerücht gearbeitet habe, dieses Gerücht aufgebaut, um die Entstehung eigentlich eines erzählerischen Langfilms, Spielfilms fürs Kino. Das war das Projekt Haus der Kälte. Das Projekt Haus der Kälte. Das ist 1997 oder 98 entstanden für ein Projekt insgesamt Kunst im öffentlichen Raum für Waidhofen an der Ips. Das war damals kuratiert von Susanne Neuburger. Da waren insgesamt 6 Künstlerinnen und Künstler eingeladen für diesen Ort in Niederösterreich. Das ist an der Grenze zu Oberösterreich, Waidhofen an der Ips, ein Projekt für den Stadtraum zu entwickeln mit einer relativ langen Laufzeit über die ganzen Sommermonate hinweg. Und ich hatte mir damals eben den Ort angesehen und er ist wahnsinnig schön intakt in seiner alten historischen Form, was mit ein Grund war, denke ich mir, dass der Ort oft als Filmkulisse verwendet worden ist, weil man eben wenig bauen musste. Und ich habe dann mich entschlossen, mit diesem Projekt von mir eben ganz in diesen Medienraum hineinzugehen und ein Gerücht zu lancieren, nämlich, dass ich in diesem Ort und teilweise auch mit Personen aus dem Ort und in dieser Umgebung einen großen europäischen Kinofilm gedreht hätte. Das ist eigentlich eine Verbindung, die sich da herstellen lässt zu dem, was ich auch erzählt hatte über das Karl-Marx-Haus irgendwie und den Ort, wo ich aufgewachsen bin, weil es mischen sich in diesem fiktiven Film Haus der Kälte reale Erfahrungen aus meiner Kindheit mit fiktiven Strukturen. Und die Struktur des Projektes insgesamt sah eigentlich so aus, dass dieser Film plakatiert worden war mit dem angekündigten Start in Waidhofen an der Ips. Da gibt es immerhin noch ein Kino, gibt es ja in den meisten kleinen Orten inzwischen leider nicht mehr. Und parallel dazu ist über, also 6 Monate lang, in der regionalen Wochenzeitung, die heißt Bote von der Ips. Und dieser Bote von der Ips war bereit, eben diese 6 Monate lang jede Woche einen Bericht zu bringen über die Entstehungsgeschichte dieses Films. Es waren also sowohl Zeichnungen, Drehbuchskizzen, Szenenfotos, erste Rezensionen dann nach dem Start des Films auf dem Salor Lux Filmfestival in Saarbrücken. Es hat sich also im Laufe dieser 6 Monate ein ganz umfassendes Bild ergeben können darüber, wovon der Film handelt. Es war nämlich eine Gruppe von Jugendlichen, so an der Kippe zum Erwachsenwerden, erste Erfahrung mit Sexualität. Ich habe versucht, damals in diesen Film auf eine möglichst subtile Art und Weise auch Diskussionen einzuarbeiten. Es war damals diese Frage der sexuellen Übergriffe, Inzestgeschichten im Zusammenhang irgendwie mit dem Leben in ländlichen Bereichen, mit der Kirche etc. Und es hat in gewisser Weise das Projekt auf einer ganz, ganz anderen Ebene ein bisschen vorweggenommen, was dann eigentlich mit im Kino ja sehr stark Fuß gegriffen hat. Also es war eine Zeit dieser Filme über Jugendliche, was angefangen hat mit dem Film von Barbara Albert,
Nordrand zum Beispiel und was sich dann irgendwie durch tatsächlich den Spielfilm für einige Jahre hindurchgezogen hat. Und man kann natürlich irgendwie von diesem Haus der Kälte-Projekt eben auch diesen Weg nochmal zurückgehen, irgendwie zu diesem Karl-Marx-Haus und dem Ort, wo ich aufgewachsen bin, weil ich eben diese persönlichen Erfahrungen da hineingearbeitet habe. Es hing auch mit einer Erinnerung zusammen, die mir irgendwann, ich weiß nicht genau, in welchem Zusammenhang gekommen ist. Wir hatten als Kinder ein sehr freies Leben in dieser Kleinstadt. Das war 60er Jahre, das war so viel freier eigentlich, wenn ich das vergleiche mit dem Aufwachsen von Kindern heute in den Städten. Wir sind also morgens raus und kamen irgendwie bei Einbruch der Dunkelheit wieder zurück. Und bei uns gab es in der Nähe einen Spielplatz, der war eigentlich gleich neben dem Karl-Marx-Haus gelegen und da war eine große Firma für Kühlgeräte, Kühlschränke, Gefriertruhen etc. Und wenn wir als Kinder zu diesem Spielplatz wollten, mussten wir durch einen langen Gang gehen und dort hatte diese Kühlaggregate-Firma ihr Werbeschild, Haus der Kälte. Und was das Besondere an dem Schild war, war, dass das aus Kupferblech geschnitten war, also dieser Schriftzug. Und der war relativ hoch in dieser Einfahrt angebracht und war für die Passanten unsichtbar mit einem Kühlaggregat verbunden, sodass auf diesem Schild immer eine dicke Schicht von Eis war. Selbst im heißesten Sommer, selbst bei 30 Grad. Und in diesem Sommer, an den ich mich da eben erinnere, war das so, dass auch so ein Geraune und Gemunkel in der Luft war. Ich glaube, wir waren damals alle so 8 vielleicht. Und meine Freundin, sie hieß Gracia Bullion, irgendwie wohnte im Nachbarhaus, sollte aufgeklärt werden. Das war ja auch so ein Zauberwort irgendwie dieser irgendwie insgesamt noch ziemlich verkniffenen Zeit. Also sie sollte jetzt erfahren, was das also mit der Sexualität und wie das funktioniert. Und wir hatten ja alle so eine schwache Vorstellung, aber man muss sagen, wirklich eine schwache. Und irgendwie in der Erinnerung hat sich für mich irgendwie diese Geschichte dieser untergründigen sexuellen Spannung verknüpft mit dieser Erfahrung. Immer wenn wir zu diesem Spielplatz gegangen sind, haben wir uns Räuberleitern gemacht und uns gegenseitig zu diesem Eisschild hochgehievt und haben dann irgendwie mit den Fingern entweder abgerieben oder mit der Zunge dieses Eis abgeschleckt. Und da hat sich diese Erinnerung eigentlich, die haben sich miteinander verknüpft. Diese Spannung irgendwie, was das alles mit der Liebe auf sich hat und mit der Sexualität und diesem Gefühl, wenn die Zunge sozusagen an diesen Eiskristallen bicken bleibt, weil das kennt man ja, das ist ja so, man bleibt ja kleben und muss aufpassen, irgendwie, dass man sich nicht die Haut irgendwie damit runterreißt. Und das habe ich dann als Ausgangspunkt genommen irgendwie für diese fiktive Geschichte dieses Films und deswegen heißt er auch Haus der Kälte.

0: Es ist natürlich ein sehr flüchtiges Projekt, wie das Arbeiten mit Gerüchten grundsätzlich der Natur der Sache entsprechend irgendwie sehr flüchtig ist. Und ich habe dann im Nachhinein gedacht, dass es doch irgendwie spannend wäre, diesen Grubenhund, wie der Koos das mal bezeichnet hat, zu dokumentieren, indem ich ein Buch herausgebracht habe, sozusagen das Buch zum Film, damit auch nochmal aufgegriffen die Vermarktungsstrukturen und die Public Relations Strukturen um Film und den Filmbereich oder auch die Kunst. Das Buch heißt Haus der Kälte, das Buch zum Film. Und es ist auch im Buchhandel immer noch erhältlich. Es ist damals im Triton Verlag erschienen. Und da sind eben alle diese verschiedenen Berichte, die im Laufe der Wochen im Boten von der IPS erschienen sind, im Faksimile praktisch abgedruckt und ergänzt durch, ich glaube, insgesamt 6 Essays von Künstlern, Kunsttheoretikern und Filmtheoretikern, die sich dieses Projekt aus verschiedenen Blickwinkeln irgendwie nochmal anschauen. Also da gibt es zum Beispiel aus dem Arbeitstagebuch der Regisseurin ein paar Szenen. Da heißt es also 21. Juli, zweiter Drehtag nach der Pause und einer, vor dem ich mich schon seit Wochen fürchte. Es sind die heikelsten Szenen, die wir zu drehen haben. Nicht nur wegen der endlos langwierigen Schminkerei der Prellungen und blauen Flecken bei Patrick, was ihm so viel Geduld abverlangt. Wir haben alles mehrmals durchgeprobt, aber bei aller Professionalität, die Maya und Vincent haben, sind diese Szenen für sie schwierig. Es hängt ganz von der aktuellen Verfassung und Stimmung ab und kann zwischen cool und hysterisch schwanken. Es begann definitiv mit Letzterem. Maya wurde dauernd rot und fing an zu kichern. Vincent stand irgendwie neben sich. Beide wechselten mit Tobias vielsagende Blicke. Und in mir kroch die kalte Panik hoch. Dieses Gefühl des Ausgeliefertseins an eine Stimmung anderer, die schwer zu kontrollieren ist. Vor allen Dingen natürlich mit Kinderdarstellern, die ja bei aller Professionalität doch nicht irgendwie über eine Berufserfahrung verfügen, die sie da drüber bringt. Alles zerfällt, wenn diese Szenen nicht funktionieren. Auf Katrins Frage, was los sei, flogen wieder die Blicke. Dann brach es förmlich aus allen gleichzeitig heraus, die ganze verrückte Geschichte. Am ersten Tag der Drehpause, als Vincent und Maya bei Tobias zu Besuch waren, wurde wegen lauter Hilfeschreie im Nachbarhaus Feuerwehr und Notruf gerufen. Als die Tür aufbrachen, bot sich den erstaunten Helfern ein bizarres Szenario. Ans Bett war eine junge Frau gefesselt, nackt und mit verbundenen Augen. Ihr um einiges älterer Liebhaber hatte versucht, als Batman verkleidet vom Kasten, also vom Kleiderschrank, auf sie bzw. auf das Bett zu springen, war dabei aber unglücklich auf der Kante aufgeschlagen und bewusstlos daneben liegen geblieben. Nachdem das Liebesspiel also nicht ganz nach Plan verlaufen war, sie aber nicht feststellen konnte, was los war, weil sie ja die Augen verbunden hat und ans Bett gefesselt war, geriet die Frau in Panik und schrie. Und das Ganze war natürlich das Ortsgespräch innerhalb kürzester Zeit. Und bin dann, als ich angefangen habe, mich mit der Form des Gerüchts mehr auseinanderzusetzen, in so einen soziologischen Bereich eigentlich vorgestoßen, weil das Gerücht natürlich in der Soziologie und auch in den Politikwissenschaften eine gewisse Rolle spielt, weil es immer in der Gesellschaft irgendwie von Bedeutung ist, was gesprochen wird, was transportiert wird. Und bin irgendwie über verschiedene Literatur irgendwie auf diese sogenannten Gerüchtekliniken gestoßen, die es also in Amerika gegeben hat. Das ist ein Buch von irgendwie einem deutschen Soziologen, irgendwie, der das ausrecherchiert hat. Und das hat mich wahnsinnig fasziniert. Ja, ich wollte diesen Informationen, die ich da gefunden habe in dem Buch des deutschen Soziologen eben über die Gerüchteforschung, die vor allen Dingen in Amerika so eine große Bedeutung hatte, nachgehen, weil ich das Gefühl hatte, das könnte total spannend sein, irgendwie auch für mich, irgendwie für das weitere Arbeiten damit, wenn ich dabei bleiben will, irgendwie mich stärker damit zu beschäftigen, mit diesen Kommunikationsstrukturen, mit der Flüchtigkeit irgendwie auch von Kommunikation und wie das dann irgendwie umzusetzen ist. Und ich bin dann nach Chicago gefahren. Der Soziologe hatte eben berichtet, dass es in Amerika sogenannte Gerüchtkliniken gegeben habe, die auch ein Resultat sind davon, dass die Gerüchteforschung insgesamt in Amerika in der Politik einen relativ großen Stellenwert eingenommen hat. Und zwar schon seit Beginn des 20. Jahrhunderts. Damals hat es erste Aufstände gegeben, irgendwie zwischen schwarzer und weißer Bevölkerung. Und man hatte wohl gehofft, dass wenn man die Gerüchte, die natürlich immer in Umlauf sind, im Zusammenhang irgendwie mit Unruhen, wenn man die kontrollieren könnte, dass man dann auch verhindern könnte, dass solche Aufstände entstehen.
1: Time is X minus 10, 9, 8. 7, 6, 5, 4, 3, 2, 1, 0.
0: Mich hat dann interessiert, wie sich das irgendwie weiter fortgesetzt hat, weil sich an dieser Gerüchteforschung im Zusammenhang mit Kommunikation eigentlich auch ablesen lässt, irgendwie so eine Art Geschichte der medialen Vermittlung. Weil zu dieser Zeit hat man dann versucht, diese Gerüchte sozusagen einzudämmen durch Zeitungskolumnen. Das war auch im Zusammenhang mit dem Zweiten Weltkrieg noch von Brisanz, mit dem Angriff der Japaner auf Pearl Harbor und dem, was dann hinterher alles an Gerüchten in Umlauf war, hat man versucht, dem entgegenzuwirken, indem man regelmäßig in der Zeitung eine staatlich sanktionierte sozusagen Gegeninformation brachte. Und das geschah eben irgendwie durch die Zeitungskolumnen. Und dann ist es ein bisschen abgeflaut, mehr oder weniger in Vergessenheit geraten und ist wieder aufgeflackert, eigentlich im Zusammenhang mit den politischen Unruhen in den späten 60er Jahren, im Zusammenhang mit der Ermordung Martin Luther Kings. Und dort haben sie dann funktioniert, diese Gerüchtekliniken, man hat sie tatsächlich irgendwie so genannt, als Telefonhotlines, im Wesentlichen für eine beunruhigte Bevölkerung. Man muss sich das vorstellen, es gab dann gesperrte Straßen, es gab Scharfschützen, es gab umgestürzte Wagen, es wurden Brände gelegt. Man wusste nicht, wo kann man sich bewegen in der Stadt, wo kann man sich nicht bewegen. Und da konnte man eben anrufen in diesen Telefonzentralen. Die Telefonnummern sind in der Stadt publiziert worden. Und die wussten sozusagen Bescheid über das, irgendwie, was in der Stadt los ist. Und dann jetzt in den letzten Jahren, natürlich insbesondere nach dem September 2001, denke ich mir, ist die Gerüchteprävention beziehungsweise auch eventuell ein gezieltes Ausbreiten von Gerüchten eine Sache des Internets.
1: Refreshments are available throughout the flight. We recommend that when seated, you keep your seatbelts fastened. You may leave your seat when you wish, so please do not smoke while standing or moving about in the cabin. Smoking in the toilets is not allowed at any time. Certain areas in this aircraft have been set aside for the comfort and convenience of passengers who do not smoke.
0: Jedenfalls kurz und gut, ich bin dann nach Chicago gefahren und habe dort 6 Wochen lang recherchiert. Es war damals auch verknüpft damit, dass ich in Chicago unterrichtet habe an der Kunstuniversität. Und ich hatte die Hoffnung, dass sich von diesen Gerüchtekliniken, die noch bis in die 70er Jahre hinein bestanden in Chicago, Chicago war eine der Hochburgen irgendwie dieser Gerüchtekliniken, dass ich eventuell noch Mitarbeiter würde finden können, die damals dort gearbeitet haben, mehr erfahren könnte über die Struktur. Das war ganz interessant. Man hat an die Telefonleitungen im Wesentlichen Frauen gesetzt, weil man, ich glaube, das ist ja immer noch ein Prinzip, weil man davon ausgeht, dass sie in so Krisenzeiten irgendwie das gut beruhigen können und sehr verbindlich und sehr freundlich irgendwie die Fragen beantworten können. Ja, und habe dann dort irgendwie versucht, in Kontakt zu kommen. Es war am Anfang eine sehr aufwendige Recherche, weil ich nicht wusste und das irgendwie auch aus der Literatur nicht erfahren konnte, wer der Träger dieser Gerüchtekliniken war, ob das der Staat selber war, ob das die Kommunen waren oder Bürgerinitiativen, wie stark das irgendwie politisch rückgebunden war an bestimmte Gruppierungen. Und erstaunlicherweise hat von allen, die ich zunächst in Chicago getroffen habe und gefragt habe, niemand was davon gewusst. Das war irgendwie denen absolut fremd. Und ich habe dann in der Chicago Tribune eine Anzeige aufgegeben, dass ich eben auf der Suche nach Informationen darüber bin. Es hat sich dann unter anderem ein Special Agent vom FBI gemeldet. Es war ein Special Agent verantwortlich sozusagen für das Finanzressort. Aber es war sehr interessant, sich mit ihm zu unterhalten, weil er aus einer griechischen Einwandererfamilie stammte und tatsächlich damals Erfahrungen hatte, noch vor seinem Dienst irgendwie beim FBI, eigentlich als quasi Konsument oder als jemand irgendwie, der die Dienste dieser Rumor Clinics in Anspruch nahm, weil sein Onkel, glaube ich, ein Gemüsegeschäft hatte in einem Stadtbezirk, der irgendwie sehr gefährdet war, und sie haben dann versucht, irgendwie das da anzurufen und herauszufinden, wie kritisch die Situation ist. Also eher von dieser Seite. Und es ist mir dann aber doch gelungen, irgendwie nach vielem Hin und Her und vielem Suchen, ganz am Schluss einiges an Originalmaterial, nämlich Flugblätter zu finden, Fotomaterial über diese letzte noch existierende Gerüchteklinik. Und was aber spannend war, es ist ja oft so, irgendwie gerade jetzt irgendwie bei vielen Künstlern, die auch stark irgendwie mit Recherchestrukturen arbeiten, man ist dann so drin in einem bestimmten Thema, man ist so gefangen davon, im positiven wie im negativen Sinn, man hat manchmal auch so eine andere Aufmerksamkeit, irgendwie einfach eine geschärftere. Und in der Zeit, als ich so viel in Chicago unterwegs war, fiel mir damals die Kampagne auf von MTV, diesem Musiksender. Die hatten, glaube ich, 20-jähriges Jubiläum. Und weil der öffentliche Raum ja ein Raum ist, der so zusehends betoniert ist, irgendwie durch die Werbeschaltungen, irgendwie durch alle diese großen Plakate, ist es so schwierig, die Aufmerksamkeit irgendwie von Passanten, sei es auch noch so flüchtig, irgendwie auf sich zu ziehen. Und MTV hat es mit dieser Werbekampagne so gemacht, dass sie tatsächlich auch ein Gerücht lanciert hat, dass nämlich in der Stadt oder insgesamt etwas unterwegs sei, namens MTV, das wie ein Virus funktioniert. Und ich denke mir, diese Parallelität zu HIV war sicher ganz sehr bewusst gewählt und war auch in der Formulierung der Plakate sehr bewusst gewählt. Es hieß also, selbst Leute mit MTV leben ein glückliches und produktives Leben, oder sprechen Sie mit Ihrem Partner über MTV. Oder es juckt mich so, habe ich vielleicht MTV? Also die Parallelen irgendwie zum Krankheitsbild, irgendwie zu einem Virus, zu was HIV-ähnlichem, waren sehr bewusst gewählt und waren auch in gewisser Weise schockierend und haben irgendwie die Aufmerksamkeit versucht, irgendwie der Leute irgendwie auf sich zu ziehen. Und das fand ich sehr interessant, irgendwie, dass irgendwie praktisch mit diesem Lancieren von Gerüchten sozusagen in der Werbung irgendwie schon gearbeitet wird.

Ich habe davon dann Aufnahmen gemacht, irgendwie damals mit Video, habe das irgendwie nochmal runterfotografiert, um diesen medialen Filter quasi zu haben, dass man in der fotografischen Abbildung das Fernsehraster sieht, so dass man sieht, also das Ganze ist durch ein Medium sozusagen schon mal durchgegangen. Und habe das versucht, so wieder in diesen Arbeitszusammenhang, mit dem ich so beschäftigt war, hineinzubringen. Ich habe dann relativ lange eigentlich ja, so daran herumgetan und herumüberlegt, für welche Form einer künstlerischen Weiterverarbeitung diese Gerüchteforschung, die ich da betrieben habe, gut sein könnte oder wozu man die verwenden könnte, weil es ist natürlich sehr prekär. Das Gerücht ist eben, wie gesagt, sehr flüchtig, es entzieht sich einer Kontrolle, es kann enorme Kreise ziehen, unglaublich viel Beunruhigung hervorrufen, es kann aber auch ganz schnell verpuffen. Das hängt irgendwie davon ab, wie die Parameter gesetzt sind. Da gibt es tatsächlich irgendwie auch von den berühmtesten Gerüchteforschern, das ist Gordon Allport, aus Amerika irgendwie richtige Formeln, die sozusagen beschreiben, irgendwie wann ein Gerücht funktioniert und wann nicht. Also es muss für die Mehrheit der Bevölkerung oder für einen großen Teil in der Bevölkerung eine wirkliche Relevanz haben, also direkt nahe an ihren Lebenserfahrungen dran sein. Es muss genug Ambivalenz oder Ambiguität haben, also es darf nicht zu deutlich oder zu eindeutig sein, also so, dass für die Fantasie auch noch genug Spielraum bleibt. Und dann kann sich das in ziemlich großer Geschwindigkeit verbreiten. Und das heißt natürlich, dass man damit auch sehr vorsichtig umgehen muss. Und ich wollte es immer gerne, weil diese Gerüchteforschung natürlich auch anfing irgendwie mit aus einem politischen Zusammenhang heraus. Und weil mir klar war, dass es in diesen Zusammenhängen das größte Potenzial hat.

0: Am liebsten beschreibe ich das Projekt, an dem ich zuletzt selber mit Andrea van der Straten zusammengearbeitet habe. Das war im März 2004, als ich noch am OK-Zentrum für Gegenwartskunst Kuratorin war. Da habe ich mit meinen Kollegen, mit Roland Schöni und Thomas Edling, eine Ausstellung zum Thema Urbanismus, Stadtraum, Veränderung des Stadtraumes unter den Zeichen veränderter ökonomischer Bedingungen gemacht, die hieß Open House. Und für diese Ausstellung hat Andrea van der Straten ein Projekt realisiert, in dem sie sich ganz konkret mit den stadträumlichen Veränderungen in Linz beschäftigt hat. Sie hat etwas sehr Schönes gemacht. Sie hat nämlich als Ausgangspunkt ihrer Recherche nicht die Hard Facts genommen, sondern Gerüchte, die über diese Veränderungen im Umlauf sind. Um das zu beschreiben, diese Veränderungen sind ausgelöst durch ein paar große Bau- und Investitionsvorhaben in Linz, durch die Stadt Linz oder durch das Land oder auch durch Privatinvestoren, darunter etwa der neue Bahnhof mit dem großen neuen Landesdienstleistungszentrum und darunter, um jetzt nur ein anderes Beispiel zu nennen, die Tabakwerke-Kunstuniversität-Angelegenheit, die auch für so eine Stadtveränderung sehr typisch ist, weil die Tabakwerke ja ihre Räume seit Jahren vermietet haben an die Kunstuniversität, die ATW, die Tabakwerke, aber an so einen transnationalen Konzern verkauft worden sind und dieser nun der Kunstuniversität die Nutzung gekündigt hat, weil er das Gebäude gewinnbringender umgestalten möchte. Und diese Veränderungen, von denen es in Linz gleichzeitig noch ein paar andere gibt, die hat Andrea van der Straten hergenommen, um zu schauen, wie betrifft das jetzt wirklich die einzelnen Menschen, die sich davon in manchen Fällen etwas versprechen, aber in vielen Fällen auch Sorgen haben. Und sie hat sich eben umgehört und hat die Gerüchte, die dazu in Umlauf sind, die hat sie gesammelt. Und jetzt kommt die formale Übersetzung. Gerüchte sammeln gut, aber wie vermittelt jetzt eine Künstlerin mit visuellen Mitteln dieses Material? Und da hat sie sich entschieden für Wandzeichnungen und hat nach Architektur, Stadtraum, Fotoaufnahmen dieser neuralgischen Punkte und Gebäude Zeichnungen hergestellt und auf Post-it-Notizzettel dann jeweils so Gesprächspassagen solcher Gerüchte hineingeklebt. Und diese Form, die einerseits visuell sehr ansprechend war, sehr, sehr leicht war, also einen gewichtigen Inhalt auch so fast fröhlich in der Erscheinungsform vermittelt hat, die finde ich auch typisch für Andreas Arbeit, weil es war eine temporäre Arbeit. Von einer Wandzeichnung bleibt nichts. Diese Post-it-Zettel waren ja auch prekär, wie sie da draufgeklebt sind. Und die Arbeit ist eigentlich nach dem Ende der Ausstellung dann auch wieder verschwunden.
1: Also als Beispiel für diese Auswirkungen dieser Veränderungen in diese Lebenswirklichkeiten hinein und wo ich eben meine, dass die manchmal auch ein bisschen was Kuriles bekommen. Es gibt zurzeit offensichtlich die Annahme, dass man bei der Linz AG vorbeigehen könnte, weil eben so viele Buslinien ja im Zusammenhang mit den Großbaustellen auch umgeleitet werden. Und man könnte bei der Linz AG einen Antrag ausfüllen und der Bus würde dann in Zukunft praktisch zweimal am Tag irgendwie bei einem selber in der Straße am Haus vorbeifahren. Oder ein anderes Beispiel war, dass in diesen neuen Garnituren der Straßenbahn, in Wien heißen sie, glaube ich, Silberpfeile und hier heißen sie City Runner. Und da sitzt man relativ niedrig und wie viele, vor allen Dingen ältere Leute finden, auch etwas abgeknickt, was leicht dazu führen soll, angeblich, irgendwie, dass vor allen Dingen ältere Leute Thrombose kriegen können. Und jetzt geht das Gerücht um, dass die Linz AG schon überlegt, Krankenschwestern in diesen City Runnern mitzuschicken, irgendwie, um das eben zu verhindern. Also das sind jetzt zwei Beispiele für diese skurrile Form. Oder eine andere Geschichte, die, denke ich, ist eben auch sehr bezeichnend für den Geist, irgendwie, der unsere Gesellschaft zurzeit durchweht, was ja so infiziert ist, irgendwie von diesem allgemeinen Wunsch des Sparens. Eine Idee, von der man sagen kann, dass es ja geglückt ist, sie in den Köpfen aller Personen wirklich zu implementieren, ist die, dass es Vorschläge gibt, zu sparen, insofern, als an die Linz AG der Vorschlag herangetragen wird, dass wenn die Busfahrer und die Straßenbahnfahrer die Scheibenwischer erst dann betätigen würden, wenn das ordentlich herunterwaschelt und nicht schon bei den ersten Tropfen, dass dann so und so viel Scheibenwischergummis gespart werden könnten, was sich aufs Jahr errechnet doch irgendwie bemerkbar machen würde. Diese Post-its, das ist ja so ein ganz signifikantes Material irgendwie im Bürobereich, ne? Das, was man immer auf dem Schreibtisch herumliegen hat für diese kurzen Notizen. Und das in die Arbeiten einzubauen, also in diese zeichnerischen Arbeiten, ich habe das erste Mal angewendet in einer Arbeit, wo ich verschiedene Situationen rekapituliert habe oder mich an verschiedene Situationen erinnert habe, die jeder sicher irgendwie aus seinem Leben kennt und wo man sagt, hinterher, da hat man jetzt Glück gehabt. Und das sind ja Situationen, die so eine gewisse Schwere in sich bergen, irgendwie auch sowas von Schicksalshaftigkeit und die einen darauf aufmerksam machen, dass das alles ja ein fragiles Gebilde ist, irgendwie dieses Leben an sich und wie man sich da drin herumbewegt. Und um dem diese Schwere zu nehmen und irgendwie eben ein bisschen was von auch von so einer Flüchtigkeit irgendwie zu geben, habe ich gerne dieses Büromaterial genommen. Und das war eine dieser ersten Wandarbeiten, die ich gemacht habe, die eben im September 2003, glaube ich, im Atelier vom Oliver Hangel zu sehen war, der ja eine bestimmte Fläche an der Wand seines Ateliers Künstlern, Künstlerinnen zur Verfügung gestellt hat. Und ich hatte da drauf eben unter diesem Titel, wo ich Glück gehabt habe, diese neuen mehr oder weniger autobiografischen Geschichten auf kleine Post-its geschrieben, die eingefügt waren in eine Zeichnung, die direkt auf die Wand angebracht war. Und die, das war in Anlehnung an eine dieser Geschichten auch ein Sprungturm in einem Schwimmbad zeigt. Es war eine ganz einfache Outline-Zeichnung mit Filzstift direkt auf den Putz. Und die Zeichnung lief über diese in die Arbeit hineingefügten Post-its drüber. Das heißt, man konnte die eben nicht abnehmen, ohne ein Loch in der Zeichnung zu hinterlassen. Wo ich Glück gehabt habe, zum Beispiel, als ich mich ohne Fahrkenntnis auf ein Moped schwang und losfuhr, ohne zu wissen, wie man bremst, und mit zunehmender Geschwindigkeit quer über eine Bundesstraße schoss und dabei die einzige Lücke im dichten Verkehr auf allen Fahrbahnen erwischte. Wo ich Glück gehabt habe, als ich bei meinem ersten Transatlantikflug kurz nach dem Start aus dem Fenster schaute und sah, wie zuerst Rauch und dann Flammen aus dem Triebwerk schlugen. Das Flugzeug drehte eine kurze Schleife, bevor es gelang, auf dem Abflughafen Not zu landen. Wo ich Glück gehabt habe, als ich nur 300 Meter von meiner Wohnung entfernt gegen 23.35 Uhr von hinten überfallen und gegen die Hauswand gedrückt wurde und es mir gelang, mich so heftig zu wehren, dass der Täter von mir abließ und floh, während ich, Kinn und Hals voller roter Druckstellen, die Haustür erreichte. Naja, wenn ich mir jetzt die letzten Arbeiten anschaue, also die im OK in Linz ausgestellt war oder bei Oliver Hangel in seinem Atelier oder jetzt in dieser Zeitschrift von T.S. Kloos publiziert ist, und sehe, dass das im Wesentlichen, dass die bestehen aus Text, also abgesehen von der Recherche oder dieser Gerüchte-Geschichte, die da dahinter steht, und Zeichnung, dann muss ich natürlich eigentlich schon lachen, irgendwie, dass ich jetzt irgendwie bei wenn auch vielleicht in einer rudimentären Form, aber bei einer Zeichnung bin, wo ich ganz am Anfang, auch als ich noch in der Schule war, immer dachte, Kunst kann man nicht studieren, wenn man nicht gut zeichnen oder malen kann oder vor allen Dingen zeichnen. Und ich bin dem ja immer sozusagen aus dem Weg gegangen oder habe das vermieden, wie der Teufel das Weihwasser. Und jetzt bin ich prompt irgendwie dort gelandet. Durch dieses starke Arbeiten mit Text oder mit Kommunikationsformen mag vielleicht im ersten Moment ja der Eindruck entstehen, dass es gar nicht mehr so materialgebunden ist. Was ich aber glaube, dass es natürlich doch sehr wohl ist. Die Materialien sind vielleicht irgendwie andere, aber die Auseinandersetzung mit dem Material ist doch bei jeder Arbeit also eine ganz entscheidende oder eine ganz wichtige. Egal, ob das jetzt Film oder Video oder Fotografie war oder ist, oder die Frage, die ja für mich irgendwie im Zusammenhang mit der Ausstellung im offenen Kulturhaus jetzt neu war, der Thrill sozusagen direkt auf eine Wandfläche zu malen, was ich vorher nicht getan habe. Ne? Also es ist schon auch der Versuch, irgendwie so neue Herausforderungen zu suchen oder eine neue Technik irgendwie sich anzueignen und zu schauen, was man damit leisten kann in Bezug auf das, was einem wichtig ist. Wenn man so einen größeren Zeitraum irgendwie sich anschaut, wo man arbeitet und dann schon feststellt, dass es verschiedene Ausrichtungen gibt oder, sagen wir mal, um jetzt doch mal so einen Begriff aus dem kunstbetrieblichen Zusammenhang zu nehmen, so Werkgruppen. Am Anfang Film und Video, Fotografie immer als Konstante und dann ist es so stark weggegangen von der Fotografie, in den letzten Jahren zumindest, was sicher jetzt noch keine endgültige Entscheidung ist. Es ist vielleicht irgendwie auch nur eine temporäre Geschichte, die sich zum Teil damit begründet, dass ich irgendwie so stark in den öffentlichen Raum hinausgegangen bin. Und auch vielleicht daraus begründet, dass die Verwendung der Fotografie so wahnsinnig inflationär geworden ist, gerade auch im Zusammenhang der künstlerischen Produktion. Und ich angefangen habe, mich doch irgendwie dafür zu interessieren, andere Techniken noch auszutesten in Bezug auf das, was ich für mich oder für das, was ich irgendwie mit diesen Geschichten oder Erzählungen oder diesen fragmentarisierten Erzählungen weiterbringen will, also wie sie dafür verwendbar sind. Ein Punkt, mit dem man sich, wenn man so arbeitet, natürlich auch immer auseinandersetzen muss, woran ich auch in der letzten Zeit natürlich öfter denke, vielleicht weil ich jetzt die Möglichkeit habe, Arbeiten zu sehen, die ich vor 15 Jahren gemacht habe und natürlich auch sehe, ob sie sich verändert haben oder wie sie sich verändert haben, ist die Flüchtigkeit und die Beständigkeit oder eben manchmal auch Nichtbeständigkeit von Materialien, die so im Laufe dieser Entwicklung der letzten Jahre ja zusehends irgendwie ganz stark in diesen Bereich der künstlerischen Produktion hineingetragen worden sind, die dafür vorher nicht vorgesehen waren. Post-its, Klebebuchstaben, Ringlochverstärkungen und sowas sind ja keine Materialien für eine künstlerische Produktion in erster Instanz, sondern man bedient sich ihrer und irgendwie bricht dadurch natürlich Sachen auf. Das ist ja keine neue Sache. Ich meine, wenn man sich heute die Sachen anschaut vom Fluxus, ne, irgendwelche

0: macht sogar was irgendwie fürs Archiv. Damals natürlich auch viele Sachen zum Gedanken des Archivierens überhaupt. Da habe ich auch eine ganze Zeit lang, na Anfang der 80er Jahre bis Anfang der 90er Jahre, viele Arbeiten dazu gemacht, irgendwie zu dem, wie sich eigentlich so kulturelles Erbe auch archiviert. Und dann festzustellen, irgendwie, dass die Materialien, mit denen man da arbeitet, sich diesem Archivierungsprozess zum Teil auch sehr stark widersetzen und sich zersetzen im wahrsten Sinne des Wortes oder aufbröseln oder verblassen oder sich irgendwie in nichts auflösen eigentlich oder zumindest Phasen durchlaufen, bevor sie sich in nichts aufgelöst haben, was ja dann schon die wieder gut akzeptierbare Form ist. Ich glaube, wenn da nichts mehr ist, damit kann man gut umgehen. Am Anfang ist es toll und dann ist nichts. Aber das, was dazwischen ist, also dieses langsame, der langsame Zerfall, der ist natürlich schwer irritierend. Und ich glaube, da müssen wir alle eine Haltung zu entwickeln. Also entweder man steigt wieder um auf Materialien, irgendwie die dem sich widersetzen und die eine bestimmte Beständigkeit haben. Das heißt dann eben, was weiß ich, Öl oder Tusche oder Stein oder Holz oder so. Oder aber für alle, die im medialen Bereich arbeiten oder mit jetzt extrem mit Kommunikation und Gerücht. Wahrscheinlich bin ich ja da auch gelandet, um irgendwie diese Reflexion über das irgendwie, was Zerfall bedeutet oder Verfall oder Flüchtigkeit oder Auflösung oder sagen wir mal positiv gewendet, irgendwie die Beständigkeit von Informationen, um mich damit auseinanderzusetzen. Das ist ein Punkt, mit dem ich mich im Moment, glaube ich, gerade weil ich so viel in den letzten Jahren irgendwie mit diesem ganz besonders flüchtigen Gerücht gearbeitet habe, muss ich mich damit mehr auseinandersetzen. Was ist auch die Form, in der eine Arbeit rezipierbar bleibt? Oder will man das vielleicht auch gar nicht mehr? Vielleicht will man nicht mal mehr die Form. Könnte ja auch eine Möglichkeit sein, dass man noch radikaler geht in die Auflösung und ins Verschwinden. So wie man zum Beispiel auch radikaler wieder geht in eine Verlangsamung. Also vielleicht ist das für mich auch ein Grund gewesen, tatsächlich mehr mit dieser Zeichnung zu experimentieren, weil die Zeichnung, so wie ich sie jetzt gemacht habe in den letzten Arbeiten, ja eine Zeichnung ist, die in gewisser Weise auf fotografischen Vorlagen beruht. Und man kann sich natürlich fragen, warum belässt man es nicht bei den Fotografien? Ich wollte weg irgendwie von dieser schnellen Erfassbarkeit irgendwie des fotografischen Bildes und wollte den Prozess verlangsamen. Wollte irgendwie diese Konzentration, wenn man tatsächlich sich jedes einzelne Detail ganz genau nochmal einprägt oder einprägen muss und das irgendwie auch nochmal repetiert, irgendwie in so einer wirklich handwerklich schlichten Form. Und das war für mich eigentlich ganz eine lustige Erfahrung, nachdem ich irgendwie also diese Tage im OK gezeichnet habe, als ich danach dann durch die Stadt gefahren bin und alle diese Orte, wo ich vorher immer so herumgelungert habe, um sie erstmal zu fotografieren beim richtigen Licht und sie dann in den Vorzeichnungen und dann auf die Wand zu zeichnen, die nochmal zu sehen. Und ich wusste, ich weiß jedes einzelne Detail von dieser blöden BP-Tankstelle zum Beispiel, wie viele Sterne ineinander gemalt sind oder diese Blumenform. Und das ist was an Verlangsamung und Konzentration auch auf eine Bildinformation, die mir im Moment, zumindest für diese Zeit jetzt und für die Kombination auch mit diesen flüchtigen Büromaterialien besser gefällt als das schnell erfassbare Bild.
1: Zum Abschluss möchte ich mich bei Andrea van der Straten für das Interview bedanken. Ferner Dank an Frau Stella Rohlig, Leiterin des Kunstmuseums Lentos in Linz. Interviewführung, Sendegestaltung und Sendeverantwortung Helga Schager. Meine Damen und Herren, ich bedanke mich für Ihre Aufmerksamkeit und auf ein Wiederhören freut sich Helga Schager.

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1: Welcome bei 76-3. Unter dem Motto, nie gespielt, selten gehört und auch schon gleich wieder vergessen, spielen wir euch die extremen Sachen aus den 70er Jahren vor.
2: 80er Jahre.
1: Und 90er.
2: Super.

0: Ja, recht schönen guten Abend. Ich hoffe, wir haben euch aufgeweckt. Das war Mountain mit Mississippi Queen. Und sie war Tänzerin.
1: Ja, die Mississippi Queen.
0: Die Mississippi Queen.
1: Ja, heute sind wir wieder zu zweit. Der Kollege Peter Hartl hat sich entschlossen, mit dem Radl nochmal vom Nordkap zurückzufahren und weilt derzeit im schönen Venedig. Aber wir rechnen nächstes Mal doch mit seiner Anwesenheit. Und ja, ich würde es fortsetzen, was wir das letzte Mal begonnen haben, nämlich Art Pop. Recht verpönt, aber recht bekannt. David Bowie, Gary Glitter, Roxy Music waren einer der größten Protagonisten. The Sparks hatten wir vorige Sendung. Roxy Music, ganz bekannt, mit Virginia Plain im ersten Hit und dann nachher in den späten 80er und 90er Jahren mit Brian Ferry an der Spitze, bekannt für diverse Schnulzen, die in den Charts gelandet sind. Die ersten drei Alben sind durchaus anspruchsvolle Musik mit Anspielungen an Vaudeville, an Jazz, Rock, Pop mit eingängigen Nummern. Und wir möchten jetzt ein paar Songs vorstellen, die im Rahmen der 2001er Reunion Tour gespielt wurden. Und zwar auch im Gasometer Wien, wo ich anwesend war. Und zwar spielen wir jetzt die Nummer 5 von der ersten CD, Out of the Blue, Roxy Music.

0: Ja, Out of the Blue, Roxy Music, live 2001. Der Leadsänger war der Sänger mit der Schmalzlocke und dem gewissen Elvis-Touch. Brian Ferry, auch genannt Brian Ferrari. Saxophon war Andy McKay. Gitarre war Phil Manzanera und Paul Thompson an den Drums. Das sind mehr oder weniger die Musiker der ersten Stunde, die hier vereint waren auf der Bühne. Ja, was gibt es noch zu sagen? Eigentlich haben alle Mitglieder der Band auch Karriere gemacht. Brian Ferry natürlich mit seinen Solo-Alben wie Jealous Guy und Brian Eno ist ja von einem androgynen, Federboa geschmückten, exzentrischen Keyboard-Musiker zum New Age und Ambient-Musiker geworden, der Musik für Ausstellungen, unter anderem auch die Kristallwelten in Innsbruck geschrieben. Wattens.
1: Macht nichts.
0: gemacht hat und dort, er ist bekannt für Music for Films, Music for Exhibitions. Ja, Phil Manzanera, der Gitarrist, ebenfalls bekannt für seine, der hat inzwischen über 50 Solo-Alben veröffentlicht, für sein Crossover von Prog-Rock, Jazz, südamerikanische Musik. Wir spielen jetzt aber von Roxy Music 2001 den nächsten Track, die Nummer 8, In Every Dream Home a Heartache.

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0: Ja.
1: Roxy Music Live 2001 bei der Reunion Tour. Das war die letzte. Nicht so wie bei den Stones oder Herrn Bob Dylan. Der ist übrigens im November in der Stadthalle. Auf der Neverending Tour. Ja, wir haben noch einen Track, Nummer 10, Both Ends Burning, der ein bisschen schneller ist, aber wie gesagt, ihr Markenzeichen, Mixing the Styles.

0: Ja, vorher hörten wir den Schmalzhart an der 90er-Reihe, oh yeah. Und das war jetzt zum Schluss die erste Single von Roxy Music, What's Her Name, Virginia Plain. Und sie haben neben ihren extremen Bühnenoutfit mit Herrn Elvis an der Spitze, Brian Ferry, Brian Eno als V und Andy McKay an den Saxophon, ebenfalls mit Schmalztolle, doch einigermaßen gute Musik abgeliefert, die so zwischen den Stilen war. Und wir gehen weiter mit dem nächsten Track und dem letzten von dem Konzert in 2001, Do the Strand, der neue Tanz. Mitmachen.
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0: Ja, das war unser Ausflug in Art Pop Roxy Music Live 2001 und jetzt geht's wieder zurück zu rockigeren Tönen vom Gunther.
1: Ja, ich glaube, ich spüre mal wieder was von Led Zeppelin, aber quasi von Jimmy Page und The Black Crowes. Also hört, hört.

0: Ja, da ist mir heute ein Hoppala passiert, ja, am Anfang. Jedenfalls, 10 Years Gone hat die Zeppelin 1977 live zum Besten gegeben. Und man kann sagen, das klingt natürlich mit drei Gitarristen auch sehr
1: opulent.
0: Der Jimmy Page auf der Gitarre, dann der Rich Robinson auf der Gitarre und der Herr Audley Freed, auch Gitarre, der wiederum bekannt ist, weil er ja für Leute Government Mulhern, da spielt er öfters mit. Ja, ja. Ich würde sagen, jetzt spielen wir noch eine Zeppelin-Nummer. Ja, weil Zeit ist dafür. Also.

0: Ja, meine lieben Mädels und Buben, das war Zeppelin und jetzt müssen wir noch ankündigen, dass ja die Purple kommen.
1: Oh!
0: Ja, die kommen in die Stadthalle. Und zwar am Montag, den 5. Oktober. Ja, und die haben mir gedacht, wir spielen was nicht original die Purple ist. Ja. Mhm.
1: Was hören wir jetzt?
0: Fleetwood Mac.
1: Ah, sehr fein.

0: Jo, wie gesagt, das spielen in der Stadthalle. Jo, wem haben wir noch? Wer spielt denn noch?
1: Ach, es spielen Soft Machine am 22.10. am Dienstag, glaube ich, ist das, im Porgy and Bess. Ja, John Etheridge an der Gitarre, Theo Travis an Saxophon und Flöte und Keyboards sind die Hauptprotagonisten. Dazu gibt es Bass und Schlagzeug. Reduzierte Soft Machine von der Originalbesetzung ist natürlich niemand mehr dabei. Aber John Etheridge ist seit den 70er Jahren bei Soft Machine. Nicht ununterbrochen, aber immer wieder. Und heißen jetzt Soft Machine Legacy.
0: Ach so, leichte Abänderung. Ja, dann spielen wir noch Gary Moore Nummer.
1: Ja.
0: Ja, Cold Wind Blows. Wir hören uns noch. Also, bis gleich.

0: So.
1: Ja, und schon wieder geht die Sendung zu Ende mit einem Mix aus Art, Pop und Rock.
0: Und wir wünschen euch alles Gute.
1: Ja.
0: Bleibt uns gewogen. Wir hören uns wieder.
1: In einem Monat. Also,
0: genau. Also brav bleiben. Viert euch.
1: Ja, also gute Nacht. Ciao.

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